0: stimmig ab. Die Drogen betrifft neben der Männer-WM 2030 auch die Frauen-WM im kommenden Sommer in Brasilien. David Riemer, Sportredaktion.
1: Mittlerweile hat sich auch der für Nord- und Mittelamerika sowie die Karibik zuständige Kontinentalverband CONCACAF gegen die Pläne Infantinos ausgesprochen.
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3: In den nächsten Stunden ist es meist trocken. Es ist bewölkt bei rund 15 Grad. Der Start in den Tag verläuft mit vielen Wolken und etwas Sonne. Später sind einzelne Schauer und Gewitter möglich mit einer Tagestoptemperatur von 24 Grad.
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5: Auf der A1 Hamburg Richtung Bremen sind es zwischen dem Dreieck Norderelbe und Harburg 2 Kilometer Stop and Go. Die A7 Hannover Richtung Hamburg ist in Höhe Soltau-Ost auf der linken Spur gesperrt. In Hamburg ist auf der B73 der Buxtehuder Straße zwischen der Seehafenbrücke und dem Schloss Mühlendamm wegen eines Wasserrohrbruchs in beiden Richtungen nur eine Spur frei. Und im Hamburger Stadtbereich kommt es bis Montagmorgen wegen des CSDs zu Sperrungen und Verkehrsbehinderungen. Der Radio Hamburg Verkehr für Hamburg, Niedersachsen und Schleswig-Holstein.
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4: Ich bin Uli Reitinger. Der von den USA initiierte Friedensrat hat laut US-Präsident Trump eine Vereinbarung zur vollständigen Entwaffnung der islamistischen Hamas im Gazastreifen erzielt. Das sei ein monumentaler Schritt hin zu dauerhaftem Frieden und Sicherheit, schrieb Trump auf seiner Plattform Truth Social. Im Gegenzug würden die israelischen Streitkräfte nach Abschluss der Entwaffnung abziehen. Außerdem solle eine internationale Stabilisierungstruppe mit einer neuen palästinensischen Polizei zusammenarbeiten, um die Sicherheit zu gewährleisten. Bundeskanzler Merz droht neuer Ärger. Die drei Ostministerpräsidenten in Sachsen, Sachsen-Anhalt und Thüringen stellen sich gegen eine Abschaffung der abschlagsfreien Rente nach 45 Beitragsjahren und damit gegen einen wichtigen Baustein der geplanten Reform der Alterssicherung. Thüringens Ministerpräsident Mario Vogt sagte im ZDF:
5: Wir sind ja nicht dafür gewählt, in Berlin angenehm aufzufallen, sondern was für unsere Menschen hier zu erreichen. 8 Millionen Leute leben in Mitteldeutschland und die erwarten, dass die Lebenswirklichkeiten auch tatsächlich gesehen werden.
4: Mit Lebenswirklichkeiten meint Vogt, dass in Ostdeutschland die meisten im Alter nur die Basisrente haben und nicht zusätzlich vorsorgen können. Die Waldbrände im Süden der griechischen Insel Kreta wüten weiter. Starke Winde erschweren den Einsatzkräften bereits den zweiten Tag in Folge die Löscharbeiten. Eine Entspannung der Wetterlage wird erst heute Abend erwartet. Am Mittwoch waren 3 Feuerwehrleute in Griechenland ums Leben gekommen. Die Europäische Fußballunion UEFA droht dem Weltverband FIFA geschlossen mit einem WM-Boykott, falls die FIFA den angekündigten Investorendeal durchzieht. Solange die Pläne weiter bestünden, werde keine europäische Nationalmannschaft an FIFA-Wettbewerben teilnehmen. Das erklärte der Verband nach einer Dringlichkeitssitzung.
6: Klare Ansage von der UEFA, eindeutiger geht's nicht, dadurch gerät FIFA-Boss Infantino gewaltig unter Druck. Denn eine Fußball-WM ohne Spanien, Frankreich, England oder auch Deutschland zum Beispiel eigentlich nicht vorstellbar. Die 55 Mitgliedsverbände, also auch der DFB, lehnen den Verkauf von Beteiligungsrechten an Weltmeisterschaften an private Investoren einstimmig ab. Die Drohung betrifft neben der Männer-WM 2030 auch die Frauen-WM im kommenden Sommer in Brasilien. David Riemer, Sportredaktion.
4: Mittlerweile hat sich auch der für Nord- und Mittelamerika sowie die Karibik zuständige Kontinentalverband CONCACAF gegen die Pläne Infantinos ausgesprochen.
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7: Aktuell zeigt sich der Himmel meist stark bewölkt. Trocken geht's dann aber weitgehend weiter. Der Start in den Tag bringt etwas Sonne zwischen vielen Wolken. Später sind wieder einzelne Schauer und Gewitter möglich. Bei einer Tagestopptemperatur von 24 Grad.
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10: Auf der A1 Hamburg Richtung Bremen sind es zwischen dem Dreieck Norderelbe und Harburg 2 Kilometer Stop and Go. Die A7 Hannover Richtung Hamburg ist in Höhe Soltau-Ost auf der linken Spur gesperrt. In Hamburg ist auf der B73 der Buxtehuder Straße zwischen der Seehafenbrücke und dem Schloss Mühlendamm wegen eines Wasserrohrbruchs in beiden Richtungen nur eine Spur frei. Und im Hamburger Stadtbereich kommt es bis Montagmorgen wegen des CSDs zu Sperrungen und Verkehrsbehinderungen. Der Radio Hamburg Verkehr für Hamburg, Niedersachsen und Schleswig-Holstein.

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1: Ich bin Uli Reitinger. US-Präsident Trump schreibt auf seiner Plattform Truth Social von einem monumentalen Schritt hin zu dauerhaftem Frieden und Sicherheit in Nahost. Der von den USA initiierte Friedensrat hat laut Trump eine Vereinbarung zur vollständigen Entwaffnung der islamistischen Hamas im Gazastreifen erzielt. Im Gegenzug würden die israelischen Streitkräfte nach Abschluss der Entwaffnung abziehen. Außerdem soll eine internationale Stabilisierungstruppe mit einer neuen palästinensischen Polizei zusammenarbeiten, um die Sicherheit zu gewährleisten. In Südeuropa kämpfen Feuerwehrkräfte weiter gegen sich ausbreitende Waldbrände, die von Trockenheit und Wind angefacht werden. Dazu kommt große Hitze. Während sich die Lage an Frankreichs Atlantikküste und in der Region um Madrid deutlich entspannte, rückten Einsatzkräfte auf Kreta und in der Türkei zu neuen Bränden aus.
2: Aufatmen in Westfrankreich. Die Einsatzkräfte halten den riesigen Waldbrand bei Bordeaux weiter in Schach. Die Temperaturen gehen runter. Zehntausende Menschen, die ihr Zuhause vorsichtshalber verlassen mussten, können nun wieder heimkehren. Doch nicht überall wendet sich die Lage zum Guten. Auch an etlichen anderen Orten in Frankreich sind Waldbrände ausgebrochen. Noch deutlich weiter südlich von Bordeaux, in Brignoles etwa, haben auch Superstar George Clooney und seine Familie ihr Haus aus Sicherheitsgründen geräumt. Aus Bordeaux, Rache Sommer.
1: Das Vertrauen der Bürgerinnen und Bürger in den Staat ist auf einen Tiefstand gesunken. Das zeigt eine Bürgerbefragung im Auftrag des Beamtenbunds DBB. 79% der Befragten meinen, der Staat sei angesichts der Fülle seiner Aufgaben und Probleme überfordert.
3: Besonders mit Blick auf die soziale Absicherung und die Rente halten viele Menschen den Staat für überfordert. Fast jeder Fünfte hat aber auch wenig Vertrauen in den Staat, wenn es um Steuern und Finanzen geht. Ausnahme ist die Asyl- und Flüchtlingspolitik. Hier hat das Vertrauen deutlich zugenommen. Experten gehen davon aus, dass die wechselnden Regierungen und die Unzufriedenheit mit der Merz-Regierung Grund für den Vertrauensverlust sind. Fiona Reinhardt, Nachrichtenredaktion.
1: Nach der WM-Boykottdrohung der europäischen Verbände hat FIFA-Präsident Infantino den nächsten Rückschlag hinnehmen müssen. Auch der für Nord- und Mittelamerika sowie die Karibik zuständige Kontinentalverband CONCACAF lehnt die Investorenpläne ab. Gegen die Stimmen der Europäer und aus Nord- und Mittelamerika dürfte es für Infantino schwierig werden, eine Mehrheit zu erreichen.
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4: In den nächsten Stunden ist es meist trocken. Es ist bewölkt bei rund 15 Grad. Der Start in den Tag verläuft mit vielen Wolken und etwas Sonne. Später sind einzelne Schauer und Gewitter möglich mit einer Tagestopptemperatur von 24 Grad.
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7: Auf der A1 Hamburg Richtung Bremen sind es zwischen dem Dreieck Norderelbe und Harburg 2 Kilometer Stop and Go. Die A7 Hannover Richtung Hamburg ist in Höhe Soltau-Ost auf der linken Spur gesperrt. In Hamburg ist auf der B73 der Buxtehude

0: musste, zwischen der Seehafenbrücke und dem Schlossmühlendamm wegen eines Wasserrohrbruchs in beiden Richtungen nur eine Spur frei. Und im Hamburger Stadtbereich kommt es bis Montagmorgen wegen des CSDs zu Sperrungen und Verkehrsbehinderungen. Der Radio Hamburg Verkehr für Hamburg, Niedersachsen und Schleswig-Holstein.
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8: Ich bin Uli Reitinger. US-Präsident Trump schreibt auf seiner Plattform Truth Social von einem monumentalen Schritt hin zu dauerhaftem Frieden und Sicherheit in Nahost. Der von den USA initiierte Friedensrat hat laut Trump eine Vereinbarung zur vollständigen Entwaffnung der islamistischen Hamas im Gazastreifen erzielt. Im Gegenzug würden die israelischen Streitkräfte nach Abschluss der Entwaffnung abziehen. Außerdem soll eine internationale Stabilisierungstruppe mit einer neuen palästinensischen Polizei zusammenarbeiten, um die Sicherheit zu gewährleisten. In Südeuropa kämpfen Feuerwehrkräfte weiter gegen sich ausbreitende Waldbrände, die von Trockenheit und Wind angefacht werden. Dazu kommt große Hitze. Während sich die Lage an Frankreichs Atlantikküste und in der Region um Madrid deutlich entspannte, rückten Einsatzkräfte auf Kreta und in der Türkei zu neuen Bränden aus.
9: Aufatmen in Westfrankreich. Die Einsatzkräfte halten den riesigen Waldbrand bei Bordeaux weiter in Schach. Die Temperaturen gehen runter. Zehntausende Menschen, die ihr Zuhause vorsichtshalber verlassen mussten, können nun wieder heimkehren. Doch nicht überall wendet sich die Lage zum Guten. Auch an etlichen anderen Orten in Frankreich sind Waldbrände ausgebrochen. Noch deutlich weiter südlich von Bordeaux, in Brignoles etwa, haben auch Superstar George Clooney und seine Familie ihr Haus aus Sicherheitsgründen geräumt. Aus Bordeaux, Rache Sommer.
8: Das Vertrauen der Bürgerinnen und Bürger in den Staat ist auf einen Tiefstand gesunken. Das zeigt eine Bürgerbefragung im Auftrag des Beamtenbunds DBB. 79% der Befragten meinen, der Staat sei angesichts der Fülle seiner Aufgaben und Probleme überfordert.
10: Besonders mit Blick auf die soziale Absicherung und die Rente halten viele Menschen den Staat für überfordert. Fast jeder Fünfte hat aber auch wenig Vertrauen in den Staat, wenn es um Steuern und Finanzen geht. Ausnahme ist die Asyl- und Flüchtlingspolitik. Hier hat das Vertrauen deutlich zugenommen. Experten gehen davon aus, dass die wechselnden Regierungen und die Unzufriedenheit mit der Merz-Regierung Grund für den Vertrauensverlust sind. Fiona Reinhardt, Nachrichtenredaktion.
8: Nach der WM-Boykottdrohung der europäischen Verbände hat FIFA-Präsident Infantino den nächsten Rückschlag hinnehmen müssen. Auch der für Nord- und Mittelamerika sowie die Karibik zuständige Kontinentalverband CONCACAF lehnt die Investorenpläne ab. Gegen die Stimmen der Europäer und aus Nord- und Mittelamerika dürfte es für Infantino schwierig werden, eine Mehrheit zu erreichen.
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11: Aktuell zeigt sich der Himmel meist stark bewölkt. Trocken geht's dann aber weitgehend weiter. Der Start in den Tag bringt etwas Sonne zwischen vielen Wolken. Später sind wieder einzelne Schauer und Gewitter möglich. Bei einer Tagestopptemperatur von 24 Grad.
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2: Auf der A1 Hamburg Richtung Bremen sind es zwischen dem Dreieck Norderelbe und Harburg 2 Kilometer Stop and Go. Die A7 Hannover Richtung Hamburg ist in Höhe Soltau-Ost auf der linken Spur gesperrt. In Hamburg ist auf der B73 der Buxtehuder Straße zwischen der Seehafenbrücke und dem Schloss Mühlendamm wegen eines Wasserrohrbruchs in beiden Richtungen nur eine Spur frei. Und im Hamburger Stadtbereich kommt es bis Montagmorgen wegen des CSDs zu Sperrungen und Verkehrsbehinderungen. Der Radio Hamburg Verkehr für Hamburg, Niedersachsen und Schleswig-Holstein.
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1: Ich bin Uli Reitinger. Der sogenannte Friedensrat hat laut US-Präsident Trump eine Vereinbarung zur vollständigen Entwaffnung der islamistischen Hamas im Gazastreifen erzielt. Das sei ein monumentaler Schritt hin zu dauerhaftem Frieden und Sicherheit, schreibt Trump auf seiner Plattform Truth Social.
2: Die Hamas hatte eine Abgabe ihrer Waffen bisher strikt abgelehnt. Aber nun werden nach den Worten Trumps nicht nur die Hamas, sondern alle islamistischen Gruppen im Gazastreifen entwaffnet. Eine internationale Stabilisierungstruppe soll in Kooperation mit der palästinensischen Polizei die Sicherheit der Bewohner gewährleisten. Und Israel muss nicht länger Terroranschläge aus dem Gazastreifen befürchten, wenn alles gut geht. Israel soll im Gegenzug alle israelischen Streitkräfte abziehen nach der Entwaffnung. Aus den USA, Tina Eck.
1: Bundeskanzler Merz droht schon wieder neuer Ärger. Die Ministerpräsidenten von Sachsen, Sachsen-Anhalt und Thüringen lehnen die geplante Abschaffung der Rente nach 45 Beitragsjahren ab. Kretschmer, Schulze und Vogt fordern, die besonderen Realitäten im Osten zu berücksichtigen. Damit stellen sie sich gegen einen wichtigen Teil der geplanten Rentenreform der Bundesregierung und provozieren einen Konflikt mit Kanzler Merz. In Südeuropa kämpfen Feuerwehrkräfte weiter gegen sich ausbreitende Waldbrände, die von Trockenheit und Wind angefacht werden. Dazu kommt große Hitze. Während sich die Lage an Frankreichs Atlantikküste und in der Region um Madrid deutlich entspannte, rückten Einsatzkräfte auf Kreta und in der Türkei zu neuen Bränden aus.
3: Besonders betroffen ist die auch bei Touristen beliebte Provinz Antalya. Dort kämpfen die Einsatzkräfte gegen 3 verschiedene Waldbrände. Vor allem der starke Wind erschwert die Löscharbeiten. Touristen sind aber vorerst nicht in Gefahr. Auch in den nächsten Tagen soll es windig bleiben. Zudem ist es heiß und trocken. Der Forstminister mahnte, die Bevölkerung müsse unter den Umständen besonders vorsichtig sein. Dem Minister zufolge entsteht ein Großteil der Brände nicht im Wald, sondern springt auf ihn über. Aus Istanbul, Miriam Schmidt.
1: Die 40-Grad-Marke ist gestern gleich an mehreren Orten in Deutschland geknackt worden. Den höchsten Wert meldet der Deutsche Wetterdienst mit 40,5 Grad aus Bernburg an der Saale in Sachsen-Anhalt. Dahinter folgen 40,4 Grad im bayerischen Kitzingen und 40,2 Grad in Ohlsbach in Baden-Württemberg. Damit wurde in den 3 Bundesländern ein neuer Hitzerekord für den Juli aufgestellt.
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4: In den nächsten Stunden ist es meist trocken. Es ist bewölkt bei rund 15 Grad. Der Start in den Tag verläuft mit vielen Wolken und etwas Sonne. Später sind einzelne Schauer und Gewitter möglich mit einer Tagestoptemperatur von 24 Grad.
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7: Auf der A1 Hamburg Richtung Bremen. Achtung Autofahrer. Zwischen Bokel und Stuckenborstel stehen mehrere defekte Fahrzeuge auf der Autobahn. Auf der B73 der Buxtehuder Straße. Zwischen der Seehafenbrücke und dem Schloss Mühlendamm ist wegen eines Wasserrohrbruchs in beiden Richtungen nur eine Spur frei. Und im Hamburger Stadtbereich gibt es bis Montagmorgen wegen des CSDs Sperrungen und Verkehrsbehinderungen. Der Radio Hamburg Verkehr für Hamburg, Niedersachsen und Schleswig-Holstein.
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3: Ich bin Uli Reitinger. Der sogenannte Friedensrat hat laut US-Präsident Trump eine Vereinbarung zur vollständigen Entwaffnung der islamistischen Hamas im Gazastreifen erzielt. Das sei ein monumentaler Schritt hin zu dauerhaftem Frieden und Sicherheit, schreibt Trump auf seiner Plattform Truth Social.
4: Die Hamas hatte eine Abgabe ihrer Waffen bisher strikt abgelehnt. Aber nun werden nach den Worten Trumps nicht nur die Hamas, sondern alle islamistischen Gruppen im Gazastreifen entwaffnet. Eine internationale Stabilisierungstruppe soll in Kooperation mit der palästinensischen Polizei die Sicherheit der Bewohner gewährleisten. Und Israel muss nicht länger Terroranschläge aus dem Gazastreifen befürchten, wenn alles gut geht. Israel soll im Gegenzug alle israelischen Streitkräfte abziehen nach der Entwaffnung. Aus den USA, Tina Eck.
3: Bundeskanzler Merz droht schon wieder neuer Ärger. Die Ministerpräsidenten von Sachsen, Sachsen-Anhalt und Thüringen lehnen die geplante Abschaffung der Rente nach 45 Beitragsjahren ab. Kretschmer, Schulze und Vogt fordern, die besonderen Realitäten im Osten zu berücksichtigen. Damit stellen sie sich gegen einen wichtigen Teil der geplanten Rentenreform der Bundesregierung und provozieren einen Konflikt mit Kanzler Merz. In Südeuropa kämpfen Feuerwehrkräfte weiter gegen sich ausbreitende Waldbrände, die von Trockenheit und Wind angefacht werden. Dazu kommt große Hitze. Während sich die Lage an Frankreichs Atlantikküste und in der Region um Madrid deutlich entspannte, rückten Einsatzkräfte auf Kreta und in der Türkei zu neuen Bränden aus.
5: Besonders betroffen ist die auch bei Touristen beliebte Provinz Antalya. Dort kämpfen die Einsatzkräfte gegen 3 verschiedene Waldbrände. Vor allem der starke Wind erschwert die Löscharbeiten. Touristen sind aber vorerst nicht in Gefahr. Auch in den nächsten Tagen soll es windig bleiben, zudem ist es heiß und trocken. Der Forstminister mahnte, die Bevölkerung müsse unter den Umständen besonders vorsichtig sein. Dem Minister zufolge entsteht ein Großteil der Brände nicht im Wald, sondern springt auf ihn über. Aus Istanbul, Miriam Schmidt.
3: Die 40-Grad-Marke ist gestern gleich an mehreren Orten in Deutschland geknackt worden. Den höchsten Wert meldet der Deutsche Wetterdienst mit 40,5 Grad aus Bernburg an der Saale in Sachsen-Anhalt. Dahinter folgen 40,4 Grad im bayerischen Kitzingen und 40,2 Grad in Ohlsbach in Baden-Württemberg. Damit wurde in den 3 Bundesländern ein neuer Hitzerekord für den Juli aufgestellt.
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6: Aktuell zeigt sich der Himmel meist stark bewölkt. Trocken geht's dann aber weitgehend weiter. Der Start in den Tag bringt etwas Sonne zwischen vielen Wolken. Später sind wieder einzelne Schauer und Gewitter möglich. Bei einer Tagestopptemperatur von 24 Grad.
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9: Auf der A1 Hamburg Richtung Bremen. Achtung Autofahrer. Zwischen Bokel und Stuckenborstel stehen mehrere defekte Fahrzeuge auf der Autobahn. Auf der B73 der Buxtehuder Straße. Zwischen der Seehafenbrücke und dem Schloss Mühlendamm ist wegen eines Wasserrohrbruchs in beiden Richtungen nur eine Spur frei. Und im Hamburger Stadtbereich gibt es bis Montagmorgen wegen des CSDs Sperrungen und Verkehrsbehinderungen. Der Radio Hamburg Verkehr für Hamburg, Niedersachsen und Schleswig-Holstein.
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0: Freitag mit eurem Musiksender Nummer 1 feiern wir das mit genau den richtigen Mega-Hits. Yes. Gleich hier bei Radio Murg, Louis Fonsi mit Despacito und das Beste von heute. Christa Serenity gibt's gleich, Good Old Days, während ihr euch einfach feiert, dass die Hitze gerade mal nachlässt. Ihr startet ganz entspannt rein nach diesen News. Jetzt ist es 5 Uhr.
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2: Ich bin Uli Reitinger. Der von den USA initiierte Friedensrat hat laut US-Präsident Trump eine Vereinbarung zur vollständigen Entwaffnung der islamistischen Hamas im Gazastreifen erzielt. Die israelischen Streitkräfte würden nach Abschluss der Entwaffnung abziehen, schrieb Trump auf Truth Social. Das sei ein monumentaler Schritt hin zu dauerhaftem Frieden. Die Hamas soll laut US-Kreisen der Entwaffnung und Entmilitarisierung des Gazastreifens zugestimmt haben. Eine internationale Stabilisierungstruppe soll in Zukunft gemeinsam mit einer neuen palästinensischen Polizei für Sicherheit sorgen. Das Leben in Deutschland hat sich im Juli wieder stärker verteuert. Die Verbraucherpreise lagen um 2,8% über dem Niveau des Vorjahresmonats. Das zeigen erste Schätzungen des Statistischen Bundesamts.
3: Der Tankrabatt ist ausgelaufen. Der Iran-Krieg treibt die Preise an den Ölmärkten aber weiterhin nach oben. Entsprechend müssen Autofahrer an der Tankstelle wieder tiefer in die Tasche greifen. Und auch die Lebensmittelpreise sind im Juli leicht angestiegen. Für Dienstleistungen wie Restaurantbesuche oder Reisen mussten die Menschen fast 3% mehr ausgeben. Besserung ist laut den Experten nicht in Sicht. Deswegen gehen sie davon aus, dass die Europäische Zentralbank den Leitzins zum zweiten Mal in diesem Jahr anheben wird, um so die Inflation einzudämmen. Fiona Reinhardt, Nachrichtenredaktion.
2: In Südeuropa kämpfen Feuerwehrkräfte weiter gegen sich ausbreitende Waldbrände, die von Trockenheit und Wind angefacht werden. Dazu kommt große Hitze. Während sich die Lage an Frankreichs Atlantikküste und in der Region um Madrid deutlich entspannte, rückten Einsatzkräfte auf Kreta und in der Türkei zu neuen Bränden aus.
4: Dichte Rauchschwaden der Waldbrände auf Kreta und in der Türkei ziehen kilometerweit über das Mittelmeer. Auf Kreta mussten mehr als 8000 Urlauber ihre Hotels und Ferienunterkünfte verlassen und in Sicherheit gebracht werden. Orkanartige Winde machen den Einsatz der Feuerwehr zum Kampf gegen die Naturgewalten. Erst zum Wochenende soll der Wind nachlassen. Aus Athen, Takis Tsafos.
2: Nach der WM-Boykottdrohung von Europa lehnt auch der für Nord- und Mittelamerika sowie die Karibik zuständige Kontinentalverband CONCACAF die Investorenpläne von FIFA-Boss Infantino ab. Gegen die Stimmen der Europäer und aus Nord- und Mittelamerika dürfte es für Infantino schwierig werden, seine Pläne durchzubekommen.
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0: 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Wetter 17 Grad in der City jetzt. Und das ist ja mal so angenehm nach den 35 Grad gestern. Das war wirklich eine Outdoor-Sauna. Da atmet ihr einmal durch, auch in Buxtehude. Und Norderstedt bei 16 Grad jetzt im Moment. Trotzdem freuen wir alle uns natürlich über Sommer, Sonne, Sonnenschein. Und es wird heute auch wieder schön. 25 Grad. Dazu kann es nachmittags dann so ein bisschen regnen. Aber das Wochenende ist super schön. Morgen und übermorgen gar kein Regen mehr. Und immer Temperaturen zwischen 23 und 26 Grad. Hier ist jetzt für eure Sicherheit der Radio Hamburg Verkehr mit der Edeka-App. Achtung Autofahrer, da liegt ein Plastikteil auf der A1 Bremen Richtung Hamburg zwischen dem Maschener Kreuz und Harburg. Ansonsten sieht es entspannt aus. Euch eine gute Fahrt mit dem Radio Hamburg Verkehr für Hamburg, Niedersachsen und Schleswig-Holstein.
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0: Hallo, happy Start ins Wochenende. John Mendt hat weiterhin Urlaub und ihr alle ja immerhin fast im Wochenende. Mit genau dem richtigen Sound dazu. Luis Fonsi gleich mit Despacito. Direkt nach dem Besten von heute. Good Old Days von Christa Serenity.

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1: Radio Hamburg startet mit euch in den Freitag. Jede Minute wird es jetzt heller und das genießt ihr ganz entspannt. Vielleicht mit einem Käffchen in der Frühschicht um 5:11 Uhr jetzt. Guten Morgen und euch einen schönen Tag.

0: mit Fenster auf startet ihr in den Tag jetzt um 5.14 Uhr im Radio-Murg-Wetter-Update. So schön kühle Luft kommt da rein, vor allem 17 Grad messen wir in der City jetzt. 25 kriegen wir heute noch und das ganze Wochenende ist dann entspannt um die 25 Grad. Perfekt für morgen, weil da geht ganz viel ab hier in Hamburg. CSD, Hamburger Dom und ab 17 Uhr natürlich auch ganz wichtig eure Radio-Murg-Charts mit Musikexperte Tim Gaffron. Und Tim, es ist ja schon spannend, weil die aktuelle Nummer 1 ist noch nicht so lang an der Spitze.
1: Genau, gerade mal 2 Wochen Bibi Rexha mit Faithless. Und da ist natürlich irgendwie die Frage, ne? Reicht es wirklich für ein drittes Mal, so nach dem Motto, alle guten Dinge sind 3, oder gibt es vielleicht eine ganz neue Top 1?
0: Ja, okay, Tim, du analysierst das ja auch schon immer sehr genau und du hast schon so einen Verdacht, bei wem die Chancen auf jeden Fall nicht schlecht stehen auf die Top 1.
1: Tatsächlich bei Megastar Shakira, denn selbst Ed Sheeran hat letzte Woche für diesen Mega-Hit geworben, damit er in England auf die Top 1 geht. Denn was viele, glaube ich, gar nicht wissen, bei diesem Fußball-WM-Hit von Shakira hat auch Ed Sheeran seine Finger im Spiel, der hat die Nummer mitgeschrieben. Und letzte Woche war die Nummer bei uns auf der Top 4. Wer weiß, vielleicht reicht es morgen für die Top 1. Ihr hört es ab 17 Uhr in den Radio Hamburg Charts. Also wirklich den 25 beliebtesten Mega-Hits in Hamburg, Niedersachsen und Schleswig-Holstein.

Ihr freut euch auf den Freitag mit Radio Hamburg jetzt um 5.24 Uhr, weil ihr vielleicht wisst, ja, da sind alle mal ein bisschen entspannter. Der Chef lässt euch auch mal eine Stunde früher gehen. Und dazu kommt genau der richtige Sound von Radio Hamburg. Ascha mit dir gleich und da ganz viel jetzt dabei. Und das Beste von heute. Baby, won't you stay for me? Leonie liebt ihr, auf die freut ihr euch ja sowieso auch bei Radio Hamburg Stars for Free. 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Die Tickets schenken wir euch in der Barclays Arena. 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Und ihr feiert sie gleich schon mit dem Besten von heute. Callum Scott und Stay und vorher noch Miley Cyrus. Das ist direkt so ein hypnotisierender Sound. Merkt ihr jetzt bei Midnight Sky hier um 5.25 Uhr. Guten Morgen.

0: Moinsen um 5:30.
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0: Wie spannend war das bitte heute Nacht?
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0: Ganz Hamburg hat gefeiert und sie hat es geschafft. Die neue Sternbrücke ist an ihrem Ziel an der Kreuzung Max-Brauer-Allee, Stresemannstraße angekommen. Das war so kurz vor 3 nachts und jetzt wird die Brücke dann auf ihre finale Position abgesenkt. Das dauert laut Deutscher Bahn noch mehrere Stunden und es sind auf jeden Fall echt krasse Watchpartys gewesen. Ihr seht das auch nochmal in unserer Insta-Story. Und ganz exklusive Behind-the-Scenes auch von den Anwohnern, die wirklich da direkt wohnen. Die Gefühlswelt, da kommt ihr nochmal mit rein hier in 10 Minuten. Die Radimug-Nachrichten gibt's dann um 6 für euch. Und das Radimug-Wetter ist auch perfekt für alle, die sich das auch anschauen wollen, wie die Brücke da jetzt noch abgesenkt wird, auch wenn es ja wirklich Slow-Motion ist. 17 Grad jetzt in der City, schön trocken, vor allem gar kein Regen. Genauso auch in Seevetal bei 15 Grad, 16 messen wir in Trittau. Und dann bleibt's erstmal auch trocken, später so leichter Nieselregen möglich. Temperaturen trotzdem perfekt, 25 Grad heute. Morgen auch entspannte 23 Grad und übermorgen dann wieder 26 Grad und auf jeden Fall immer ganz viel Sonnenschein. Hier ist jetzt für eure Sicherheit der Radiomug-Verkehr mit der EDK-App. Und das sieht sehr easy aus. Kein einziger Stau gemeldet, aber das Radiomug-Blitzer-Update dank euch. Stefan hat eingesehen auf der Sieve-Kings-Allee stadteinwärts, kurz vor der Kaspar-Vogt-Straße. Dankeschön und euch eine gute Fahrt mit dem Radiomug-Verkehr für Hamburg, Niedersachsen und Schleswig-Holstein.
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0: Guten Morgen. John Mendt hat weiterhin Urlaub. Ascher ist auf jeden Fall gleich da für euch mit der vollen Dosis, wenn der Kaffee vielleicht noch nicht ganz so wirkt. Yeah, wirkt auf jeden Fall direkt nach dem Besten von heute. Leonie und Callum Scott mit Stay.

0: Guten Morgen um 5.37 Uhr. Und Leute, heute Nacht ist es passiert. Es wurde Geschichte geschrieben.
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0: Und es ist das Update. Wirklich ein einmaliges Erlebnis für uns alle. Die Sternbrücke wurde in Slow Motion quer durch die Schanze transportiert. Die ganze Nacht. Und sie ist jetzt angekommen an der Kreuzung Max-Brauer-Allee-Stresemann-Straße. Radio Hamburg Reporterin Anneke, du warst behind the scenes dabei und hast dich vor allem auch unter die Anwohner mal gemischt.
2: Eins ist klar, Lasse und Lea, Es hat heute Abend nicht nur eine Bridge-Watching-Party gegeben, sondern mindestens fünf, nämlich an allen Kreuzungsbereichen, an allen Punkten, wo man irgendwie einen Blick auf diese neue Sternbrücke erhaschen konnte. Und Geil. Neben mir ist jetzt gerade Arthur. Du wohnst hier in der Stresemannstraße, hast quasi jetzt dann auch für immer diesen Blick auf die neue Brücke und warst jeden Tag am Start.
3: Ja, jeden Tag. Und ich bin gespannt. Also, sie hat mir am Anfang nicht gefallen, als ich die Entwürfe gesehen habe, aber mittlerweile finde ich die doch ganz gut eigentlich. Ja. Also ich hoffe, dass es nicht so statisch bleibt, also dass die Lichtshow noch ein bisschen interessanter gestaltet wird in Zukunft. So, also hoff mal, man kann die ganzen LEDs so einzeln ansteuern irgendwie. Also ich stelle es mir auf jeden Fall interessant vor, so, ne, dass man da viel rausholen kann, so aus der Szene hier, genau.
2: Ja, morgen Abend wird es das erste Mal programmiert, dann passend zum CSD in bunten Lichtern. Und dann zum 31.8. freust du dich dann auch wieder über den Zuglärm, der dann hier rüber rollt, weil dann geht auch wieder los.
3: Da freue ich mich auf jeden Fall wieder drauf, ja.
0: Ja klar, freut euch alle, wenn ihr da endlich rüberfahrt das erste Mal. Und es war wirklich wild. Guckt gerne mal bei uns auf Insta vorbei, Radio Hamburg. Da seht ihr alle Eindrücke. Es war wirklich sehr, sehr voll, als wäre so ein WM-Public-Viewing halt. Brücken-Public-Viewing. Also schaut da gerne auch die Brücke an, die Lichter. Alles für euch dabei.

0: Guten Morgen.
1: Moin,
0: es ist Freitag und schön, dass ihr schon dabei seid. Um 5.45 Uhr jetzt im Radiburg-Wetter-Update. 17 Grad müsst ihr in der City jetzt und es wird schön sonnig. Bleibt erstmal auch trocken, wenn dann so ein bisschen Nieselregen später bei 25 Grad. Lelia.

0: Guten Morgen in alle Frühschichten, wo vielleicht schon dreimal gesagt wurde, oh, ich bin müde. Und dann kommt aber die Antwort, aber es ist Freitag.
1: Und es ist frischer Kaffee da, sagst du dann immer zu mir. Das ist immer so toll. Und dann ist man gar nicht mehr so müde.
0: Ist so, hier in der Radiomuck-Küche auf jeden Fall frischer Kaffee. Bei euch hoffentlich auch. Und das Beste von heute kommt auf jeden Fall auch perfekt dazu. Jennifer Lopez und David Guetta ziehen euch alle direkt in den Bann. Mit Save Me Tonight, das Beste von heute, gibt's alles gleich. Und für ganz viele Mega-Hits vorher noch auch eine Traumkombi, genauso. Elton John und Britney Spears mit Hold Me Closer.
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0: Wir lieben natürlich euch alle hier bei Radio Hamburg. Mhm. Euch im Norden, ihr habt den Stadtpark, im Süden habt ihr die Lüneburger Heide. Ist beides schön, aber ihr bettelt euch jeden Tag so ein bisschen, wer hat mehr drauf? Um 100 Euro geht's bei den schnellsten 33 Sekunden eures Lebens, ist unser Update von Stadtland Fluss. Und der Norden legt gleich vor, ist dann schon mal die Ansage um 6.16 Uhr. Da seid ihr dabei.
1: Du willst Rainer Hirsch.
2: Jetzt müssen wir uns einmal beraten, was wir denn hier tun. Wollen wir den Werbespot spielen oder die Nachrichten machen?

0: Guten Morgen. Die Sternbrücke ist angekommen. Angebliche Einigung mit der Hamas. Meist bewölkt heute, Schauer und 25 Grad. Die neue Sternbrücke ist jetzt da, wo sie hingehört. Über der Kreuzung von Max-Brauer-Allee und Stresemann-Straße. Gegen 2:30 heute Nacht hatte sie ihren Zehen- und Fiegelinschen Weg hinter sich. Rund 5 Stunden später, als ursprünglich geplant. Reporterin Anneke Riedkerken ist für uns vor Ort. Hat's denn trotz der Verschiebung in die Nacht die angekündigten Bridge-Watching-Partys von Schaulustigen gegeben?
1: Ja, auf jeden Fall. Ich stehe jetzt hier gerade noch am Kreisel, am Sternkiosk und hier ist ein Meer aus Glasflaschen auf dem Boden, was darauf schließen lässt, wie viele Menschen hier waren und Party gefeiert haben und diesem Einbau der Sternbrücke zugeschaut haben. Ich war größtenteils auf der Max-Brauer-Allee unterwegs und auch da waren wahnsinnig viele Schaulustige, die Laola-Wellen gemacht haben und die Bauarbeiter angefeuert haben, dass die Sternbrücke endlich an ihre finale Position kommt.
2: Bewegt die Brücke! Bewegt die Brücke! Bewegt die Brücke!
0: Die Polizei hat gestern Abend im Umfeld des Heavy-Metal-Festivals in Wacken nach 2 verdächtigen Personen gefahndet und sie letztlich auch gefunden, kontrolliert und zur Wache mitgenommen. Aus ermittlungstaktischen Gründen äußert sich die Polizei nicht näher dazu, was denn da der Hintergrund war. Eine Gefährdung von Festivalbesuchern wurde aber ausgeschlossen. Der Tarifstreit in der Süßwarenindustrie in Niedersachsen und Bremen ist beigelegt. Die Gewerkschaft Nahrung, Genuss, Gaststätten und die Arbeitgeberseite haben sich laut NGG auf einen neuen Tarifvertrag geeinigt. Demnach bekommen die Beschäftigten der Süßwarenindustrie innerhalb von 2 Jahren, in 3 Stufen, insgesamt gut 6% mehr Geld. Die islamistische Terrororganisation Hamas hat nach Angaben der USA einer Entwaffnung und der Entmilitarisierung des Gazastreifens zugestimmt. Weitere Details müssten noch ausgearbeitet werden, heißt es. Zustande gekommen ist die Einigung angeblich über den von US-Präsident Trump initiierten Friedensrat. Dieser Rat ist umstritten, da er von Kritikern als parteiische Konkurrenz zu den Vereinten Nationen gesehen wird. Deutschland ist nicht Mitglied. Das waren die Nachrichten aus Hamburg, Deutschland und der Welt.
3: Das Radeburg-Wetter, so schön heute. 25 Grad, Wohlfühltemperatur im Sommer. Vor allem morgens jetzt auch echt einmal frisch durchatmen. Bei 16 Grad in der City, 15 messen wir in Buxtehude, 16 auch in Norderstedt. Und das Gute ist, es fühlt sich auch wirklich nicht mehr an wie so eine tropische Nacht. Es bleibt angenehm. Später auch wieder ein bisschen Regen, der dann runterkühlt. Und dann freut ihr euch vor allem auf ein richtig schönes Wochenende. Morgen 23 Grad, übermorgen 26 Grad. Alles perfekt für euch. 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
4: Ja, jetzt um 6:03, no stop and go, die Straßen sind soweit frei. Es gibt gute Nachrichten von der Sternbrücke. Heute Morgen ist sie endlich an ihrem Ziel, Max-Brauer-Allee, Stresemann-Straße, angekommen. Und was wurde da mitgefiebert? Eine große Party war ja, es ja am Ende.
3: Ja, richtige Party.
4: Isabel aus unserem Team war auch mit dabei.
5: So lustig, alle haben ein Getränk in der Hand, die Stimmung ist gut, alle quasseln. Und dazu noch so ein richtig schöner lauer Sommerabend. Also es ist Peak-Hamburg-Stimmung. Besser könnte es alles nicht sein. Und wie gesagt, wir stehen hier einfach an einer Baustelle. Also wie cool ist das denn bitte?
3: So cute.
4: Ja, wann hast du das zuletzt gegeben? Wann gibt es sowas wieder? So Baustellen, Public Viewing, ja. Tausende feiern da irgendwie eine friedliche Party. Es war einfach schön. Vor allem die Anwohner sind natürlich auch froh, dass die größte Hürde jetzt geschafft ist. Alle Infos auch bei uns online. Das Radio Hamburg Blitzer Update. Stefan hat einen gesichtet, jetzt schon stadteinwärts auf der Sievekingsallee, kurz vor der Kaspar-Vogt-Straße. 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
3: Guten Morgen!
4: Freitag.
3: Ja, schön, dass ihr dabei seid. Smalltalk bei der Arbeit bei euch wahrscheinlich auch einmal. Na, hast du schon die neue Brücke gesehen? Das sieht ja krass aus.
4: Ja, und mit dem krassen Licht da drunter.
3: Ja,
4: und so.
3: Wirklich. Also echt gerne nochmal bei uns online anschauen. Dazu Raymond mit Supergirl direkt nach dem Besten von heute. J-Lo und David Guetta mit Save Me Tonight.

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0: volle Power rein in den Freitag um 6.16 Uhr mit dem Wetter-Update hier bei Radio Hamburg. 17 Grad sind es jetzt in der City und das sieht so ein bisschen bewölkt aus. Es bleibt heute auch oft mit Wolken am Himmel, aber vor allem wird es auch sonnig und warm, dann bei 25 Grad. Und ihr wärmt euch jetzt schon mal auf für euer Battle um 100 Euro.
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0: Norden gegen Süden in unserem Update für Stadtlandfluss. Guten Morgen, Hilke.
3: Hallo, guten Morgen.
4: Schönen Freitag.
0: Liebe Grüße nach Schleswig-Holstein. In Itzehoe wohnst du und arbeitest bei der Uni Hamburg als Sachbearbeiterin im Bereich Finanzen. Checkst du dann da, wer seine Studiengebühren irgendwie nicht bezahlt oder was?
3: Nee, ich bin dafür zuständig, quasi Budgets zu verwalten von Professoren.
4: Okay, ich habe immer brav bezahlt damals.
0: Ja, ich auch, ganz, ganz brav. Ja. Guck mal, wir sind Vorbildstudenten. Vielen Dank, das wollten wir nochmal hören. Du trittst jetzt zu den Norden an und brauchst ein Taschengeld für die Türkei. Da drücken wir dir jetzt alle Daumen bei deinen schnellsten 33 Sekunden deines Lebens, die jetzt starten.
4: Ja, Getränk mit W wie Wilhelm.
3: Wasser.
4: Ein Sternzeichen mit S wie Samuel.
3: Skorpion.
4: Musikinstrument mit G wie Gustav.
3: Gitarre.
4: Biermarke mit K wie Kaufmann.
3: Weiter.
4: Land mit I wie Ida.
3: Was war das?
4: Ein Land mit I wie Ida.
3: Italien.
4: Eine Farbe mit L wie Ludwig.
3: Lila.
4: Kleidungsstück mit H wie Heinrich.
3: Hose.
4: Fußballverein B wie Bertha.
3: BVB.
4: Ein Tier mit Q wie Quelle.
3: Qualle.
4: Gemüse mit P wie Paula.
3: Paprika.
4: Eine Sportart mit R wie Richard. Da ist der Gong schon gekommen. Aber das war doch mal temporeich, Hilke.
0: Ich wollte gerade sagen,
4: ich dachte, das war gut.
0: Obwohl du einmal weiter gesagt hast, du warst so schnell 9 Begriffe geschafft.
4: Gucke mal.
3: Oh, wunderbar.
0: Ja, ob das überhaupt noch zu toppen ist, hörst auch du dann natürlich um 17.17 Uhr im Radiomuck Nachmittag der Stübi-Show.
3: Alles klar, ich bin gespannt.
0: Und ihr alle qualifiziert euch gerne jetzt direkt für eure 100 Euro, wenn ihr aus dem Süden kommt. Gerne noch online anmelden unter radiomuck.de. Und dann drücken wir auch euch die Daumen für die 100 Euro.

Achtung Autofahrer, um 6.20 Uhr, das ist ein Hammer. Auf der A7, Hamburg Richtung Flensburg, liegt in der Ausfahrt Neumünster Süd ein Hammer. Das gibt's doch nicht. 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

0: Ganz viele Mega-Hits bringen euch um 6.23 Uhr gut rein hier bei Radio Hamburg. Und einmal herzlichen Glückwunsch an Michael Schulte, unser guter Freund Michi.
1: Wofür?
0: 10 Jahre zusammen mit seiner Frau.
1: Hat er Insta
0: gepostet.
2: Das ist lang. Glückwunsch.
0: Schönes Bildchen aus der Schweiz. 10 Jahre. Das ist wirklich so krass. Ein Jahrzehnt sind die zusammen. Na gut, aber ihr feiert ihn ja so oder so. Michael Schulte in Rehab gleich schon mal mit Waterfall. Und vorher noch das Beste von heute. So ein entspannter Vibe. Tampa City mit Self-Aware für euch.
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0: eigentlich echt so ein Happy Boy, merkt ihr direkt bei den ganzen Hits. Das ist immer gute Laune und ist es auch weiterhin. Trotzdem hat er jetzt mal so einen kleinen Reality-Check gehabt. Er hat mal gemerkt, okay, vielleicht ist nicht mal alles so rosig. In einem ganz, ganz, ganz neuen Mega-Hit. Und ihr hört ihn zuerst natürlich bei eurem Musiksender Nummer 1, Radio Hamburg. Die große Premiere gleich für euch hier in 10 Minuten. Jetzt ist es 6:31.
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2: Guten Morgen, ich bin Rainer Hirsch. Die neue Sternbrücke ist nach mühevollem Weg durch die Max-Brauer-Allee in der Nacht an ihrem Bestimmungsort angekommen und eingesetzt. Viele Menschen haben dem Einbau vor Ort zugesehen und teils auch die Bauarbeiter lautstark angefeuert. Ab Ende August sollen wieder Züge auf der Trasse fahren. Gleich an mehreren Orten in Deutschland ist die 40-Grad-Marke gestern geknackt worden. Den höchsten vorläufigen Wert meldete der Deutsche Wetterdienst mit 40,5 Grad aus Bernburg an der Saale in Sachsen-Anhalt. Dahinter folgen 40,4 Grad im bayerischen Kitzingen und 40,2 in Ohlsbach in Baden-Württemberg. An der Küste von Nordafrika haben sich weitere hunderte Menschen auf den Weg zur dort liegenden spanischen Exklave Ceuta gemacht. In den vergangenen Tagen hatten schon Tausende die Stadt über das Wasser erreicht. Sie erhoffen sich eine Aufnahme in Europa. Die spanische Regierung hat inzwischen einen Militäreinsatz angekündigt.
0: Die nächsten Radiomurg-Nachrichten gibt's um 7 und das Radiomurg-Wetter heute ganz entspannt. 25 Grad, hier und da auch mal Sonnenschein. Morgens jetzt auch 17 Grad in der City. Easy, 15 in Seevetal, 14 in Bad Bramstedt. Und dann wird es auf jeden Fall nicht so heiß wie gestern. Also Klimaanlage Stufe 2 reicht wahrscheinlich auch. Ist entspannt. Morgen noch ein Ticken wärmer und auf jeden Fall viel sonniger bei 23 Grad. Den ganzen Tag sonnig, auch Sonntag dann bei 26 Grad. 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
3: Achtung Autofahrer, ein Hammer liegt auf der A7 Hamburg Richtung Flensburg in der Ausfahrt Neumünster Süd. Da liegt der Hammer, fahrt da besonders vorsichtig. Die Mission Neue Sternbrücke ist erfolgreich über die Bühne gegangen vergangene Nacht, wenn ihr euch das fragt. Sie ist an dem Ziel Max-Brauer-Allee, Stresemannstraße angekommen und da wurde mitgefiebert. Das war eine große Party gestern bei über 30 Grad.
4: Bewegt die Brücke.
3: Also so haben da Tausende gefeiert und die Anwohnerinnen und Anwohner natürlich auch froh, dass die größte Hürde da jetzt geschafft ist. Alle Updates jederzeit bei uns auch zum Nachlesen online unter radiohamburg.de. Wenn ihr noch was habt, gerne anrufen 040 333 10.000. Der Radio Hamburg Verkehr für Hamburg, Niedersachsen und Schleswig-Holstein.
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0: Ja, guten Morgen.
8: Ich höre nicht richtig.
0: Gelbe Karte an Michael Schulte. Aber gerade noch so alles wieder geregelt. Taylor Swift hörte gleich erstmal mit I Knew You Were Trouble. Und vorher Michael Schulte natürlich mit Rehab gemeinsam und One.

0: Ihr feiert auch den Freitag vielleicht bei euch jetzt um 6.40 Uhr bei der Arbeit mit euren klassischen Ritualen. Wir machen es auch hier bei Radio Muck und wir lieben es mit neuer Musik. Immer freitags. Und Radio Muck Musikexperte Tim Gaffron. Es gibt jetzt was Neues von einem Radio Muck Megastar, der echt schon so viele Mega-Hits hat.
1: Ja, tatsächlich. Er ist immer wieder auf Erfolgskurs Kamrad. Vielleicht auch daran, ne? Seine Mega-Hits haben ja schon einen festen Stil.
0: Okay, also du sagst jetzt so richtig neu erfunden hat er sich auch nicht?
1: Nee, hat er ehrlich gesagt nicht.
0: Okay.
1: Love Sober heißt die Nummer. Er hat uns aber verraten, worum es für ihn in diesem Titel geht.
2: Love Sober ist quasi das Gegenteil von Drunk in Love. Das heißt, das ist die Phase, wo die rosarote Brille ab ist, wo man die Realität wieder sieht und vielleicht auch realisiert, dass eine Person gar nicht so gut für einen ist.
1: Und trotzdem macht dieser Titel einfach gute Laune, auch mit einem schönen Chor drin und so weiter. Das Beste von heute, ganz neu bei uns, Kamrad, Love Sober.
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0: zum allerersten Mal gehört bei eurem Musiksender Nummer 1. Ganz neu Kamrad mit Love Sober um 6.45 Uhr. Jetzt mit dem Wetter-Update. 17 Grad messen wir der City jetzt. Dann bleibt es meistens auch trocken. Später ein bisschen Regen. Trotzdem auch sonnig bei 25 Grad. Und dann strahlt auch die neue Sternbrücke, die jetzt ja angekommen ist, schön im Sonnenschein. Wird morgen dann ja auch direkt feierlich und pünktlich in Regenbogenfarben das erste Mal leuchten zum CSD. Das wird wild und dafür wird generell ja schon wild aufgebaut. Auf dem Rathausmarkt steht die Bühne schon, die Busse fahren auch Umleitungen.
1: Ja, und trotzdem, klar, gehen viele von euch so ein bisschen mit gemischten Gefühlen ins CSD-Wochenende nach dem tödlichen Anschlag vergangenes Wochenende beim CSD in Berlin. Mhm. Rainer Hirsch aus den Radio Hamburg Nachrichten. Die Hamburger Polizei und die Stadt gibt ja gerade Vollgas, um die Demo und das Straßenfest jetzt maximal sicher zu machen, ne?
2: Ja, das klingt zumindest so. Und jetzt muss man natürlich auch sagen, dass die CSD-Demonstration schon immer intensiv von der Polizei begleitet wurde, weil Gewalt und Angriffe gegen queere Menschen ja nun wirklich kein neues Phänomen sind. Mhm. Deshalb war die Polizei immer schon mit großem Aufgebot vor Ort. Nach dem islamistischen Anschlag auf den CSD in Berlin hat die Polizei ihr Sicherheitskonzept hier aber nochmal angepasst. Und dazu sagte Polizeipräsident Falk Schnabel vorgestern im Deutschlandfunk:
3: Wir haben es nochmal intensiv überarbeitet und wir haben es auch nachgeschärft. Wir werden mit rund doppelt so viel Kräften wie beim letzten Mal vor Ort sein. Und wir werden auch, das ist sozusagen eine Lehre auch aus Berlin, verstärkt das Umfeld der eigentlichen Veranstaltung bzw. Versammlung in den Blick nehmen.
2: Ja, wo Schnabel da gerade vom Umfeld sprach, schon zum letzten Hamburger CSD hatte es ja aus der queeren Community extreme Sicherheitsbedenken gegeben, weil die Demo-Route da zum ersten Mal über den Steindamm führte. Das wird sie dies Jahr auch. Da sind ja viele Geschäfte mit muslimischen Betreibern, auch Moscheen. Und das hatte schon Angst vor Anfeindungen ausgelöst. Es ist dann letztes Jahr gut gegangen. Die Stimmung vor Ort war da auch gut. Ja. Mit Blick auf diesen CSD betont Polizeipräsident Schnabel allerdings auch:
3: Allerdings gehört auch dabei dazu eine absolute Sicherheit. Gerade im Innenstadtbereich wird auch von uns nicht leistbar sein.
2: Ja, das ist übrigens die Lebensqualität oder Lebensrealität queerer Menschen 24/7, egal wo sie sich aufhalten in Deutschland. Genau. Ich glaube, da sind bei vielen Fundamentalisten, auch den Rechten übrigens und anderen hasserfüllten Menschen, noch ganz schön dicke Bretter zu bohren.
0: Ja, also seid auf jeden Fall wachsam und habt aber trotzdem natürlich ganz viel Spaß.
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0: Guten Morgen. Hallo. Und wir sagen euch jetzt hier bei Radio Hamburg um 6.53 Uhr. Noch ist es nicht zu spät.
1: Genau, noch
0: heute
1: habt ihr Zeit.
0: Am 31.07. Deadline der Hölle, die Steuererklärung.
1: Oh Gott, 17 heute Stunden habt ihr noch.
0: Ja, ihr könntet euch jetzt noch hardcore ransetzen und das irgendwie machen. Ihr schafft das und wir motivieren euch mit ganz vielen Mega-Hits. Mit Memory Lane dabei und übrigens auch gerne euren Kollegen oder so ja mal sagen, die verpeilt sind, auch wenn ihr jetzt eure Erklärung schon gemacht habt, es gibt immer die Kandidaten, die es nicht haben. Also gerne den Reminder Stimmt. von Radio Hamburg nochmal rausschicken, auch mit dem Besten von heute gleich. Fastboy mit Beautiful Life gibt's alles gleich nach 7 und vorher noch Glockenbach und Tom Walker mit Home.
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0: Wochenendmodus im Kopf. Hoffentlich hier gleich das große Quiz. Ihr seid dabei, das spannendste Quiz der Stadt um 7.10 Uhr. Wer schlägt John? Immer maximal 3 Fragen, auch für euch, um in den Tag zu kommen. Heute, wer schlägt Lasse?
1: Jawohl, ich werde mein Bestes geben, ich habe so Bock.
0: Klar, und ihr quizt mit gleich hier um 7.10 Uhr. Jetzt ist es erstmal 7 Uhr.
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3: Ich bin Rainer Hirsch. Schönen guten Morgen. Die Sternbrücke ist angekommen und viel schwarzer Hautkrebs in Schleswig-Holstein. Das sind unsere Themen. Heute viele Wolken, Schauer und bis zu 25 Grad. Die neue Sternbrücke ist an ihrem Bestimmungsort angekommen. Seit etwa 2:30 thront sie über der Kreuzung Max-Brauer-Allee-Stresemann-Straße. Da ist sie also rund 5 Stunden später angekommen als ursprünglich geplant. Für die Deutsche Bahn gar nicht schlecht. Reporterin Annike Riedkerken hat die Nacht für uns vor Ort verbracht. Wie wirkt denn das Megabauwerk nun auf dich? Es gab ja viele Sorgen, dass die Brücke überdimensioniert wirken könnte.
4: Auch wenn ich diesen Einhub und diesen Transport in den letzten Stunden verfolgt habe, kann mein Gehirn das noch gar nicht verarbeiten, dass diese Brücke jetzt hier an dieser Kreuzung steht. Also ich blicke gerade auf das Bauwerk vom Kreisel, vom Sternkiosk aus, also blicke in den Kreuzungsbereich rein. Und wenn man mir jetzt nicht sagen würde, dass ich hier stehe, hätte ich keine Ahnung, in welcher Stadt und vor welcher Brücke ich stehe, weil es so unvertraut noch ist. Ich finde es aber tatsächlich ganz cool, dass sie von unten beleuchtet ist. Man konnte sich das anfangs nicht ganz vorstellen, aber es macht diesen ganzen Kreuzungsbereich heller und freundlicher. Und wenn diese Baustelle weg ist, glaube ich, dass es abends dann auch ein ganz cooler Nachhauseweg zum Beispiel sein könnte. Und jetzt pünktlich zum CSD wird sie morgen Abend bunt angestrahlt. Diese Lampen sind nämlich programmierbar.
3: Schwarzer Hautkrebs betrifft in Schleswig-Holstein so viele Menschen wie in fast keinem anderen Bundesland. Das geht aus Daten der Barmer Krankenkasse hervor. Nur Hessen und Bayern verzeichneten 2024, daher stammen die letzten Daten, noch höhere Diagnosewerte. Demnach waren von 1000 Schleswig-Holsteinern 8,9 von schwarzem Hautkrebs betroffen. Die Landeschefin der Barmer appelliert daher, besonders in den Sommermonaten die Haut konsequent vor UV-Strahlung zu schützen. Die islamistische Terrororganisation Hamas hat nach Angaben der USA einer Entwaffnung und der Entmilitarisierung des Gazastreifens zugestimmt. Weitere Details müssten noch ausgearbeitet werden, heißt es. Zustande gekommen ist die Einigung angeblich über den von US-Präsident Trump initiierten Friedensrat. Kritiker sehen den als parteiische Konkurrenz zu den Vereinten Nationen. Das waren die Nachrichten aus Hamburg, Deutschland und der Welt.
0: Das Radio Hamburg Wetter, heute so schön mit 25 Grad, Top-Temperaturen, auch morgens jetzt zum Aufwachen. 18 Grad messen wir in der Spitaler Straße, 16 Grad in Buchholz, 17 zum Beispiel in Ahrensburg. Und dann bleibt es heute erstmal trocken bis mittags, dann kann es kurz regnen. Aber das Wochenende wirklich perfekt, morgen 24 Grad, Sonntag 26 Grad. Bin mir jetzt schon sicher, im Supermarkt ist dann die Grillwurstabteilung der Hotspot. Wie Sternbrücken, Public Viewing, da wird es so sein. Jeder wird grillen.
1: Nächster Hotspot, Grillwurstabteilung.
0: Ja, es wird da so sein. Geil. Also viel Spaß am sonnigen Wochenende auf jeden Fall. Für eure Sicherheit ist jetzt der Radio Hamburg Verkehr mit der Edeka-App für John mit Lasse.
1: Ja, Achtung, Autofahrer an Liegenbleiber auf der A1 Bremen Richtung Hamburg zwischen Harburg und Stillhorn. Fahrt da besonders vorsichtig. Und apropos, neue Sternbrücke, ne, der Hotspot, wirklich Tausende da ja gestern Abend auch gefeiert. Also muss ich auch mal sagen, das hätte ich auch nicht auf meiner Bingo-Karte für 2026 gehabt, so Sternbrücken-Watch-Party. Ja, so. Meine beste Freundin hat auch wirklich schon gefragt, ob wir heute Abend da gucken wollen. Was denn, Brücke gucken?
0: Neue Attraktion.
1: Ist so, aber sie ist am Ziel angekommen, alles erfolgreich geklappt, vergangene Nacht. Alle Infos, Bilder, Updates auch unter radiohamburg.de. Kommt gut und heile ans Ziel, zur Arbeit, wo auch immer ihr hin wollt. Wenn ihr noch was habt, gern durchklingeln. 040 333 10.000. Der Radio Hamburg Verkehr für Hamburg, Niedersachsen und Schleswig-Holstein.
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0: Ja, guten Morgen! Mit voller Vorfreude auf den 19.09. Samstag in der Barclays Arena. Radio Hamburg Stars for Free. Alle Tickets für euch geschenkt. Mit zum Beispiel auch den Jungs von Fastboy. Das wird so, so cool. Und ihr feiert sich gleich schon mal mit dem Besten von heute, Beautiful Life, nach Sarah Larsson und Memory Lane.

0: Guten Morgen und an alle willkommen in der Quiz Arena.
1: 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Das Quiz bei Radio Hamburg. Und hier ist eure Quizmasterin, Lea.
0: John Mendt hat Urlaub, deshalb ist es heute Wer schlägt Lasse um 100 Euro, die im Jackpot sind. Und Jean-Marc aus Schnellsinn guckt schon ganz ernst.
2: Ich bin auch ein bisschen müde.
0: Okay, müde was? Besser als ernst. Du trittst hier an, bist natürlich hochmotiviert. Du arbeitest als Speditionskaufmann. Und zu Hause feuert dich garantiert dein süßer kleiner Rauha-Dackel an, der hat so einen coolen Namen.
2: Ja, Schröder.
0: Schröder! Rufst du dann auch immer mit Schröder-Platz?
2: Schröder, Schrödi, Rödi, Rödel, Ducky. Also da gibt es schon zig Varianten.
3: Wow! Ich muss immer an Hausmeister Krause denken. Alles für den Dackel, alles für das Tier. Kennst du das noch?
2: Ja, natürlich. Ja. Aber das war ein glatter Dackel, glaube ich.
0: Ja, ach, oha. Jetzt sind wir tief im Dackel-Thema.
3: Yeah, sind wir in der Dackel-Thematik.
0: Super, Rödi. Und für euch alle hier kommt jetzt die Joker-Kategorie.
1: Film und Fernsehen.
0: Online selbst ausgesucht. Und es geht um Glenn Kill, ein Schafskrimi. Der läuft ja immer noch in den Hamburger Kinos. Seit ein paar Tagen jetzt auch auf Amazon Prime. Da geht es um eine Schafsherde, die den Tod ihres Schäfers aufklären möchte. Wie heißt da mit Vor- und Nachnamen der deutsche Comedian, der das Schaf Moppel synchronisiert hat?
3: Ich habe es raus. Gehört. Ich hab's gehört, aber...
0: Lasse möchte auch nicht raten.
3: Nee.
0: Dann schließe ich einfach Bastian Pastewka.
3: Ah, da wäre ich auch nicht drauf gekommen. Nee, okay.
2: Ich hätte es auch nicht gesagt. Ich hätte irgendwie was anderes.
3: Ja, Bulli oder so hatte ich jetzt
2: genau, irgendwie so in die Richtung.
0: Guck mal, da sind wir weiterhin völlig im Frieden bei einem 0:0. Und hier kommt die nächste Kategorie.
1: Natur.
0: Die Radio Hamburg Redaktion beschreibt euch jetzt ein Säugetier. Und ihr buzzert gerne mit eurem Namen rein, sobald ihr erkennt, um welches ganz bestimmte Tier es sich hier handelt.
3: Wasser.
4: Fleißig.
5: Stau. Braunes Fell.
6: Bäume.
7: Baumeister.
4: Schneidezähne.
5: Breiter Schwanz.
4: Holz.
0: Ja.
4: Damm.
5: Biber.
0: Wo hat es jetzt bei dir Klick gemacht?
5: Breiter Schwanz und Holz und Nagel, scharfe Zähne.
0: Schneidet sie, ja.
3: Alter.
0: Wie war's richtig?
3: Sag mal.
0: Oh, wow.
3: Baumeister, ich bin bei Bob der Baumeister komplett falsch abgebogen.
0: Lass doch mal ganz woanders und damit hast du dir sehr gut deinen ersten Punkt geholt. Das ist die letzte Kategorie.
1: Unsere Erde.
0: Ganz kurz, wie heißt die Hauptstadt von Luxemburg?
5: Jean-Marc.
0: Ja.
5: Luxemburg.
3: Alter.
0: Ganz straightes Face hier gerade. Luxemburg ist richtig.
3: Das gibt's ja nicht. Glückwunsch.
0: Wow, 100 Euro.
3: Ich werf mich in den Staub hier.
0: Ja, da geht's
3: John Mendt würdig vertreten. Das war wohl nichts.
0: Ach komm, ist okay. Du gönnst einfach Rödi Schrödi die Leckerlis.
2: So sieht's aus.
0: Da gibt's ja wohl eine Ladung. Mega.
2: Natürlich mehr als nur eine.
0: Sehr
3: viel Spaß
0: gut.
3: Mit dem Geld.
0: Alle happy, ganz viel Spaß. Cool, dass du da warst.
2: Danke,
0: und für
2: danke.
0: Euch alle euer Zeichen gerne online anmelden. Montag vorbeikommen. Wieder um heiße 100 Euro.

0: Yo, Applaus natürlich um 7.19 Uhr hier im Radioburg-Wetter-Update. Auch für die Sonne sehr gern, jetzt schon 18 Grad sonnig, bleibt's auch bei 25 Grad und ihr seid einfach die Allerglücklichsten.
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0: Die allerersten Tickets haben wir rausgeballert an euch. So, so geil. Wir schenken sie euch doch eh alle. Alles for free am Samstag, den 19. September. Feiern wir gemeinsam in der Barclays Arena live und for free für euch on stage. Leonie, Fastboy oder auch Purple Disco Machine. Gestern die allererste Ticket-Tour gewesen. Wir kommen jetzt zu euch und schenken euch die Tickets. Und Lynn aus dem Radio-Muck-Team, da ging einiges raus.
3: Wir haben so viele Tickets rausgehauen. Unter anderem waren diese beiden hier.
4: Melli?
3: Und Benny. Und ihr habt gerade Tickets gewonnen.
4: Geschafft.
3: Ihr habt es geschafft. Ihr habt zwei Tickets mitgenommen. Und ihr seid ja Mama und Sohn. Aber ihr geht nicht als Mama und Sohn hin. Erzähl mal, was ist euer Plan gewesen?
4: Ja, unser Plan ist, dass der Benny so lieb ist und mit mir hier gespielt hat, damit wir auf jeden Fall gewinnen, damit ich mit seinem Papa zu Stars for Free gehen kann.
3: Ja, mega. Das hat geklappt, Benny. Du hast sturmfreie Bude zu Hause. Mama und Papa sind beim Konzert. Sehr, sehr gut. Ich wünsche euch ganz viel Spaß.
4: Dankeschön. Vielen Dank.
5: Dankeschön.
0: Super. Benny, glücklichster Mensch der Welt.
6: Ja, geil.
0: Win-win.
6: Endlich mal sturmfrei.
0: Das ist echt so richtig geil. Und unsere Ticket-Tour geht natürlich noch weiter. Wir kommen zu euch allen in die Nähe. Heute auch schon direkt. Ihr findet alle Termine online natürlich unter radioburg.de. Und wir toppen es noch. Zwei Megastars kommen noch dazu.
6: Ja.
0: Die sind noch ganz geheim.
6: Aber
0: das Line-Up wird noch krasser. Montag ab 6.10 Uhr schaltet ihr ein und freut euch dann auf Radioburg Stars for Free.

0: Moin, hier war Radio Morgen um 7.24 Uhr im Bad, der Duft von Deo, Kaffee noch im Hintergrund durch die Tür und dann noch Katy Perry dazu. Volle Power hier in ganz vielen Megahits gleich mit Firework und dem Besten von heute. Und Niall Horan mit Drive Safe gibt's alles gleich. Und vor 7:30 noch garantiert schon wach. Frisch gebackene Mami aus dies. Fühlt ihr nochmal mit gleich bei Electrified.
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0: Hamburg hat eine neue Heldin.
1: Das muss man wirklich so sagen.
0: Seit gestern Nacht, 2.37 Uhr, ist sie die Heldin. Und ihr lernt sie ganz exklusiv kennen, gleich schon in 10 Minuten, hier bei Radio Hamburg. Jetzt ist es 7.31
2: Uhr. 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
3: Guten Morgen, ich bin Rainer Hirsch. Die neue Sternbrücke ist nach mühevollem Weg durch die Max-Brauer-Allee in der Nacht an ihrem Bestimmungsort angekommen und eingesetzt. Viele Menschen haben dem Einbau vor Ort zugesehen und teils auch die Bauarbeiter lautstark angefeuert. Ab Ende August sollen wieder Züge auf der Trasse fahren. Gleich an mehreren Orten in Deutschland ist die 40-Grad-Marke gestern geknackt worden. Den höchsten vorläufigen Wert meldete der Deutsche Wetterdienst mit 40,5 Grad aus Bernburg an der Saale in Sachsen-Anhalt. Dahinter folgen 40,4 Grad im bayerischen Kitzingen und 40,2 in Ohlsbach in Baden-Württemberg. An der Küste von Nordafrika haben sich weitere hunderte Menschen auf den Weg zur dort liegenden spanischen Exklave Ceuta gemacht. In den vergangenen Tagen hatten schon Tausende die Stadt über das Wasser erreicht. Sie erhoffen sich eine Aufnahme in Europa. Die spanische Regierung hat inzwischen einen Militäreinsatz angekündigt.
0: Die nächsten Radiomurg-Nachrichten gibt es für euch um 8. Und das Radiomurg-Wetter ist einfach herrlich. 18 Grad. Ich höre hier garantiert von niemandem heute, boah, das ist zu warm. Es ist einfach perfekt. 14 Grad im Bremerförde, 16 in Geesthacht. Das ist einfach genau die Sommertemperatur. 25 Grad heute. Morgen 26, 23. Es wird wirklich ein richtig schönes Wunderbar. Wochenende. Vor allem morgen übermorgen mit noch viel mehr Sonnenschein. Die ganzen grauen Wolken, die ziehen dann komplett ab und ihr genießt es einfach durchgeht. 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
4: Achtung Autofahrer, eine ungesicherte Unfallstelle gibt es auf der A39 Hamburg Richtung Lüneburg zwischen Handorf und Lüneburg Nord. Dann, ihr habt es bei uns natürlich gehört, die neue Sternbrücke ist heute Nacht erfolgreich an ihr Ziel gekommen. Max-Brauer-Allee, Ecke Stresemannstraße, da gab es eine fette Watch-Party. Viele haben das da gefeiert. Alle Infos und Bilder gibt es bei uns unter radiohamburg.de. Wegen des Christopher-Streeters jetzt am Wochenende sind viele Straßen gesperrt in der City. Busse fahren teilweise Umleitungen und so weiter. Plant da einfach ein bisschen mehr Zeit ein. Der Radio Hamburg Verkehr für Hamburg, Niedersachsen und Schleswig-Holstein.
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0: Guten Morgen!
1: Moin, sind am Freitag. Mitten
0: in der Morgenroutine. Ja, Freitag, vielleicht macht ihr euch nochmal extra fresh. Wochenende startet. Katy Perry motiviert euch dabei mit Firework direkt nach dem Besten von heute. Miles Smith und Niall Horan mit Drive Safe.

0: Wir stellen vor, hier bei Radio Burg um 7.40 Uhr, Hamburgs neue Heldin.
1: Ja.
0: Jana Wittmeier, 36 Jahre alt, leitet ein Team mit 30 Mitarbeitern, Chefin des Projekts Sternbrücke bei der Deutschen Bahn.
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0: Es war ja echt Millimeterarbeit bis zur Kreuzung Max-Brauer-Allee Stresemannstraße, bis die neue Brücke da angekommen ist.
1: Ja, wirklich, ey.
0: Radio Hamburg-Reporterin Anneke, um 2.37 Uhr war dann der große Moment. Du warst direkt bei unserer neuen Heldin.
3: Es ist vollbracht und wir möchten Sie auch gar nicht lange vom Feiern abhalten, Frau Wittmeier. Die Sternbrücke ist jetzt in Position. Wie fühlt es sich an? 13 Jahre läuft das Projekt, seit 7 Jahren sind Sie mit drin und es hat reibungslos funktioniert.
4: Der Transport hat reibungslos funktioniert. Heute war natürlich der spektakulärste Tag, den wir hatten im Projekt, auf den wir uns alle seit Jahren gefreut haben. Und ich bin sehr stolz, sehr froh, was hier für eine Teamleistung, für ein Zusammenwirken drinsteckt, dass wir heute die Brücke pünktlich eingebaut haben.
3: Für alle, die das jetzt hier nicht vor Ort miterlebt haben, man muss sich das vorstellen, es sind wahnsinnig viele Bauarbeiter, Arbeiter, Sicherheitswesten hier im Einsatz. Und Frau Wittmeier ist die ganze Zeit ruhig geblieben. Was machen Sie denn jetzt als erstes, wenn Sie heute Abend dann nach Hause gehen und einfach sagen können, sie ist in Position, es ist nichts kaputt gegangen? Was ist Ihr Plan jetzt?
4: Also ich werde ganz beruhigt schlafen gehen, damit ich morgen wieder frisch bin, weil da geht's weiter. Da werden wir wieder hier vor Ort sein, weil wir arbeiten hier rund um die Uhr 24/7, damit wir dann auch wieder pünktlich in Betrieb gehen können Ende August.
0: Eieiei, man merkt richtig, sie ist noch im Kampfmodus, aber
1: ich
0: so
1: das
0: cool.
1: So krass. Also ja. Ich bin voll stolz auf sie irgendwie mit. Also ich finde sie so ultra sympathisch.
0: Ja, wir sind stolz Hammer. Auf dich. Es ist echt cool. Also wie viele haben vorher gesagt, das geht doch schief, die knallt irgendwo gegen. Wir haben es geschafft, die Brücke ist da. Schaut gerne online bei uns alle Fotos an auf Insta. Auch unsere Heldin Jana, haben sie jetzt genug gehypt. Aber seht ihr da auch noch mal wirklich so, so cool. Und dann freuen wir uns, dass ihr dabei seid hier bei Radio Hamburg.

0: Guten Morgen um 7.45 Uhr mit dem Radimuck-Wetter-Update. Ist so ein Mix, gerade so Himmel halb blau, halb grau, würde ich sagen, bei 18 Grad in der City. Später freut ihr euch aber vor allem dann über die blauen Phasen bei 25 Grad und ganz viel Sonnenschein.
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1: Wow. Ja, guten Morgen, lieber Radio-Mock, um 7.53 Uhr. Habt ihr vielleicht auch noch so ein bisschen den Kleberest von eurer Sonnencreme irgendwie rausgespritzt, dass ihr heute auch nochmal natürlich sicher seid? Shakira und Burna Boy kommen perfekt dazu. Die, die, das Beste von heute ist eh so ein Sommergefühl. Gibt's gleich hier für euch. Und vorher noch für ganz viele Megahertz Ray Dalton mit In My Bones.
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0: 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Jetzt ist es 8 Uhr.
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3: Guten Morgen. Sternbrücke, der Koloss ist angekommen. Hautkrebs, viele Fälle in Schleswig-Holstein. Bewölkt mit Schauern, 25 Grad heute. Die neue Sternbrücke sitzt jetzt da, wo sie hingehört. Über der Kreuzung Max-Brauer-Allee-Stresemann-Straße. Gegen 2:30 vorhin ist sie da angekommen. Reporterin Anneke Riedkerken, du hast die letzten Meter der Brücke im Schneckentempo über die Max-Brauer-Allee verfolgt. Wie lief das ab?
4: Der Transport hat wie geplant kurz nach 20 Uhr an der Max-Brauer-Allee am Schulterblatt begonnen.

0: Menschen wie in fast keinem anderen Bundesland. Das geht aus Daten der Barmer Krankenkasse hervor. Nur Hessen und Bayern verzeichneten 2024, daher stammen die letzten Daten, noch höhere Diagnosewerte. Demnach waren von 1000 Schleswig-Holsteinern 8,9 von schwarzem Hautkrebs betroffen. Was also tun? Eincremen. Bundeswirtschaftsministerin Reiche drängt auf weitere Reformen, um die deutsche Wirtschaft wieder auf Kurs zu bringen. Das schon beschlossene Reformpaket könne nur der Anfang sein, sagte sie der deutschen Presseagentur. Die Wirtschaft stehe massiv unter Druck und brauche Freiheit zum Handeln, so Reiche. Während sich die Waldbrandlage in Frankreich und Spanien entspannt und Tausende Evakuierte nach Hause zurückkehren, ist die Situation in Griechenland und der Türkei weiter angespannt. Von hoher Trockenheit und Hitze begünstigte Brände werden von kräftigem Wind weiter angefacht und machen den Feuerwehren zu schaffen. Das waren die Nachrichten aus Hamburg, Deutschland und der Welt.
1: Das Radiomurk-Wetter ist herrlich. 25 Grad, auf jeden Fall auch viel Sonnenschein. Es war auch so ein bisschen Sommerregen dabei, den genießt ihr aber, weil es ja echt nicht kalt ist. Auch jetzt, wenn ihr rausgeht, merkt ihr direkt 18 Grad in der City, das ist angenehm. Auch in Seevetal 16 Grad, 17 messen wir in Bagdad Heide. Das ist auf jeden Fall so ein Wetter, wo alle wieder so nicht wissen, Pulli an oder außen. Im Zweifel kommt er halt so zugeknotet über die Schultern. Der Knoten dann voll. Ja.
2: Ich mag's auch nicht. Oh mein Gott. Flag.
1: Ja, aber ich sehe es ständig. Also, wenn ihr das macht, gerne, ne? Jeder wie er mag. Aber beurteilt es mal. Das ist irgendwie so einfach dieses Zeichen. Ich weiß nicht, wo mit der Jacke.
2: Also, weißt du, wenn ich ein erstes Date hätte und dann kommt jemand mit so einem Pulli da so oben rüber, ich würde, glaube ich, direkt heimlich schnell nochmal links abbiegen und einfach wegrennen.
1: Sehe ich auch nicht neben dir so jemanden. Nee. Gut. Am Wochenende braucht ihr den Pulli eigentlich gar nicht. Das ist das Gute. 26 Grad meistens. Super sonnig und gar kein Regen da für euch. 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Oh, sorry. Und Lasse.
2: Achtung Autofahrer, ungesicherte Unfallstelle, es ist ernst. Auf der A39 Hamburg Richtung Lüneburg zwischen Handorf und Lüneburg Nord. Da hat's gekracht. Fahrt da bitte besonders vorsichtig dran vorbei. Morgen Mittag 12 Uhr startet die CSD-Demo an der Lübecker Straße. Die zieht unter anderem durch die Steinstraße und Glockengießer Wall bis zur Lombardsbrücke. Da gibt es, klar, in der City viele Sperrungen und Umleitungen. Auch die Busse sind betroffen, zum Beispiel die Linien 5, 17 und auch der X3 oder wie meine beste Freundin und ich sagen, der X3. Ja, lieben wir irgendwie. Das Radiomburg Blitzer Update. Alex hat eingesehen. Wo denn?
3: Auf der Holstenkampbrücke stadteinwärts werden wieder teure Fotos geschossen.
2: Vielen Dank. Und Horner Rampe stadteinwärts ein Blitzer Höhe Haus Nummer 38. Der Radio Hamburg Verkehr für Hamburg, Niedersachsen und Schleswig-Holstein.
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1: Guten Morgen!
2: Ja, moin am Freitag!
1: Schönes Familienfrühstück, Sommerferien. Wir sind dabei. Alec Benjamin mit Let Me Down Slowly. Direkt nach dem Besten von heute, Shakira und Burna Boy mit Die Die.

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1: 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Um 6.10 Uhr gibt es noch 2 Megastars, die dabei sind.
4: Ist das nicht schon genug? Wer
1: ja,
4: noch 2?
1: Bis dahin ist es noch geheim. Wow. Also schaltet unbedingt ein dann. Ja.

0: absoluter Highlight-Sommertag, der hier vor euch liegt. Um 8.14 Uhr jetzt mit dem Radimburg-Wetter-Update. 19 Grad jetzt schon in der City, bald dann 20 und später dann 25. Richtig schön, viel Sonnenschein, zwar ein bisschen Regen, aber meistens trocken. Und heute ist ja wohl euer Date mit Stübi Safe. Das ist die Show, mit der ihr perfekt ins Wochenende startet. Der Radimburg-Nachmittag, die Stübi-Show. Und Stübi, das ist ja herrlich. Du hast noch einen Job zu vergeben.
1: Ihr seid kurz nach 15.30 Uhr der DJ, auf den alle gucken, wenn der Song vorbei ist. Und der Druck ist bei euch. Ihr entscheidet nämlich, macht ihr einen Party-Mega-Hit an? Sean Paul, Arash, She Makes Me Go.

0: Oder geht ihr so ein bisschen aufs Wetter? Gonna make you sweat.
1: Oh.
0: Mit der CNC Factory holt man auch so die Älteren von der Hochzeitsgesellschaft vielleicht nochmal auf die Tanzfläche, ne? Ihr entscheidet in der Radio Hamburg Instagram Story mit eurem Vote, was in der Stübi-Show läuft.
2: Beides geil. Ich zähle scheinbar mit 26 auch zu den Älteren, oder?
3: Ja.
2: Ich bin für Gonna Make You Sweat. Kein Druck, aber stimmt gerne jetzt in der Instagram Story ab. Eure Entscheidung.

0: Guten Morgen.
1: Moin am Freitag.
0: 8:22 Uhr, eure Radiomuck Morning Show begleitet euch, während ihr vielleicht heute Morgen auf dem Weg zur Arbeit auch mal einen kleinen Umweg macht, die Sternbrücke einmal angucken.
2: Oh ja, jeder will einmal Hallo sagen.
0: Ich meine, jeder hat sie schon gesehen, aber jetzt ist sie ja wirklich an Ort und Stelle. Seit heute Nacht um 3 ist irgendwie dann nochmal anders, sie da zu sehen.
2: Ja.
0: Also macht den Umweg gern, wir begleiten euch dabei. Natürlich mit ganz vielen Mega-Hits, dann kommt euch das doch auch gar nicht länger vor. Kamrad gleich, das Beste von heute. Hug Yourself gibt's nach halb für euch. Und vorher noch eine britische Girlgroup, so ein cooler Vibe einfach. Es sind einfach 3 coole Girls. Flow mit Leak It für euch.
3: Boah, oh nee.
0: Oh mein Gott.
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0: Eure Radio Muck Morning Show startet mit euch gemeinsam in den Tag. Guten Morgen, ein Tag ja auch vom CSD. Ich meine, es ist klar, ihr tauscht euch irgendwie alle nochmal aus bei der Arbeit. Mit was für einem Gefühl gehen wir da rein? Vor allem nach dem Anschlag in Berlin jetzt letztes Wochenende. Mhm. Einige sagen ja, jetzt erst recht. Ja. Andere haben irgendwie zu Recht auch so ein bisschen Angst. Wir ordnen das alles gleich nochmal für euch gut ein hier in 10 Minuten. Jetzt ist es 8:30.
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2: Mit Rainer Hirsch. Guten Morgen. Die neue Sternbrücke ist jetzt da, wo sie hingehört. Über der Kreuzung von Max-Brauer-Allee und Stresemann-Straße. Gegen 2:30 heute Nacht hatte sie ihren Zehen- und Figelinschen-Weg hinter sich. Rund 5 Stunden später als ursprünglich geplant. Sie wird nun eingebettet und dann ans Schienennetz angeschlossen. Ganz fertig ist das Projekt in einem Monat. Der Tarifstreit in der Süßwarenindustrie in Niedersachsen und Bremen ist beigelegt. Die Gewerkschaft Nahrung, Genuss, Gaststätten und die Arbeitgeberseite haben sich laut NGG auf einen neuen Tarifvertrag geeinigt. Demnach bekommen die Beschäftigten der Süßwarenindustrie innerhalb von 2 Jahren in 3 Stufen insgesamt gut 6% mehr Geld. Die islamistische Terrororganisation Hamas hat nach Angaben der USA einer Entwaffnung und der Entmilitarisierung des Gazastreifens zugestimmt. Weitere Details müssen noch ausgearbeitet werden, heißt es. Zustande gekommen ist die Einigung angeblich über den von US-Präsident Trump initiierten Friedensrat. Kritiker bewerten den als parteiische Konkurrenz zu den Vereinten Nationen. Deutschland ist deshalb schon gar nicht beigetreten.
0: Die nächsten Radio-Muck-Nachrichten gibt's für euch um 9 und das Radio-Muck-Wetter heute schon mit schönen 25 Grad. Sonne ist auf jeden Fall immer mal dabei. Auch wenn es zwischendurch so ein bisschen düster wird, jetzt gerade bei 19 Grad in der City, zieht es auch ein bisschen zu. Aber jetzt gerade trocken, nachmittags so ein bisschen Regen möglich. Auch in Soltau oder Trittau, da messen wir jetzt 18 Grad. Am Wochenende dann wirklich perfekt. Morgen 23 Grad, übermorgen 26 Grad. Und ich sage jetzt, das ist eigentlich perfektes Cabrio-Wetter, weil diese 35 Grad, ja. Ich bin gestern Cabrio gefahren mit meiner Freundin, das ging gar nicht. Ich dachte, mein Schädel brennt mir gleich weg. Also das war viel zu heiß.
3: Oh Gott sei Dank nicht.
0: Deshalb alle Cabrio-Fahrer unter euch, freut euch. Wochenende wird super.
3: Kopfkino, ey.
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3: Achtung Autofahrer, auf der A1 Hamburg Richtung Lübeck ist Lea im Cabrio unterwegs. Nein, Gegenstände zwischen Dreieck Norderelbe und Dreieck Südost. Dann eine noch ungesicherte Unfallstelle A39 Richtung Lüneburg zwischen Handorf und Lüneburg Nord. Wir gucken in die Schanze. Alle sind heute aufgewacht mit dem guten Gefühl. Es hat geklappt. Die neue Sternbrücke ist am Ziel angekommen. Das war eine riesen Watchparty da gestern.
4: Mein Gott. Bewegt die Brücke!
3: Was für eine tolle Stimmung. Schön, dass das alles geklappt hat. Ab morgen, 12 Uhr, startet in der City die CSD-Demo. Viele Straßen sind da rund um die Steinstraße, Glockengießerwall, Lombardsbrücke, Lübecker Straße etc. gesperrt. Busse fahren Umleitungen. Macht euch da rechtzeitig schlau, damit ihr pünktlich ans Ziel kommt. Das Radio Hamburg Blitzer-Update. Angie hat eingesehen, Wagnerstraße statt einwärts hinter der Autowerkstatt. Danke fürs Melden. Und es blitzt Horner Rampe statt einwärts. Höhe Hausnummer 38. Das ist der Radio Hamburg Verkehr für Hamburg, Niedersachsen und Schleswig-Holstein.
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0: Good morning. Moinsen. Schön, dass ihr dabei seid um 8.33 Uhr jetzt mit ganz dem Megahits Kamrad. Das Beste von heute, der ist wirklich dieser eine Kollege, der immer ab Punkt 1 motiviert ist. Der hat so gute Laune. Hug Yourself gibt's direkt nach Kaigo und Tina Turner. What's Love Got to Do With It?

0: Hamburg hier, guten Morgen um 8.40 Uhr. Der Tag vorm CSD, bei euch vielleicht auch nochmal ein kleines Diskussionsthema. Wie fühlen wir uns alle? Rainer Hirsch aus unserer Nachrichtenredaktion. Was hast du persönlich jetzt auch aus der queeren Community gehört? Mit welchem Gefühl gehen die nach dem islamistischen Anschlag auf den CSD in Berlin denn morgen hier zur Demo?
1: Ja, mit sehr gemischten Gefühlen, glaube ich. Also zum einen haben natürlich viele Ältere durchaus noch die Zeiten im Kopf, als staatliche Diskriminierung auch wirklich hier in Hamburg ja intensiv stattgefunden hat.
0: Ja.
1: Und auch, ich sag mal, das ist immer noch nicht ganz vorbei, denn immer noch werden auch in Hamburg ja queere Menschen gewalttätig angegriffen. Zuletzt hat es Fälle gegeben, wo sich Leute über Dating-Apps mit Schwulen verabredet haben, um sie dann zu überfallen und auszurauben, Gewalt auszuüben. Also das hängt, glaube ich, auch vielen nach. Und in Ostdeutschland gehen Rechtsextreme seit langem gegen Teilnehmer von CSDs vor. Die AfD mit ihren ausgrenzenden Ansichten, glaube ich, ist da auch ganz viel eine Bedrohung im Hinterkopf. Und nochmal ein ganz modernes Beispiel jetzt aus sozialen Medien. Mhm. Bei Instagram gibt es seit einiger Zeit so einen Trend, dass junge Männer gleichaltrige Fotos von anderen Männern zeigen und sie dann schätzen lassen, ob die wohl straight oder gay sind. Ja, und was man da hört, das ist dann echt erschütternd. Oh, das trieft nur so vor Klischees, Vorurteilen und Abwertung.
2: Für viele ist ja der islamistische Anschlag auf den CSD in Berlin jetzt nochmal eine ganz andere Dimension, ne, Rainer?
1: Ja, und auch da wieder nein, denn queere Menschen sind schon immer mit Anfeindungen auch aus der muslimischen Bevölkerungsgruppe konfrontiert gewesen. Oktober 2020 hat es ja auch einen islamistischen Messerangriff auf ein schwules Paar in Dresden gegeben. Ein 55-Jähriger ist dabei umgebracht worden. Und traumatisch ist sicherlich auch bei vielen jungen Muslimen die vorherrschende ablehnende Haltung queeren Menschen gegenüber aus ihren Familien und aus der Community. Und die sollen sich dann irgendwie gerade finden, werden von den Familien verstoßen und bedroht. Und ich denke, so langsam braucht es da auch ein Umdenken in der islamischen Community. Die müsste mal aufhören, abweichende Lebensweisen ständig als Haram, also als verboten zu bezeichnen. Damit bereiten sie letztendlich auch Islamisten und Salafisten den Boden für ihren Hass, der ja auch in Moscheen gepredigt wird zum Teil. Und die Saat geht dann irgendwann auf. Und ich denke, spätestens seit der großen Pro-Kalifats-Demo auf dem Steindamm hier in Hamburg, da sollte uns allen klar sein, wir müssen was gegen diese menschenfeindlichen Islamisten tun. Die bedrohen ja nicht nur queere Menschen, sondern leben auch einen unerträglichen Antisemitismus aus und bedrohen uns alle. Also ja, muss man sagen, glaube ich, umso schöner, dass dann morgen beim Christopher Street Day auch in Hamburg natürlich wieder viele Muslime mitfeiern werden, die da auf der richtigen Seite stehen. Das gibt dann Hoffnung.
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0: Guten Morgen um 8.45 Uhr, das Radiomurg-Wetter-Update. Da gehen die Mundwinkel parallel nach oben, während die Sonne gerade rauskommt. So herrlich, bei 20 Grad in der City, 25 sind noch drin und dazu ist es auch meistens trocken.
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0: Mitten in der Wochenendplanung ist Radio Muck bei euch um 8.52 Uhr. Guten Morgen, auch in alle WhatsApp-Gruppen, wo vielleicht jetzt gerade schon mal die Nachricht kommt. Was geht denn am Wochenende? Was machen wir? Wollen wir raus?
1: Was machst du Silvester?
0: Ja, oh mein Gott, Weihnachten. Weihnachten, ja.
1: Oh,
0: perfekt.
1: Druck.
0: Ihr geht rein in die Planung mit ganz viel Mega. Und Runaway gleich dabei. Und Leute, ich sage euch jetzt in der WhatsApp-Gruppe, ist mir eingefallen, die perfekte Antwort ist, lasst die Sternbrücke angucken. Damit seid ihr der König.
1: Ja,
0: jeder schreibt ja.
1: Gut.
0: Also das wird gut. Deshalb, das Beste von heute gleich auch noch. Leonie und Callum Scott mit Stay, alles gleich. Und Ava Max gibt sogar noch vor 9 für euch mit Love in Myself.
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0: Jetzt ist es 9 Uhr.
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6: Schönen guten Morgen. CSD unter hohen Sicherheitsvorkehrungen. Die Sternbrücke ist am Ziel. Wolken, Schauer und 25 Grad heute. Die Demonstration zum Christopher Street Day morgen hier in Hamburg steht unter dem bösen Eindruck des islamistischen Anschlags auf den CSD in Berlin vergangenen Samstag. Nun sind Hass und Gewalt gegen queere Menschen nicht allein ein Thema von Islamisten. Jakob Peters von der Schwulenberatung im Hamburger Magnus-Hirschfeld-Zentrum. Was können wir als Gesellschaft dagegen tun?
7: Es ist so Bildung und Aufklärung über sexuelle Orientierung und geschlechtliche Vielfalt, damit die Vorurteile abgebaut werden können. Und gesetzliche Rahmenbedingungen, also wirksamer Diskriminierungsschutz und eine Politik, die sich für Minderheitenrechte einsetzt, anstatt diese in Frage zu stellen.
6: Mit welchem Gefühl gehen Sie denn nach dem islamistischen Anschlag in Berlin morgen zum Hamburger CSD?
7: Aus so einer persönlichen Perspektive würde ich sagen, dass ich deswegen erstmal meine Sichtbarkeit nicht einschränken möchte. Natürlich verstehen wir irgendwie, wenn Leute dann Bedenken haben.

0: also kurz vor der geplanten Uhrzeit, ist sie hier in ihre finale Position gebracht worden. In den nächsten Stunden wird sie jetzt Stück für Stück herabgesetzt, damit sie dann in der Position ist, in der dann auch die finalen Bauarbeiten beginnen können.
1: Auch in der zweiten spanischen Enklave in Nordafrika, in Melilla, haben hunderte Migranten die Grenze überwunden, um auf spanisches Hoheitsgebiet zu gelangen und eine Aufnahme zu erzwingen. In der anderen Enklave Ceuta ist die Lage weiter angespannt. Die Polizei schätzt, dass über die letzten Tage mehr als 20.000 Flüchtlinge aus Nordafrika dort angekommen sind. Das waren die Nachrichten aus Hamburg, Deutschland und der Welt.
2: Das Radio Munk Wetter wird auch heute wieder schön sommerlich und ich würde sagen so mittelsommerlich. Nicht dieses super heiße wie gestern. 35 Grad, maximal 25 sind heute drin. 19 messen wir jetzt in der City und Lasse, du bist diese Woche hier, weil John Urlaub hat.
3: Jawohl.
2: Wir haben gestern zu genau dieser Uhrzeit erschreckend festgestellt, du hast eine Schlammmassage bei 35 Grad. Zu heiß meinten wir, aber jetzt sag mal Fazit.
3: Ja, es war eine Fangopackung gestern, schön auf einen heißen Schlamm gelegt und ich hatte so Angst, ne, dass ich einen Kreislaufzusammenbruch kriege bei 35 Grad. Aber was soll ich sagen, es war voll okay. Es war voll schön, ich bin weggepennt, wurde massiert, es war wunderbar.
2: Du siehst natürlich auch super entspannt aus, muss ich jetzt ja sagen.
3: Danke.
2: Also sagt ihr das auch gerne euren Kollegen, empfehlt das, es geht klar bei der Hitze.
3: Ja.
2: Genauso auch in Bremerförde, 17 Grad jetzt, 17 in Bad Bramstedt und das Wochenende wird genauso entspannt. Morgen 23 Grad, übermorgen schöne 26 Grad. Für eure Sicherheit ist ja jetzt der Radio Munk Verkehr mit der Edeka-App und Lasse.
3: Die Straßen sind soweit alle frei, aber wegen der CSD-Demo morgen wird natürlich vieles gesperrt in der Innenstadt. Die Demo startet ja ab 12 Uhr an der Lübecker Straße. Dann geht es durch die Steinstraße, den Glocken geht es ja Wall entlang bis zur Lombardsbrücke. Und deshalb gibt es in der City Sperrungen und Umleitungen. Busse sind auch betroffen, zum Beispiel die Linien 3, 122 oder auch X35. Ihr habt es gehört bei Rainer in den Nachrichten, die Sternbrücke ist da, wo sie hingehört. Nämlich ans Ziel gekommen, sicher und gelungen. Max Brauer Allee, Ecke Stresemannstraße. Und die geht ihr euch auch wahrscheinlich heute alle erstmal nochmal so richtig schön angucken. Ne? Ich auf jeden Fall heute Abend mit meiner besten Freundin das Radio Hamburg Blitzer Update. Angie hat einen entdeckt. Teure Fotos jetzt statt einwärts Wagnerstraße hinter der Autowerkstatt. Danke fürs Melden der Radio Hamburg Verkehr für Hamburg, Niedersachsen und Schleswig-Holstein.
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2: Guten Morgen!
3: Schönes Freitag euch!
2: Schön, dass ihr schon dabei seid. Im Büro heute alles ein bisschen entspannter. Vielleicht auch auf der Baustelle mal ein Käffchen extra trinken. Ganz viele Mega-Hits passen da perfekt zu One Republic und Runaway direkt nach dem Besten von heute. Leonie, die ja auch bei Radio Mux Stars so früh einfach dabei ist am 19.09. in der Barclays Arena. Es wird so cool. Eure Tickets schenken wir euch. Alles gleich hier um 9.19 Uhr und ihr feiert sie einfach jetzt schon mal mit Callum Scott und Stay.

0: Yes, gute Laune bei euch auch im Büro auf jeden Fall mit Radio Hamburg. Jetzt um 9.14 Uhr das Wetter-Update. Auch super, um einmal alle Fenster aufzureißen. 19 Grad in der City jetzt, 25 sind noch drin. Und dazu scheint, auch wenn es viel regnet, immer mal die Sonne zwischendurch. Und so fühlt ihr euch nur dank eurem Musiksender Nummer 1.
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0: Moinsen um 9.23 Uhr bei Radio Hamburg. Ganz viele Megahits bringen euch so gut rein hier.
1: Immer an Grey's Anatomy denken,
0: oh, stimmt,
1: ne? Wo der
0: ja
1: lief. Oh, Mann.
0: Denkt ihr auch mal jetzt dran. Lenkt euch ein bisschen von der Arbeit ab. Chasing Cars gleich dabei. Und da ganz viele Mega-Hits. Und Ray. Mit Where Is My Husband und vorher noch das Beste von heute von Mystici. Und der ist so sympathisch, wenn ihr jetzt mal in seine Insta-Story guckt. Der hat da einfach uns markiert, weil er sich so freut, dass sein Mega-Hit im Radio läuft. So, so süß.
1: Sweet.
0: Also vielleicht hörst du uns jetzt auch gerade. Liebe Grüße, wir lieben dein Hit. Das Beste von heute gleich. Sometimes I Love You.
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0: viel los dieses Wochenende. Radio Munk ist natürlich mit euch mittendrin und wir nehmen euch mit.
1: Bevor es los, wir starten an.
0: Ja. Ihr sitzt doch schon in der wilden Maus, wenn ihr das hört. Natürlich. Ihr hört bei uns gleich das legendäre Domhorn. Und sahnt ein Paket für den Hamburger Dom ab im Wert von 250 Euro. 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Ihr hört es und ruft einfach an 040 333 10.000. Alle Infos auch nochmal online. Und ich sage mal so, es passiert garantiert noch vor 10 Uhr. Mhm. Jetzt ist es erstmal 39.
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3: Mit Rainer Hirsch. Guten Morgen. Die neue Sternbrücke ist jetzt da, wo sie hingehört. Über der Kreuzung von Max-Brauer-Allee und Stresemann-Straße. Gegen 2:30 heute Nacht hatte sie ihren Zehen- und Figelinschen-Weg hinter sich. Rund 5 Stunden später als ursprünglich geplant. Sie wird nun eingebettet und dann ans Schienennetz angeschlossen. Ganz fertig ist das Projekt in einem Monat. Der Tarifstreit in der Süßwarenindustrie in Niedersachsen und Bremen ist beigelegt. Die Gewerkschaft Nahrung, Genuss, Gaststätten und die Arbeitgeberseite haben sich laut NGG auf einen neuen Tarifvertrag geeinigt. Demnach bekommen die Beschäftigten der Süßwarenindustrie innerhalb von 2 Jahren in 3 Stufen insgesamt gut 6% mehr Geld. Die islamistische Terrororganisation Hamas hat nach Angaben der USA einer Entwaffnung und der Entmilitarisierung des Gazastreifens zugestimmt. Weitere Details müssen noch ausgearbeitet werden, heißt es. Zustande gekommen ist die Einigung angeblich über den von US-Präsident Trump initiierten Friedensrat. Kritiker bewerten den als parteiische Konkurrenz zu den Vereinten Nationen. Deutschland ist deshalb schon gar nicht beigetreten.
0: Die nächsten Radio Munk Nachrichten gibt's um 10 für euch. Das Radio-Wetter stimmt einfach. 25 Grad heute, 19 Grad in der City jetzt, 18 in Hollenstedt, 19 in Pinneberg. Es kommt zwar ein bisschen Regen runter, trotzdem generell fürs Wochenende morgen 24 Grad, übermorgen 26. Es ist perfekt. Guten Morgen, Radio Hamburg, Mitarbeiterin Karin.
4: Juhu, guten Morgen. Für alle, die den Elbstrand in der Mittagspause nutzen wollen, hier wird fleißig aufgeräumt, schön gehackt, schön planiert. Also, plan schon mal die Mittagspause.
0: Also laute Wellen.
5: In den Wellen, ja, glaube ich. Also. Und nicht Karin selber räumt da gerade den Elbstrand auf, sondern diese Maschinen machen alles platt, ja, und wieder schön cool, frisch, sauber,
0: also
5: wunderbar.
0: Da ist alles fresh für euch und ihr genießt ja natürlich ganz viel Sonne jeden Tag. Für eure Sicherheit ist jetzt der Radio Munk Verkehr mit der Edeka-App für John mit Lasse.
5: Ja, die Mega-Baustelle, ne? Neue Sternbrücke, erfolgreich ans Ziel gebracht worden vergangene Nacht. Max-Brauer-Allee, Ecke Stresemannstraße. Ich glaube, heute wird noch mal viel los sein da in Sachen Public Viewing, ne? Meine beste Freundin hat auch schon gefragt, wollen wir uns nachher die neue Brücke angucken gehen?
0: Das ist also, wie so eine Attraktion
5: Es stand nicht auf meiner Bingo-Karte für 2026. Aber na gut, wir freuen uns, dass die größte Hürde da geschafft ist. Alle Infos und Bilder und Highlights unter radiohamburg.de. Morgen CSD-Demo in der City. Los geht's um 12 in der Lübecker Straße. Viele Straßen dicht rund um den Steintorfall bis zur Lombardsbrücke. Da gibt es natürlich Sperrungen, Umleitungen auch bei den Bussen, zum Beispiel die Linien 2, 19 oder 105. Checkt alles vorher online im Netz, damit ihr rechtzeitig am Ziel seid. Der Radio Hamburg Verkehr für Hamburg, Niedersachsen und Schleswig-Holstein.
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0: Jo, ab geht's. Guten Morgen. Schön, dass ihr dabei seid. Freitag rein ins Wochenende. Ray gibt euch direkt das Selbstbewusstsein, was ihr noch braucht für den Rest des Tages. Where is my husband? Direkt nach Snow Patrol. So schön. Chasing Cars.

0: Yo, hat euch alle mitgerissen gerade. Ray mit Where is my husband hier bei Radio Hamburg. Wir regeln alles für euch, die Musik und natürlich auch euren Besuch auf dem Hamburger Dom. Ihr erlebt mit uns for free fast alle Fahrgeschäfte. Radio Hamburg-Hörerin Carmen, du hast zum Beispiel gerade schön deine Ruhe.
1: Im Büro.
0: Ach, herrlich.
2: Alle anderen im Homeoffice wahrscheinlich.
0: Du warst diejenige, die ganz genau zugehört hat. 040 333 10.000 schon getippt im Handy und dann kam dein Signal natürlich.
1: Perfekt.
0: Ja, unser Domhorn. Du hast Bock auf Hamburger Dom, ne?
1: Ja, richtig Bock drauf, ja genau. Und meine Tochter ist in Bremerhaven, von daher, die wird sich richtig freuen, wenn es mal wieder auf den Dom geht und sie nach Hamburg kommen kann.
0: Ach herrlich, die besucht dich am Wochenende.
1: Genau.
0: Carmen, du bist jetzt schon die Mutter des Jahres. Für dich und deine Tochter geht's natürlich auf den Hamburger Dom. Euer Dompaket im Wert von 250 Euro gehört euch.
1: Perfekt, dankeschön.
0: So gut, und das nächste Dompaket ist auch schon für euch dabei. Stübi in der Stübi-Show, eurem Radiomuck-Nachmittag. Klärt ihr euch Montag ab 18 Uhr unbedingt einschalten und dann sitzt ihr auch alle in der wilden Maus.
2: 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Keep going back.

0: Yes, jetzt schon 20 Grad im Radiomburg-Wetter-Update um 9.45 Uhr. Da geht ihr raus und denkt, ach schön. Und es wird nur schöner. Heute 25 Grad, zwar ein bisschen Regen.
1: Herrlich.
0: Aber umso mehr Sonne dafür am Wochenende dann auch bei Temperaturen um die 26 Grad.
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0: großer, großer Wunsch, wenn nicht ihr größter, von Radio Hamburg-Hörerin Sandra. Wäre das toll, hat sie uns geschrieben, wenn jetzt noch Teddy Swims kommen würde zu Stars for Free, 19.09. in die Barclays Arena, dass Leonie dabei ist, wisst ihr schon, Purple Disco Machine und Fastboy. Und die zwei, die noch fehlen, verraten wir euch am Montag ab 6 in eurer Radio Hamburg Morning Show. Teddy Swims, den großen Wunschkandidaten auf jeden Fall von Sandra, den hören wir gleich hier mit dem Besten von heute bei Radio Hamburg. Mr. Know-It-All, direkt nach 10.
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0: Moin, 10 Uhr.
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2: Ja, moin. Protest gegen Wohngeldkürzung, Ablehnung von FIFA-Plänen, Wolken, Schauer, maximal 25 Grad. Der Mieterverein zu Hamburg ruft zum Protest gegen die geplante Wohngeldkürzung auf. Er hat einen Musterbrief erstellt, mit dem sich Mieter an die Bundestagsabgeordneten wenden und sie auffordern können, die Reform im Bundestag zu stoppen. Carolina Koplin.
3: Laut Mieterverein ist die geplante Reform ein Frontalangriff auf Menschen mit kleinen und mittleren Einkommen. Sie würde dazu führen, dass hier etwa 9000 Haushalte ihren Wohngeldanspruch verlieren könnten. Viele wären dann stattdessen auf Grundsicherung angewiesen. Und das würde zu einer erheblichen Mehrbelastung für Länder und Kommunen führen. Der Mieterverein warnt gleichzeitig vor den Risiken von Mietrückständen, Wohnungsverlust und Wohnungslosigkeit.
2: In Frankreich und Spanien entspannt sich die Waldbrandlage. In Griechenland und der Türkei ist sie dagegen weiter angespannt. Kräftiger Wind facht die Brände immer wieder an. Aus Athen, Takis Zaphos.
4: Besonders auf Kreta treiben teils orkanartige Winde die Flammen immer wieder an und machen die Löscharbeiten zu einem echten Kraftakt. Hoffnung macht der Wetterbericht. Der Wind soll im Laufe des Abends nachlassen, dann könnten endlich auch Löschflugzeuge wieder sicher zum Einsatz kommen.
2: Nach der Boykottdrohung der europäischen Fußballverbände für die nächste WM lehnt nun auch der für Nord- und Mittelamerika und die Karibik zustehende Kontinentalverband CONCACAF die in dieser Woche verkündeten Investorenpläne von FIFA-Chef

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1: Wir machen es einfach alle mal zusammen. Das große Durchatmen nach dem heißen Tag da gestern. Wer hat alles die Fenster zu Hause aufgerissen? Kaum, dass da irgendwie ein Tropfen Regen runtergekommen ist oder die Gewitter auch dementsprechend. Also ich sowas von. 25 Grad heute als Tagestop-Temperatur. Wir bekommen einzelne Schauer und Gewitter. Es ist insgesamt auch eher bewölkt. Übers Wochenende sieht es trocken aus und vor allem nach entspannt schönem Sommerwetter. Sonne und Wolken, maximal 26 Grad dazu. Im Moment sind es 20 in der City, in Lüneburg und in Quickborn.
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1: Für eure Sicherheit der Radio Hamburg Verkehr mit der Edeka-App. Morgen ab 12 startet der CSD, die CSD-Demo an der Lübecker Straße. Zieht dann unter anderem durch die Adenauer Allee, die Bergstraße bis zur Lombardsbrücke. Gibt also morgen vor allem in der City Sperrungen und Umleitungen. Kann sein, dass die ersten da auch schon vorsichtig heute eingerichtet werden. Die Busse sind davon natürlich auch betroffen. Gut, wenn ihr das alles auf dem Zettel habt. Betrifft hier zum Beispiel die Linien 4, 25 und den X80. Der Radio Hamburg Verkehr für Hamburg, Niedersachsen und Schleswig-Holstein.
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1: Ihr habt einfach den allerentspanntesten und allerschönsten Vormittag mit uns und euren Lieblings-Mega-Hits von Zoe Wees gleich Control und Teddy Swims mit dem Besten von heute, Mr. Know It All.

0: Da hat er was gemeinsam mit vielen von euch. Frisch aus dem Urlaub zurück. Stübi mit der Stübi-Show bei uns am Radio Hamburg Nachmittag. Wir freuen uns schon auf nachher.
1: Ihr seid um kurz nach 15.30 Uhr der DJ, auf den alle gucken, wenn der Song vorbei ist. Und der Druck ist bei euch. Ihr entscheidet nämlich, macht ihr einen Party-Mega-Hit an? Sean Paul, Arash, She Makes Me Go. She makes me go.

0: oder geht ihr so ein bisschen aufs Winter? Gonna make you sweat. CNC Factory, holt man auch so die Älteren von der Hochzeitsgesellschaft vielleicht nochmal auf die Tanzfläche.
1: Bestimmt.
0: Ne? Ihr entscheidet in der Radio Hamburg Instagram Story mit eurem Vote, was in der Stübi Show läuft.
1: Ja, und da freuen wir uns jetzt schon aufs Ergebnis 15:30, das Radio Hamburg Wochenend Warm-up für euch.

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1: 10.15 Uhr, euch einen entspannten Vormittag. Achtung Autofahrer, hier ist ein Liegenbleiber. Auf der A7 Flensburg Richtung Hamburg ist einer liegen geblieben, zwischen dem Elbtunnel und Waltershof. Das ist der Radio Hamburg Verkehr mit der Edeka-App.

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0: liefern.
1: Nicht eine Welle ist da auf dieser Alster zu sehen heute. Höchstens, wenn mal vielleicht ein Hund reingesprungen ist, sonst spiegelglattes Wasser. Ihr nehmt das mal mit, dieses schöne Bild, so im Vorbeifahren, vielleicht auch auf dem Fahrrad. Auch nur so ein minimal leichter Gegenwind, der euch eher runterkühlt. Schön ist das einfach nur. Und genau der richtige Mega-Hit dafür auch gleich nach halb. Ganz viele Mega-Hits bei Radio Hamburg. Kaigo mit Khalid und im Sommer in dieser Musik da drin. Save My Love ist das Beste von heute.
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15: Mit Rainer Hirsch. Guten Tag. Der Mieterverein zu Hamburg ruft zum Protest gegen die geplante Kürzung des Wohngeldes auf. Weil die Bundesregierung in diesem Bereich Milliarden einsparen will, könnten viele heutige Empfänger ab dem kommenden Jahr leer ausgehen. Auch in der zweiten spanischen Enklave in Nordafrika, in Melilla, haben hunderte Migranten die Grenze überwunden, um auf spanisches Hoheitsgebiet zu gelangen und eine Aufnahme zu erzwingen. In der anderen Enklave Ceuta ist die Lage weiter angespannt. Die Polizei schätzt, dass über die letzten Tage mehr als 20.000 Flüchtlinge aus Nordafrika dort angekommen sind. Im pakistanischen Karakorum-Gebirge werden 10 internationale Bergsteiger nach einem Lawinenabgang vermisst. Eine Suchaktion mit Hubschrauber läuft schon. Bei den Bergsteigern handelt es sich um 6 Nepalesen, einen Pakistaner, einen Chinesen, eine US-Amerikanerin und eine Frau aus dem Oman.
1: Die nächsten Nachrichten, die hören wir um 11. Wir freuen uns, dass die Sonne gerade ein bisschen durchluschert. Es ist ansonsten ja insgesamt eher bewölkt, aber schön trotzdem. Vor allem genau richtig warm mit 25 Grad und nur einzelnen Schauern heute nochmal und auch Gewitter. Muss nicht überall sein. Für eure Sicherheit der Radio Hamburg Verkehr mit der Edeka-App. Achtung Autofahrer, Reifenteile auf der A7. Hamburg Richtung Flensburg zwischen Quickborn und Hennstedt-Ulzburg. Und da liegt noch ein Müllsack auf der A23. Hamburg Richtung Heide zwischen Eidelstedt und Halstenweg-Kruppunder. gab einen Unfall und es staut sich auf der A7, Hannover Richtung Hamburg, 5 Kilometer zwischen Waltershof und Othmarschen. Braucht ihr gerade 10 Minuten, aber auch nur in Anführungszeichen länger.
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1: Mission Sternbrücke, neue Sternbrücke, erfolgreich. Heute Morgen 3 Uhr war es, da ist die Brücke endlich am Ziel. Max-Brauer-Allee, Stresemann-Straße angekommen. Mitgefiebert haben wir alle. Applaus gab es da auch, vor allem die Anwohner, ne? Froh, dass das jetzt endlich rum ist. Alle Infos, Bilder, alles, was ihr meint verpasst zu haben, wenn ihr nicht direkt daneben gestanden seid, findet ihr bei uns gerne online. Und wir schenken euch jetzt eine halbe Stunde mit nur eurer Musik. Ganz viele Mega-Hits bei Radio Hamburg. Kygo mit Khalid und Griffin, das Beste von heute.

0: was? Frag mich nicht was. Irgendwas hat der von einem Videogame. Könnte auch in irgendeinem Super Mario Level laufen, oder? Das hier? Was meint ihr? Sehr eingängige Melodie. Die vergesst ihr so schnell nicht nach einmal hören. Ganz neue Musik bei Radio Hamburg. The Bowser Magnetic.
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0: Hamburg freut sich auf sein regenbogenfarbenes Wochenende auf den CSD. Ihr findet es vielleicht einfach nur gut, dass es bei euch eher ein ruhiges Wochenende wird, wo ihr mal gar nicht groß verplant seid. Und dabei hört ihr eure Lieblings-Mega-Hits jetzt noch bei der Arbeit. Bei Radio Hamburg von 30 Seconds to Mars mit Seasons gleich und das Beste von heute von Fastball. Beautiful Life.
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0: Es ist 11 Uhr.
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10: Guten Tag. Aufruf zum Mieterprotest. Deutlich mehr Arbeitslose in Hamburg. Wolken und Schauer, maximal 25 Grad. Der Mieterverein zu Hamburg ruft zum Protest gegen die geplante Wohngeldkürzung auf. Er hat einen Musterbrief erstellt, mit dem sich Mieter an die Bundestagsabgeordneten wenden und sie auffordern können, die Reform im Bundestag zu stoppen. Carolina Koplin.
11: Laut Mieterverein ist die geplante Reform ein Frontalangriff auf Menschen mit kleinen und mittleren Einkommen. Sie würde dazu führen, dass hier etwa 9.000 Haushalte ihren Wohngeldanspruch verlieren könnten. Viele wären dann stattdessen auf Grundsicherung angewiesen. Und das würde zu einer erheblichen Mehrbelastung für Länder und Kommunen führen. Der Mieterverein warnt gleichzeitig vor den Risiken von Mietrückständen, Wohnungsverlust und Wohnungslosigkeit.
10: Wie üblich ist die Arbeitslosenzahl diesen Monat in Hamburg wieder deutlich gestiegen, um fast 2.900 auf knapp 97.000. Das hat mit der Übergangszeit zwischen Schule und Ausbildung oder Studium, ausgebliebenen Übernahmen nach Ausbildung und der allgemeinen Konjunkturschwäche zu tun. Bundesweit stieg die Arbeitslosenzahl wieder über die 3-Millionen-Marke. 71.000 Arbeitslose kamen deutschlandweit im Juli dazu. Nach einem schweren Lawinenunglück im pakistanischen Karakorum-Gebirge sind mindestens 2 Bergsteiger einer 10-köpfigen internationalen Gruppe tot. Die gefundenen Totenkörper gehören einer Frau aus dem Oman und einem Nepalesen. Weitere Bergsteiger werden noch vermisst. Und es gibt noch einen Rückruf von Lidl. Da geht's um eine Rindersalami. Und zwar um die Dulano Delicatesse Edelsalami Rind. In der 100-Gramm-Packung mit dem MHD 10.8. und dem Identitätskennzeichen DE-EV42EG. Das Produkt wurde unter anderem in Hamburg, Schleswig-Holstein und Niedersachsen verkauft und kann Durchfallbakterien enthalten. Das waren die

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1: Für eure Sicherheit. Der Radio Hamburg Verkehr mit der Edeka-App. Es staut sich auf der A1 Lübeck Richtung Hamburg. 12 Kilometer zwischen Scharbeutz und Rathekau. Braucht ihr 20 Minuten länger. Und auf der A7 Hannover Richtung Hamburg gab es einen Unfall. 5 Kilometer steht ihr hier zwischen Waltershof und Bahrenfeld. 20 Minuten plant ihr euch am besten mal mehr für ein. Das Radio Hamburg Blitzer Update. Hamburger Straße stadtauswärts, Höhe der Hausnummer 129. Danke Rico. Und der hat noch einen gesehen. Bullenkoppel stadtauswärts, Höhe der Hausnummer 8. Der Radio Hamburg Verkehr. Für Hamburg, Niedersachsen und Schleswig-Holstein.
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1: Ja, auf 30 Seconds to Mars freuen wir uns gleich mit Seasons. Davor Fastboy gehören auch mit zu unseren Stars for Free. 19.09. in der Barclays Arena. Alle Infos gerne online. Ich liebe ja jetzt schon die Vorstellung von dieser vollen Arena, voll mit euch und dann knallt's. Es regnet Konfetti und ihr tanzt in allen bunten Lichtern und Farben, die es gibt, zu genau diesem Mega-Hit hier. So wird's sein. Fastboy, Beautiful Life.

0: lieb von ihm. Euer Imbiss bei Saba in Munzburg macht gerade Urlaub und da hat er wirklich extra einen Zettel draußen hingehängt, dass er ab Montag wieder da ist, dass alle Bescheid wissen. Und dann holt ihr euch da wieder eure Königsberger Klopse zum Mittag, gönnt euch ein Bauernfrühstück für 10 Euro, was ihr möchtet. Und jetzt, wo ihr beim Radio Hamburg ja noch am Gucken und Überlegen seid, was ihr nachher essen möchtet, hört ihr dabei ganz neue Musik. Aus dies, The Art of Letting Go.
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Wahnsinn, oder? Wenn ihr mal überlegt, 100 Jahre hat die gehalten, die alte. Unsere neue Sternbrücke, ihr habt sie bei radiohamburg.de mitverfolgt. Die hat jetzt diesen Transport bis zum Ziel geschafft mit Party und Laola-Welle dort. Also wann wir das erste Mal auch über die Brücke rüber können, was da noch für Kleinigkeiten eigentlich nur fehlen, das seht ihr alles online bei uns. Und da hört ihr uns ja eventuell sowieso gerade schön über den Livestream mit ganz vielen Mega-Hits die nächste halbe Stunde. Marshmallow mit Emery und Friends, Mark Atlas mit dem Besten von heute auch, You Against My Love.

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14: 11.30
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15: Mit Rainer Hirsch. Guten Tag. Der Mieterverein zu Hamburg ruft zum Protest gegen die geplante Kürzung des Wohngeldes auf. Weil die Bundesregierung in diesem Bereich Milliarden einsparen will, könnten viele heutige Empfänger ab dem kommenden Jahr leer ausgehen. Auch in der zweiten spanischen Enklave in Nordafrika, in Melilla, haben hunderte Migranten die Grenze überwunden, um auf spanisches Hoheitsgebiet zu gelangen und eine Aufnahme zu erzwingen. In der anderen Enklave Ceuta ist die Lage weiter angespannt. Die Polizei schätzt, dass über die letzten Tage mehr als 20.000 Flüchtlinge aus Nordafrika dort angekommen sind. Im pakistanischen Karakorum-Gebirge werden 10 internationale Bergsteiger nach einem Lawinenabgang vermisst. Eine Suchaktion mit Hubschrauber läuft schon. Bei den Bergsteigern handelt es sich um 6 Nepalesen, einen Pakistaner, einen Chinesen, eine US-Amerikanerin und eine Frau aus dem Oman.
16: Die nächsten Nachrichten, die hören wir um 12. Es ist größtenteils bewölkt, aber nicht ohne, dass die Sonne da ab und zu mal gerne durchschimmert für uns. 22 Grad in der City im Moment von maximal 25 und es gibt noch ein paar einzelne Schauer jetzt so in der Zeit von heute Mittag bis einschließlich abends. Für eure Sicherheit, der Radio Hamburg Verkehr mit der Edeka-App. Es staut sich auf der A1 Lübeck Richtung Hamburg, 12 Kilometer zwischen Scharbeutz und Rathenau. Ihr braucht eine halbe Stunde länger. Auf der A7 Hannover Richtung Hamburg nochmal 5 Kilometer zwischen Waltershof und Bahrenfeld. Und auch in der Gegenrichtung zwischen Dreieckloth West und Waltershof je 25 Minuten steht ihr da im Stau. In allen anderen seid ihr in unter 20 Minuten, aber ganz, ganz locker durch. Das Radio Hamburg Blitzer Update. Hamburger Straße, stadtauswärts ist es hier auf Höhe der Hausnummer 129. Und Bullenkoppel, auch stadtauswärts Höhe der Hausnummer 8. Über die Hausnummern wundere ich mich immer, weil zu schnell gefahren sein könnt ihr da ja gar nicht, wenn ihr mitbekommen habt, auf Höhe von welcher Hausnummer das war. Das finde ich sehr gut. Ganz viele Mega-Hits für unterwegs. Mark Atlas jetzt mit dem Besten von heute. 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

Ja, oder? Am liebsten packen wir doch immer noch die Geschenke aus, bei denen wir so gar keine Ahnung haben, was da irgendwie drin sein könnte. So wie Montag, da machen wir das bei Guten Morgen Hamburg. Zwei Megastars von Radio Hamburg, Stars for Free, haben wir euch noch nicht verraten. Montag tun wir es. Ihr wisst, dass am 19. September in der Barclays Arena Purple Disco Machine mit dabei ist. Leonie, Fastboy. Und die beiden anderen, die kennt ihr dann ab Montag, 6.10 Uhr mit eurer Radio Hamburg Morning Show. Also 19.09. Stars for Free haben wir uns auf jeden Fall längst Radio Hamburg rot schon markiert im Kalender auf dem Handy. Wir wünschen euch einen zauberhaften Freitagvormittag. Die nächsten 15 Minuten mit Ava Max, mit Green Day, mit Michael Schulte und ein paar schönen dicken Beats jetzt von Two Colors. Heavy Metal Love bei Radio Hamburg, euer Musiksender Nummer 1.

0: Modell mit Sonnenbrille und so schön mit leicht aufgerollten T-Shirt-Ärmeln und aus dem Cabrio. Cabrio direkt performt dieser Radio Hamburg Megastar. Seine Musik gerade bei Instagram, das passt auch sehr gut. Alles auf Sommer bei Moskina, Rhythm Unknown. Hören wir gleich auf jeden Fall bei eurem Lieblingssender. Das Beste von heute hier bei Radio Hamburg.
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20: 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Gleich 12.
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22: Schönen guten Tag. Oberleitungsschaden, weiter Probleme auf der Bahnstrecke Hamburg-Hannover und deutlich mehr Arbeitslose in Hamburg. Wolken und Schauer bis 25 Grad. Bahnreisende von Hamburg Richtung Bremen und Hannover brauchen nach wie vor Geduld. Die Strecke ist weiter nur eingeschränkt befahrbar, heißt es. Daniela Reinicke.
23: Grund ist ein Oberleitungsschaden bei Bad Bevensen, der repariert werden muss. Das bedeutet, dass die Züge im Regional- und Fernverkehr umgeleitet werden müssen. Die Deutsche Bahn rät Reisenden, sich vor Fahrtantritt noch einmal über die Verbindung zu informieren, mit wie viel Verspätung zu rechnen ist. Wie lange die Reparaturarbeiten dauern, ist unklar.
22: Die Hamburger Polizei rät Autofahrern, morgen die Innenstadt zu meiden. Grund ist die Christopher Street Day Demonstration mit bis zu 250.000 erwarteten Teilnehmern. Aber auch schon heute Abend sollten Autofahrer einen Bogen um einen kleinen Bereich in der City machen. Carolina Koplin.
24: Ab 18.30 Uhr findet der 11. Hamburger Dyke March für mehr lesbische Sichtbarkeit statt. Erwartet werden bis zu 1.500 Menschen, die vom Gänsemarkt unter anderem über die Feldstraße und die Reeperbahn bis zur Holstenstraße laufen. Und für alle, die morgen in der City unterwegs sein wollen. Teilnehmer der CSD-Demo versammeln sich ab 8 Uhr an der Lübecker Straße. Um 12 Uhr startet dann der Aufzug. Die Route führt unter anderem über den Steindamm, die Adenauer Allee, die Steinstraße, die Mönckebergstraße und den Glockengießer Wall. An der Lombardsbrücke wird die Demo enden. Bis 19 Uhr muss in dem Bereich mit Einschränkungen gerechnet werden. Wer kann, sollte auf die Bahn umsteigen.
22: Wie üblich ist die Arbeitslosenzahl diesen Monat hier in Hamburg wieder deutlich gestiegen. Um fast 2.900 auf knapp 97.000. Das hat mit der Übergangszeit zwischen Schule und Ausbildung, ausgebliebenen Übernahmen nach Ausbildungen und der allgemeinen Konjunkturschwäche zu tun. Bundesweit stieg die Arbeitslosenzahl wieder über die 3-Millionen-Marke. 71.000 Arbeitslose kamen deutschlandweit im Juli dazu. Und das waren die Nachrichten aus Hamburg, Deutschland und der Welt.
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0: 25 Grad ist unsere Tagestop-Temperatur. Das ist einfach mal 10 Grad weniger als gestern. Ne? 11 Grad weniger sogar. Wahnsinn, ne? Der Unterschied. Die entspannten Sommertemperaturen sind das ab jetzt wieder. Wir bekommen nochmal einzelne Schauer, Gewitter auch. Insgesamt ist es eher bewölkt, übers Wochenende trocken und mit Sonnenschein und Wolken abwechselnd bei maximal 26 Grad. 23 sind es jetzt in Horn und Walsrode, 22 im Moment in Itzehoe.
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0: Für eure Sicherheit der Radio Hamburg Verkehr mit der Edeka-App. Achtung Autofahrer, Reifenteile auf der A1 Hamburg Richtung Lübeck zwischen Kreuz Lübeck und Lübeck-Mäusling. Dann steht ihr noch im Stau in der Gegenrichtung auf der A1, 12 Kilometer zwischen Scharbeutz und Rathekau. Baustelle ist ein Plus von 25 Minuten. Und noch ein Stück weiter auf der A1. Wir sind immer noch Richtung Hamburg unterwegs. 5 Kilometer zwischen Billstedt und Stillhorn. 25 Minuten extra. In allen anderen Staus seid ihr aber in unter 20 Minuten ganz, ganz locker durch. Das

so viel mehr Spaß macht, als ihr sowieso schon Freude habt an eurer Arbeit, weil ihr eure Lieblings-Mega-Hits dabei hört. Loy, Left in Your Love hören wir gleich. Und Moskina mit dem Besten von heute, Rhythm Unknown.

0: Das ist echt der kürzeste Weg. Das geht so schnell. Mit nur einem einzigen Klick seid ihr direkt mit Radio Hamburg bei neuer Musik über unseren Neuheitenstream. Neuheitenstream? Da war das Wort Tim auch schon ganz leicht mit drin. Musikexperte Tim Gaffron.
1: Und vor allem, das Wetter ist ja, es ist ja noch warm draußen, auch wenn die Sonne nicht ganz so krass scheint.
0: Genau, richtig warm jetzt sogar.
1: Und dazu haben wir noch die passende Musik, nämlich auch schön sommerlich. Und jetzt Achtung, eine Nummer geschrieben von Ed Sheeran. Wenn ihr jetzt hinhört, finde ich, hört man das voll raus bei der neuen Single von Cat's Eye.

0: Wenn du dir das jetzt gesungen von Ed Sheeran vorstellst, das funktioniert.
1: Ist doch lustig. Also da haben wir was Neues Sommerliches. Dann hat Ariana Grande heute ein neues Album rausgebracht. Da hören wir rein. Das neue Album von Ellie Goulding kommt erst im September. Da hören wir trotzdem auch schon vorab in einen neuen Track rein. Und Kamerad verrät uns persönlich, was er selber an seiner neuen Single so gut findet.
0: Wie er sich selber feiert.
1: Genau, aber auf eine sympathische Art und Weise. Im Neuheitenstream über die kostenlose Radio Hamburg App zum Start ins Wochenende.

0: Also nur falls ihr die Wahl habt an dieser Stelle. Dieses Wochenende wird nicht unbedingt eins, wo ihr mit dem Auto fahren möchtet. Nur, dass ihr vorgewarnt seid mit Radio Hamburg rechtzeitig. Jetzt mit dem Ferienstart auch in Bayern und Baden-Württemberg ist ganz Deutschland, alle Bundesländer in den Ferien. Wird voll auf den Autobahnen, vor allem, weil die ja auch alle so gerne an unsere schöne Ostsee oder an unsere, für mich persönlich, noch schönere Nordsee wollen. Das nächste Verkehrsupdate passend dazu, das hören wir gleich um halb. Und ganz viele Mega-Hits vor allem danach. Da ist das Beste von heute von Shakira auch mit dabei. Nochmal ein bisschen WM-Feeling mit Dai Dai.
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0: 12.31
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15: Ich bin Ines Wiese. Schönen guten Tag. Bahnreisende von Hamburg Richtung Bremen und Hannover brauchen nach wie vor Geduld. Die Strecke ist weiter nur eingeschränkt befahrbar, heißt es. Grund ist ein Oberleitungsschaden bei Bad Bevensen, der repariert werden muss. Die Arbeitslosenzahl ist in diesem Monat hier in Hamburg wieder deutlich gestiegen. Und zwar um fast 2.900 auf knapp 97.000. Bundesweit ist die Arbeitslosenzahl wieder über die 3-Millionen-Marke gestiegen. Und nach 2 Hitzetagen müssen sich Metal-Fans im schleswig-holsteinischen Wacken am Nachmittag auf Regen, Gewitter und teils auch starke Böen einstellen. Morgen soll es dann für die Festival-Fans wieder besser werden.
0: Die nächsten Nachrichten um 13 Uhr. Ein insgesamt bewölkter Himmel, aber größtenteils ist es auch trocken. Das sind so einzelne Schauer, die dann nochmal runterkommen können. Einzelne Gewitter, 25 Grad maximal. Und in der City sind wir da auch schon ganz nah dran mit unseren 23 im Moment. Für eure Sicherheit der Radio Hamburg Verkehr mit der Edeka-App. Achtung Autofahrer, ungesicherte Unfallstelle. A1 Lübeck Richtung Hamburg zwischen Dreieck, Norderelbe und Stillhorn. Ihr steht da außerdem auch im Stau auf der A1, 5 Kilometer zwischen Billstedt und Stillhorn. Gab es einen Unfall, 40 Minuten plant ihr euch länger ein und die Höhenkontrolle auf der A7. Hannover Richtung Hamburg, 5 Kilometer zwischen Waltershof und Bahrenfeld. In der Gegenrichtung zwischen Dreieck Nordwest und Waltershof auch jeweils eine Stunde und 30 Minuten. Sagen wir anderthalb Stunden und dann seid ihr da aktuell durch. Das sollte sich aber dann hoffentlich auch wieder schnell erledigt haben. Kennen wir ja. In allen anderen Staus seid ihr in unter 20 Minuten durch. Das Blitzer-Update noch. Reiherdamm, der blitzt stadteinwärts. Höhe der Hausnummer 46 ist das. Gute und entspannte Fahrt wünschen wir euch. Vielleicht jetzt schon in den frühen Feierabend oder wenigstens in die Mittagspause. Das nehmen wir beides in dem Fall. Und ganz viele Mega-Hits jetzt dazu in der nächsten halben Stunde. Shakira mit Burna Boy und mit dem Besten von heute. Dein

Ja, ihr freut euch jetzt am Wochenende einfach nur aufs Allersüßeste überhaupt, auf dieses süße Nichtstun, aufs Dauerchillen auf der Gartenliege mit Radio Hamburg App. Ich habe jetzt auch endlich, sogar noch vorm Wochenende, meinen Balkontisch mal lasiert, dass ich da auch chillen kann. Dass ich nicht mehr ständig auf diesen abgerockten Tisch gucken muss und denke, geht gar nicht. Kann ich euch wirklich nur motivieren dazu, wenn ich das hinbekomme, dann 10 andere mindestens auch. So schlimm viel Arbeit ist das auch gar nicht. Und dieses Wetter jetzt am Wochenende, perfekt. Wenn ihr eure Gartenmöbel auffrischen wollt mit 2-3 Schichten von so einer Holzlasur, das trocknet dann richtig schnell bei den Temperaturen. Und nachher habt ihr alles wieder wie neu und freut euch einfach nur. Und könnt dann auch so richtig, richtig schön chillen. Mit Tiffany Harris, jetzt bei Radio Hamburg und Breathe.

0: Platz 1 hören wir bei Radio Hamburg, Platz 1 der Top-Movie-Song-Charts. Musik aus Toy Story 5, wer ihn noch nicht gesehen hat von euch. Taylor Swift, den hört ihr auch als allererstes im Abspann von diesem Film. Und wenn ihr den sowieso gucken wolltet mit euren Kids jetzt demnächst, läuft ihr zum Beispiel, also allein im Cinemax Dammtor, zu 5 verschiedenen Uhrzeiten am Tag. Da wird eine dabei sein, die passt. Also das wäre jetzt heute Nachmittag zum Beispiel 14:20 oder die Vorstellung um 16:55. Wisst ihr auch genau, wie sich das Ende anhören wird. So, viel Spaß im Kino und mit Taylor Swift jetzt schon. I knew it, I know you. 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

0: Mega. Also Musik, die könnte auch direkt von so einem Party-Truck kommen, oder? Morgen beim CSD. Hier auch. Ihr hört das Radio Hamburg an einfach, ne? Das Freitag und bald Wochenende. Sophie and the Giants hören wir gleich. A Little Bit Wild unter den ganz vielen Mega-Hits und das Beste von heute von Christus Randy. Good old days.
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0: Es ist 13 Uhr.
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10: Schönen guten Tag. Weiter Probleme auf der Bahnstrecke Hamburg-Hannover. Straßensperrungen, CSD morgen in Hamburg. Wolken und Schauer bis 25 Grad. Bahnreisende von Hamburg Richtung Bremen und Hannover brauchen nach wie vor Geduld. Die Strecke ist weiter nur eingeschränkt befahrbar, heißt es. Daniela Reinicke.
11: Grund ist ein Oberleitungsschaden bei Bad Bevensen, der repariert werden muss. Das bedeutet, dass die Züge im Regional- und Fernverkehr umgeleitet werden müssen. Die Deutsche Bahn rät Reisenden, sich vor Fahrtantritt noch einmal über die Verbindung zu informieren, mit wie viel Verspätung zu rechnen ist. Wie lange die Reparaturarbeiten dauern, ist unklar.
10: Die Hamburger Polizei rät Autofahrern, morgen die Innenstadt zu meiden. Grund ist die Christopher Street Day Demonstration mit bis zu 250.000 erwarteten Teilnehmern. Aber auch schon heute Abend sollten Autofahrer einen Bogen um einen kleinen Bereich in der City machen. Carolina Koplin.
12: Ab 18.30 Uhr findet der 11. Hamburger Deichmarsch für mehr lesbische Sichtbarkeit statt. Erwartet werden bis zu 1.500 Menschen, die vom Gänsemarkt unter anderem über die Feldstraße und die Reeperbahn bis zur Holstenstraße laufen. Und für alle, die morgen in der City unterwegs sein wollen, Teilnehmer der CSD-Demo versammeln sich ab 8 Uhr an der Lübecker Straße. Um 12 Uhr startet dann der Aufzug. Die Route führt unter anderem über den Steindamm, die Adenauer Allee, die Steinstraße, die Mönckebergstraße und den Glockengießer Wall. An der Lombardsbrücke wird die Demo enden.
10: Gute Nachrichten für Azubis. Wer in einem Betrieb mit Tarifvertrag lernt, verdient deutlich mehr als noch vor ein paar Jahren. Im Schnitt sind die Ausbildungsvergütungen im vergangenen Jahr um fast 7% gestiegen und damit stärker als die normalen Löhne. Das haben Experten der Hans-Böckler-Stiftung errechnet. Claudia Wächter.
13: Für die meisten bedeutet das, schon im ersten Lehrjahr gibt's mehr als 1.000 Euro pro Monat, also auch mehr als Studierende mit der maximalen BAföG-Förderung bekommen. Azubis sollen möglichst auf eigenen Beinen stehen, heißt das Ziel der Gewerkschafter. Aber es gibt auch große Unterschiede. Gut verdienen Azubis zum Beispiel im öffentlichen Dienst, in der Pflege, aber auch in der Baubranche. Im Friseurhandwerk dagegen gibt's deutlich weniger.
10: Und das waren die Nachrichten aus Hamburg, Deutschland und der Welt.
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0: Also am Ende, Hauptsache sie scheint, ne? Eher hinter den Wolken scheint die Sonne bei 25 Grad Tagestoptemperatur. Und es gibt nochmal wirklich einzelne wenige letzte Schauer und Gewitter. Richtung Nachmittag jetzt nochmal. Übers Wochenende bleibt es verlässlich trocken. Sonne und Wolken wechseln sich da immer schön ab. Und maximal wird es vor allem Sonntag 26 Grad warm. Jetzt sind wir bei entspannten 23 in Wandsbek und in Neu-Wulmsdorf. In Schenefeld 22 Grad im Moment.
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0: mit ganz vielen Mega-Hits. Und heute mit Anke.
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2: Wir wünschen euch einen schönen Nachmittag ab jetzt in Harburg. Ganz speziell mal an der Stelle, wo uns die Röntgenabteilung im Kernspinnzentrum nämlich hört. Also da möchte man aber auch Radio Hamburg hören zwischendurch, kann ich mir vorstellen. Wenn ihr sonst beim Röntgen eher Brummen hört, Piepen, Summen, wildes Klopfen, Hämmern, dann tun so Mega-Hits bestimmt zwischendurch sehr, sehr gut. So wie Sophie and the Giants gleich. A Little Bit Wild und Chris Randy mit dem Besten von heute. Good Old Days.

0: Googelt ihr einfach mal nur nach dem nächsten Radio Hamburg Megahit, also nach dem Titel, kommt als allererstes ein schwarzes Kleid. Black Prada Dress. Und das ist in dem Fall dieses Kleid hier gar nichts Besonderes. Das ist ein Mini-Kleid. Mit so einem, ach ja, mit einer ganz hübschen Spitze oben, unten, mit Spaghetti-Trägern. Das ist ganz süß. Aber der Preis ist halt nicht süß. 1650 Euro. Prada. Wenn ihr von dem Geld optisch das gleiche Kleid bei, weiß ich nicht, H&M kaufen wolltet, habt ihr danach noch was übrig für 2 Wochen Mallorca-Urlaub. Und nach dem Kleid kommt bei Google dann aber als nächstes Ellie Goulding. Wie bei Radio Hamburg jetzt. Mit Black Prada Dress.
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0: mal, so weit habt ihr euch vorangearbeitet mit Radio Hamburg. Durch eine ganze Woche, von Montag bis heute, Freitag. Und ihr lasst euch einfach gut gehen heute, oder? Für den Rest des Tages jetzt, mit der auf jeden Fall richtigen Musik, mit ganz, ganz vielen Mega-Hits in der nächsten halben Stunde. See ya! Wow, mit Energie für 10. Unstoppable. So hören wir sie gleich. Und das Beste von heute von Temper City. Self-aware.
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0: Es ist 13:30 gleich.
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13: Ich bin Ines Wiese. Schönen guten Tag. Bahnreisende von Hamburg Richtung Bremen und Hannover brauchen nach wie vor Geduld. Die Strecke ist weiter nur eingeschränkt befahrbar, heißt es. Grund ist ein Oberleitungsschaden bei Bad Bevensen, der repariert werden muss. Die Arbeitslosenzahl ist in diesem Monat hier in Hamburg wieder deutlich gestiegen. Und zwar um fast 2.900 auf knapp 97.000. Bundesweit ist die Arbeitslosenzahl wieder über die 3-Millionen-Marke gestiegen. Und nach 2 Hitzetagen müssen sich Metal-Fans im schleswig-holsteinischen Wacken am Nachmittag auf Regen, Gewitter und teils auch starke Böen einstellen. Morgen soll es dann für die Festival-Fans wieder besser werden.
0: Die nächsten Nachrichten um 14 Uhr und 24 Grad im Moment in der schönsten Stadt der Welt. Da fehlt ja nur noch das eine zu unserer Tagestop-Temperatur von 25. Also die große Hitze, die ist jetzt erstmal raus. Der Sommer aber trotzdem noch nach wie vor einer. Einzelne Schauer vielleicht heute mal noch, einzelne Gewitter kommt aber wirklich nicht überall vor. Und die Sonne, die ist auch immer wieder zu sehen zwischen den Wolken. Für eure Sicherheit, der Radio Hamburg Verkehr mit der Edeka-App. Achtung Autofahrer, hier ist eine ungesicherte Unfallstelle auf der A1 Lübeck Richtung Hamburg zwischen Billstedt und Morfleet. Ein Liegenbleiber auf der A7 Hamburg Richtung Hannover zwischen Hausbruch und Heimfeld. Und im Stau steht hier noch A1 Lübeck Richtung Hamburg 5 Kilometer zwischen Öchendorf und dem Dreieck Norderelbe nach einem Unfall. Hier dauert das 45 Minuten länger. Und auf der A7 Hannover Richtung Hamburg sind es nochmal 8 Kilometer. Das spielt sich da zwischen Bad Fallingbostel und Dorfmark ab. Ein Plus von 40 Minuten. das Radio Hamburg Blitzer-Update noch. Bahrenfelder Kirchenweg blitzt statt einwärts und Höhe Aldi. Gute Fahrt. Mit gutem Sound natürlich, vor allem in dem Fall hier mit dem Besten von heute, Tampa City. Der erste von jetzt ganz vielen Mega-Hits die nächste halbe Stunde. Self-Aware.

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1: Und das sind sie, Leonie, Purple Disco Machine, Fastboy, was ein Line-Up und noch zwei geheime Megastars, die ab Montag dann auch schon nicht mehr geheim sind, wenn wir euch die letzten zwei dann auch noch verraten haben in eurer Radio Hamburg Morning Show. Wir freuen uns so sehr auf euch, auf Samstag, den 19. September mit euch dann und Idee Café in der Barclays Arena. Unsere Ticket-Tour, die macht ja auch schon richtig Spaß, ne? Das hört man euch auf jeden Fall an.
2: Also wir mussten mit Basketballen auf einen Korb werfen und wer halt mehr getroffen hat, hat halt die Tickets bekommen.
3: Wir mussten nur warten und ein paar Bälle werfen. Also geil.
2: Ja, ultra, super. Hat total Spaß gemacht. Also das Basketballspiel ist ultra cool.
1: Na, dann spielen wir es doch einfach nachher auch wieder, oder? Da sind wir dann von 14 bis 16 Uhr im Elbe Einkaufszentrum und dann startet ihr direkt mit Stars for Free Tickets in dieses Wochenende. Alle Termine unserer Ticket-Tour haben wir natürlich auch gerne nochmal online für euch. Schönen Freitag mit Michael Patrick Kelly wünschen wir euch.

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1: Einmal moin ins Studio von Emma und Emilia. Wir sind jetzt gerade bei der Ticket-Tour angekommen. Mhm. Ich stehe hier mit Birgit und Sabrina, die hier schon seit einiger Zeit stehen. Erzählt mir, wie lange steht ihr hier schon?
2: Ja, seit um 12. Wir freuen uns auf die Spiele.
1: Ja. Und warum seid ihr jetzt schon hier? 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Wolltet ihr unbedingt die Ersten sein?
3: Nicht unbedingt, aber es ist besser, wenn man frühzeitig mitmacht.
0: Ja, hundertprozentig.
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0: Ticket-Tour startet in 1 Minute 30 im Elbe Einkaufszentrum mit Idee-Café. Seht ihr unter anderem Radio Hamburg Megastar Leonie live. Dazu auch Purple Disco Machine. Wir freuen uns auf Fastboy. Und ja, auch noch zwei Künstler, die noch nicht announced sind. Schauen gleich mal, was geht im Elbe. Und hören dazu natürlich ganz viele Mega-Hits. Ganz neu, das Beste von heute. J-Lo, David Guetta, Save Me Tonight mit am Start. Hier bei eurem Musiksender Nummer 1.
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0: 14 Uhr.
11: Die Radio Hamburg Nachrichten mit Ines Wiese.
12: Schönen guten Tag. Arbeitslosenzahl deutlich gestiegen und Azubi-Gehälter steigen. Schauer, einzelne Gewitter bis 25 Grad. Die Arbeitslosenzahl ist in diesem Monat hier in Hamburg wieder deutlich gestiegen. Und zwar um fast 2.900 auf knapp 97.000. Bundesweit ist die Arbeitslosenzahl wieder über die 3-Millionen-Marke gestiegen. Oliver Obanke.
13: Unternehmen stellen oft erst ab September wieder neu ein, dann beginnt auch das neue Ausbildungsjahr. Insgesamt setzt sich am Arbeitsmarkt die schwache Entwicklung der vergangenen Monate fort, sagt Bundesagentur für Arbeit Vorstand Terzenbach. Besonders die schwache Konjunktur und weiter hohe Energiepreise machen vielen Unternehmen zu schaffen. Auch werden die Beschäftigten im Schnitt immer älter, weil weniger junge Menschen nachkommen. Im September entspannt sich die Lage dann aber voraussichtlich wieder etwas.
12: Gute Nachrichten für Azubis. Wer in einem Betrieb mit Tarifvertrag lernt, verdient deutlich mehr als noch vor ein paar Jahren. Im Schnitt sind die Ausbildungsvergünstigungen im vergangenen Jahr um fast 7% gestiegen und damit stärker als die normalen Löhne. Das haben jetzt Experten der Hans-Böckler-Stiftung errechnet. Claudia Wächter.
14: Für die meisten bedeutet das, schon im ersten Lehrjahr gibt's mehr als 1.000 Euro pro Monat, also auch mehr als Studierende mit der maximalen BAföG-Förderung bekommen. Azubis sollen möglichst auf eigenen Beinen stehen, heißt das Ziel der Gewerkschafter. Aber es gibt auch große Unterschiede. Gut verdienen Azubis zum Beispiel im öffentlichen Dienst, in der Pflege, aber auch in der Baubranche. Im Friseurhandwerk dagegen gibt's deutlich weniger.
12: Im weltweiten Streit um seine Investorenpläne hat FIFA-Präsident Infantino Berichten zufolge einen engen Vertrauten verloren. Carlos Cordero, hochrangiger Berater des Fußball-Weltverbandes, trat aus Protest gegen das Vorhaben zurück, wie die Nachrichtenagentur AP und der Sender Sky News mitteilen. Und das waren die Nachrichten aus Hamburg, Deutschland und der Welt.
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0: 23 Grad messen wir hier in der Innenstadt, in der Spitaler Straße, wo Radio Hamburg zu Hause ist. Bad Oldesloe 23 Grad, Hasefeld 24. Sonne haben wir ein bisschen gekriegt. Ab jetzt wird es eher grau, teilweise auch nass. Am Nachmittag und Abend sind ein paar Gewitter möglich. In der Nacht kühlt es dann einmal ab auf 14 Grad, bevor morgen am Samstag immerhin 11 von 14 Stunden die Sonne scheint. Das Ganze bei einer Tagestop-Temperatur von angenehmen 23 Grad.
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0: Für eure Sicherheit der Radio Hamburg Verkehr mit der Edeka App. Gegenstände auf der A23 Hamburg Richtung Heide zwischen Pinneberg Nord und Tornisch. Dann die A1 Lübeck Richtung Hamburg, 5 Kilometer zwischen Öhendorf und dem Dreieck Norderelbe. Da gab es noch einen weiteren Unfall, 50 Minuten plus. Und A7 Flensburg Richtung Hamburg, 10 Kilometer zwischen Schnelsen und Waltershof und in der Gegenrichtung zwischen Heimfeld und Othmarschen jeweils 45 Minuten. Und die Mission Neue Sternbrücke war erfolgreich. Und ich hätte auch nicht gedacht, dass ich mir wirklich mal den Livestream vom Einbau einer Brücke bei uns auf der Homepage reinziehe. Habe ich aber gemacht und ganz viele andere von euch auch. Die Brücke ist am Ziel. Max-Brauer-Allee, Ecke Stresemannstraße. Da gab es Applaus, da gab es Musik. Und jetzt sind alle froh, dass die größte Hürde geschafft ist. Aber trotzdem, bis das dann alles so richtig läuft und im Alltag angekommen ist, dauert es noch ein kleines bisschen. Und ab morgen, ab 12 startet die CSD-Demo an der Lübecker Straße. Die zieht dann unter anderem durch die Mönckebergstraße und den Steintorweih bis zur Lombardsbrücke. Deswegen ordentlich Sperrungen und Umleitungen im

0: Ritter hört Radio Hamburg bei der Arbeit in der Röntgenabteilung im Kernspinzrums Zentrum Harburg. So gar nicht so leicht das Wort. Und ihr bringt uns jetzt rein in die heutige Show.
1: Moin Leute, wir sind Stella
2: und Luis
1: aus dem tollsten Stadtteil Harburg mit den besten Dönerläden. Mhm. Und wir haben die Ehre, die heutige grandiose Stübi-Show zu eröffnen.
2: Und es ist mal wieder viel geplant. Das Hamburger CSD-Wochenende steht bevor. Und das läuten wir natürlich angemessen mit CSD-Sprecher Manuel Opitz ein. Mit den besten Mega-Hits feiern wir das Leben und die Liebe. Ist ja klar, Leute.
1: Außerdem geht es natürlich um das Konzertevent des Jahres. Stars for Free. Ihr erspielt euch die Tickets und wir sorgen weiter für Vorfreude.
2: Und wir alle kennen ja unseren Stübi. Die ein oder andere Überraschung hat er sicher heute wieder für uns parat.
1: Ich bin hyped, ihr seid hyped. Lasst uns das Wochenende begrüßen.
2: Ab geht er, Peter.
1: Hier ist sie.
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0: Ja, danke euch beiden. Tolles Intro, ne? Vollgas gegeben. Fifth Harmony gleich mit Work from Home, bevor wir entspannt starten. Glockenbach, Tom Walker.

0: 14.18 Uhr und wir schauen mal aufs Wochenende.
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0: Nachtflohmarkt in der Gleishalle Oberhafen. Wer lieber shoppt statt tanzt, findet heute Abend auf dem Nachtflohmarkt in der Gleishalle im Oberhafenquartier ein absolutes Paradies. Vintage, Schmuck, Schallplatten, viele schöne Klamotten, Essen und Drinks. Musik gibt's auch. Alles für einen 2 € Kulturbeitrag. Los geht's ab 17 Uhr in der Stockmeierstraße 43. Und morgen, wer Bock hat, das große Volkspark-Festival. Der HSV sagt Moin zu seinen Fans in der neuen Saison. Ich bin auch am Start dann als Moderator auf dem Parkplatz Weiß. Der ist das Festivalgelände und der Eintritt auch für die ganze Familie, denn es ist gerade für die Kleinen wirklich ein cooler Tag, cooles Event mit 11 Stunden Sonne morgen. Der ist for free. Dazu spielen die HSV Frauen um 13 Uhr und dann später auch die Männer um 17 Uhr ein Testspiel gegen Everton. Und wenn ihr da ein Ticket kauft, dann gilt das auch für beide Spiele. Noch mehr Infos findet ihr unter radiohamburg.de.
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0: Habt ihr schon mal ein bisschen Inspiration fürs Wochenende? Dazu ganz viele Mega-Hits, bis es soweit ist.
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0: was ihr braucht bei der Arbeit, haben wir hier bei Radio Hamburg. Gleich zum Beispiel Adele mit Easy on Me, entspannte Ballade, um einmal kurz durchzuatmen nach dem letzten Termin mit einem vielleicht nicht ganz so leichten Kunden, aber auch schon mal Vorfreude aufs Wochenende entfachen mit Somber. Und 12 to 12 feiern wir gleich gemeinsam nach unserem News-Update um 14.30 Uhr hier bei eurem Musiksender Nummer 1 bei Radio Hamburg.
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0: 14:30 Uhr.
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18: Mit Ines Wiese. Schönen guten Tag. Die Arbeitslosenzahl ist in diesem Monat hier in Hamburg wieder deutlich gestiegen. Und zwar um fast 2.900 auf knapp 97.000. Die Arbeitslosenquote liegt aktuell bei 8,5% hier in Hamburg. Gute Nachrichten für Azubis. Wer in einem Betrieb mit Tarifvertrag lernt, verdient deutlich mehr als noch vor ein paar Jahren. Im Schnitt sind die Ausbildungsvergütungen im vergangenen Jahr um fast 7% gestiegen und damit stärker als die normalen normalen Löhne. Das haben Experten der Hans-Böckler-Stiftung errechnet. Und fast 50.000 Migranten sind in den vergangenen Tagen übereinstimmenden Medienberichten zufolge von Marokko aus irregulär in die spanische Nordafrika-Exklave Ceuta gelangt. Die spanische Regierung setzt dort erstmals seit dem Massenzustrom von Mai 2021 wieder das Militär zur Unterstützung der Grenzsicherung ein.
0: Die nächsten Nachrichten um 15 Uhr und dann schauen wir aufs Radio Hamburg Wetter. 23 Grad, immer so ein paar blaue Flecken, die zwischen den Wolken durchschimmern. Und ja, im Laufe des Abends wird es dann doch etwas grauer und teilweise auch nasser. Manchmal sind Gewitter möglich. In der Nacht 14 Grad, einmal zum Durchatmen und Lüften. Morgen am Samstag dann richtig schön. 11 von 16 möglichen Stunden Sonne. Paar harmlose Wolken mit dabei. Meistens trocken bei 23 Grad Tagestoptemperatur. Moin auf die Straßen, hier ist für eure Sicherheit der Radio Hamburg Verkehr mit der Edeka-App. A1 Lübeck Richtung Hamburg, 5 Kilometer zwischen Öhiendorf und dem Dreieck Norderelbe. Knappe Stunde hier. A7 Flensburg Richtung Hamburg, 10 Kilometer zwischen Schnelsen und Waltershof und in der Gegenrichtung zwischen Heimfeld und Othmarschen jeweils 40 Minuten Zeitverlust. Der Radio Hamburg Verkehr für Hamburg, Niedersachsen und Schleswig-Holstein.
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0: Das Beste von heute auch immer mit am Start. Kygo, Khalid und Griffin, Save My Love, ist in der nächsten Viertelstunde auf jeden Fall mit dabei. Dazu schmachten wir mit Adele, Easy On Me und jetzt erstmal Vollgas mit Samba, eine der Newcomer der letzten paar Monate. Radio Hamburg Megastar, 12 to 12 um 14.

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2: Und mit Idee-Café seid ihr auch for free mit dabei. Heute gibt es wieder eine Ticket-Tour. Seit 14 Uhr sind ganz viele von euch schon am Start im Elbe-Einkaufszentrum. Reporterin Emilia ist auch mit dabei und hat Angel getroffen, die richtig strahlt.
3: Hast du dich gefreut über die Tickets? Du hast jetzt gerade gewonnen. War es schwer?
4: Ja, es war nicht so schwer, aber dann, ich weiß nicht, wie man Basketball spielt, deswegen war es schwer, aber es war okay und ich habe viel Spaß gemacht.
3: Das ist doch das Wichtigste. Und du hast die Tickets gewonnen, richtig? Ja. Freust du dich auf das Konzert?
4: Ja, ich freue mich sehr.
2: Ja, und wenn es beim ersten Mal nicht klappt, dann stellt ihr euch nochmal an und dann kriegt ihr die Tickets schon. So, mit dem Augenzwinkern sage ich jetzt mal, ne? Also in der Regel gibt es da keine Verliererinnen oder Verlierer, sondern im Gegenteil, es macht dann auch noch richtig Spaß. Und wir sehen uns beim großen Radio Hamburg Familientreffen am 19. September in der Barclays Arena mit Leonie, mit Purple Disco Machine, mit Fastboy und mit zwei Megastars, die wir noch nicht verraten, aber schon bald. Taylor Swift ist dran mit Anti-Hero hier bei eurem Musiksender.

0: Freitagnachmittag, jetzt geht's endlich los.
1: Moin, Stibi, hier ist Tim. Ich hole gleich eine Freundin ab, die mich aus Tübingen besucht kommt. Mhm. Dann jetzt eigentlich weiter noch zu Kollegen vortrinken auf dem Balkon. Und dann gehen wir auf eine Geburtstagsfeier, wo ein Kollege eine Bar gemietet hat auf der Reeperbahn. Geil. Und sonst das Wochenende werden wir ein bisschen ausklingen lassen, vielleicht noch ein bisschen Zeit ziehen. Das ist nämlich das erste Mal, dass sie in Hamburg ist. Ein bisschen die Sonne genießen.
0: Höre ich nur Richtiges dabei. Tim, sensationell, das sind deine Wochenendpläne. Ihr erzählt mir eure 040333 10.000 Vortrinken. Wie lange habe ich nicht mehr Vortrinken gesagt? Viel Spaß dabei. Alok, Sigala, Ellie Goulding, All By Myself. Das sind ganz viele Mega-Hits bei Radio Hamburg.

0: auch so ein Mega-Hit, auf den wir uns richtig freuen, dass er mal wieder bei Radio Hamburg läuft. Pharrell Williams. Und wir hören das Beste von heute. Leak It. Super spannender Mega-Hit. Gleich nach unseren Radio Hamburg Nachrichten um 15 Uhr.
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0: Es ist 15 Uhr.
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18: Schönen guten Tag. Arbeitslosenzahl deutlich gestiegen. Inzwischen rund 60.000 Migranten in Ceuta. Viele Wolkenschauer, einzelne Gewitter bis 25 Grad. Die Arbeitslosenzahl ist in diesem Monat in Hamburg wieder deutlich gestiegen. Und zwar um fast 2.900 auf knapp 97.000. Bundesweit ist die Arbeitslosenzahl wieder über die 3-Millionen-Marke geklettert. Oliver Obanke.
19: Unternehmen stellen oft erst ab September wieder neu ein, dann beginnt auch das neue Ausbildungsjahr. Insgesamt setzt sich am Arbeitsmarkt die schwache Entwicklung der vergangenen Monate fort, sagt Bundesagentur für Arbeit Vorstand Terzenbach. Besonders die schwache Konjunktur und weiter hohe Energiepreise machen vielen Unternehmen zu schaffen. Auch werden die Beschäftigten im Schnitt immer älter, weil weniger junge Menschen nachkommen. Im September entspannt sich die Lage dann aber voraussichtlich wieder etwas.
18: Der Andrang von Migranten in der spanischen Nordafrika-Exklave Ceuta nimmt immer weiter zu. Nach Behördenangaben haben in den vergangenen Tagen fast 60.000 Menschen versucht, von Marokko aus in das spanische Gebiet zu gelangen. Mindestens 19 Menschen sind dabei gestorben. Christoph Meyer.
3: Es waren chaotische Bilder, die aus Ceuta in die Welt getragen wurden. Viele der Migranten erreichten die spanische Exklave über das Meer und drängten sich an der Küste. In anderen EU-Staaten löste der Andrang große Besorgnis aus. Italiens Ministerpräsidentin Giorgia Meloni forderte gar einen Ausschluss Spaniens aus dem Schengen-Raum. Zuspruch erhielt sie aus Schweden und Finnland. Frankreich verstärkte die Grenzkontrollen zu seinem südlichen Nachbarland.
18: Nächster Rückschlag für Gianni Infantino. Im Streit um den geplanten Verkauf von WM-Anteilen verliert der FIFA-Präsident jetzt seinen engen Vertrauten Carlos Cordero, berichtet der Sender Sky News. Thomas Thunfeld.
20: Er könne bei den Investorenplänen nicht tatenlos zusehen, erklärt er. Infantino vertraute seinen Rückzug. Diese seien ein schlechtes Geschäft für die FIFA-Mitgliedsverbände und für die Zukunft des Fußballs. Für das Milliardenvorhaben des FIFA-Präsidenten bedeutet der Rückzug seines engen Vertrauten einen weiteren Rückschlag. Und da sich nach der UEFA nun auch der Fußballverband von Nord- und Mittelamerika gegen Infantinos Vorhaben gestellt hat, scheint der Plan ohnehin keine Zukunft mehr zu haben.
18: Und das waren die Nachrichten aus Hamburg, Deutschland und der Welt.
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0: Die letzten Sonnenstrahlen nehmen wir auf jeden Fall nochmal mit, denn ab jetzt überwiegen dann doch die grauen Wolken bei 23 Grad hier in der Spitaler Straße, 25 noch in Geesthacht, 25 auch in Bremervörde. Es gibt ein paar Schauer, teilweise auch Gewitter heute Abend, bevor morgen am Samstag dann aber wirklich 11 von 16 möglichen Stunden die Sonne scheint. Dazu wirklich angenehme 23 Grad Tagestoptemperatur.
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0: Das ist für eure Sicherheit der Radio Hamburg Verkehr mit der Edeka-App. Moin auf die Straßen A1 Lübeck, Hamburg, 5 Kilometer zwischen Oehlendorf und dem Dreieck Norderelbe. Es gab einen Unfall und dauert im Moment 45 Minuten länger. Die A7 Flensburg Richtung Hamburg, 10 Kilometer zwischen Schnelsen und Waltershof und Richtung Norden zwischen Heimfeld und Othmarschen. Auch nochmal Stau, jeweils 40 Minuten. Morgen ab 12 die CSD-Demo an der Lübecker Straße. Da geht es dann durch die Adenauer Allee, auf den Steindamm bis hin zur Lombardsbrücke. Deswegen im City-Bereich ordentlich Sperrungen und Umleitungen für alle, die nicht mit demonstrieren und feiern. Auch die Busse sind betroffen, zum Beispiel die Linien 5, 12 und 603. Der Radio Hamburg Verkehr für Hamburg, Niedersachsen und Schleswig-Holstein.
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0: Morgen also ab 12 die große CSD-Demo in Hamburg. Das hat Tradition, trotzdem nach dem schlimmen Anschlag in Berlin natürlich unter besonderen Vorzeichen 2026. Hallo Manuel Opitz von Hamburg Pride. Moin. Jetzt erst recht. Ist das so ein bisschen das Motto für morgen?

0: Katze. Schnappt euch eure NachbarInnen, Kolleginnen, wen auch immer, kommt alle vorbei.
1: Du hast auch wieder ein Lächeln auf den Lippen. Ja, es kann losgehen. Ihr seid bereit zu demonstrieren und natürlich auch zu feiern. Und ich zähle runter. 3, 2, 1.
2: Endlich Wochenende.
1: Und jetzt auch standesgemäß mit Lady Gaga.
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0: Freitagnachmittag. Wir gleichen mal die Wochenendpläne ab.
1: Hi Stübi, wir sind Silvia und Maria und wir wollten heute zum Old School Beach Edition Party gehen.
2: Wir haben aber keine Eintrittskarte.
1: Ja, wir haben kein Ticket.
2: Was wir machen.
1: Aber wir versuchen.
0: Ja, ich habe so ein Gefühl, ihr kommt trotzdem rein. Und Mino zu Besuch in Hamburg und der Klassiker.
3: Heute Abend gehen wir an die Reeperbahn, ein bisschen was trinken, ein bisschen Spaß haben. Morgen früh zusammen wieder frühstücken. Ja, und dann vermutlich wieder auf die Reeperbahn, wieder Blödsinn machen oder sowas. Wir machen das Beste draus.
0: Ja, ich weiß auch nicht, aber mein Gefühl ist, Reeperbahn, 80% Leute, die nicht aus Hamburg kommen, oder? Ist für euch Hamburgerinnen und Hamburger die Reeperbahn noch so ein Ding? 040-333-10.000, einmal eure Wochenendpläne gerne her in die Stübi-Show. Und dazu gibt es ganz viele Mega-Hits.

0: absolut spektakulär und irgendwie wie aus einem Film im Radio Hamburg Livestream auf unserer Homepage, beziehungsweise wir haben den Livestream der Stadt Hamburg übertragen, so ist es richtig, wurde ja die Sternbrücke an ihren rechtmäßigen Platz gerückt. Ein wahnsinniges Projekt, ganz Hamburg hat da mitgefiebert und sie war so ein bisschen die Heldin der ganzen Aktion, Bahnprojektleiterin der Sternbrücke, Jana Wiedmeier.
1: Ich bin sehr stolz, sehr froh, was hier für eine Teamleistung, für ein Zusammenwirken drinsteckt, dass wir heute die Brücke pünktlich eingebaut haben.
0: Ja, und die ist so Mitte 30 und hat jetzt einfach auf ihrer Vita stehen, dass sie so ein Wahrzeichen von Hamburg irgendwie eingebaut hat. Auch Janas Papa Jürgen hat Radio Hamburg ganz exklusiv seine Gedanken mit uns geteilt, während die Brücke da reingesetzt wurde.
2: Ja, ich habe das ja schon länger beobachtet, aber eher von der Ferne und heute relativ spontan hierher gekommen und bin jetzt bei den entscheidenden Momenten wohl dabei und wirklich gigantisch.
0: Ja, und wenn ihr das nächste Mal unter der Brücke durchfahrt oder sie jetzt auf Bildern seht, denkt ihr vielleicht auch an Papa Jürgen, der sich damals vielleicht bei der Geburt von Jana auch nicht hat ausmalen können, dass die irgendwann mal so eine riesige Brücke einsetzt, so an die richtige Stelle. Irgendwie tolle Geschichte, finde ich. Die Stübi-Show am Freitagnachmittag mit ganz viel Mega-Hits. Die Jungs erleben wir live bei Stars for Free in der Barclays Arena. Fastboy, Beautiful Life.

0: Das klingt doch nach Freitag. Arash und Sean Paul stehen zur Wahl fürs Radiomuck Wochenend Warm-up. Was wollt ihr um kurz nach 15.30 Uhr hören? She makes me go oder dann doch gonna make you sweat? CNC Music Factory, da ist ganz viel drin. Das Endergebnis könnt ihr noch beeinflussen mit eurer Stimme jetzt in unserer Radio Hamburg Instagram Story und gleich um 15.30 Uhr gibt's dann den Gewinner.
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0: 15.30 Uhr.
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14: Ich bin Daniela Reinicke. Einen Tag vor der großen CSD-Demonstration bei uns in der Stadt gibt es auch heute Abend schon ein Event, den 11. Deichmarsch für mehr lesbische Sichtbarkeit. Erwartet werden in der Innenstadt gut 1500 Teilnehmer, die vom Gänsemarkt über unter anderem die Reeperbahn und die Feldstraße zur Holstenstraße laufen. Bis zu 60.000 Migranten sollen laut Behördenangaben von Marokko aus in die spanische Nordafrika-Exklave Ceuta gelangt sein. Nach dem Andrang haben sich andere europäische Länder wie Italien oder auch Finnland kritisch gegenüber Spanien geäußert. Frankreich hat unterdessen seine Grenzkontrollen verstärkt. Und der Streit um die FIFA-Pläne von Präsident Gianni Infantino spitzt sich zu. Nach der UEFA stellt sich jetzt auch der asiatische Fußballverband dagegen. Er sieht die Einheit des Weltfußballs in Gefahr.
0: Die nächsten Nachrichten gibt's um 16 Uhr. Und Wetter, Verkehr und dann auch wieder ganz viele Megahits schon in 15 Sekunden.
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0: Das Radio Hamburg-Wetter. Jetzt ist es ein bisschen grauer geworden. Licht schimmert zwar noch durch die Wolkendecke, aber im Laufe des Nachmittags gibt es dann doch mal ein paar Regenschauer. Im Moment so 23, 24 Grad. Abends aber auch noch Gewitter und dann kühlt es ab. In der Nacht 14 Grad. Bevor dann morgen am Samstag schön die Sonne scheint. 11 von 16 Stunden bei einer Tagestop-Temperatur von 23 Grad. Für eure Sicherheit jetzt der Radio Hamburg Verkehr mit der Edeka-App. A1 Lübeck Richtung Hamburg, 12 Kilometer zwischen Öhendorf und dem Dreieck Norderelbe, 45 Minuten. Auf der A7 Flensburg Richtung Hamburg, 10 Kilometer zwischen Schnelsen und Waltershof und in der Gegenrichtung zwischen Heimfeld und Othmarschen jeweils eine Dreiviertelstunde. CSD-Demo an der Lübecker Straße geht's morgen ab 12 los, geht dann durch die Adenauerallee auf den Steindamm bis zur Lombardsbrücke. Ja. Sperrungen und Umleitungen im City-Bereich checkt ihr bei uns auf der Homepage. Und Martin hat noch einen Blitzer.
15: In der Hochallee-Ecke Innozentiastraße Richtung Eppendorf. Also Vorsicht, Leute.
0: Unsere WhatsApp-Nummer 040 333 10000. Der Radio Hamburg Verkehr für Hamburg, Niedersachsen und Schleswig-Holstein.
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0: Ja, 55%, das ist eigentlich schon ein eindeutiges Ergebnis. Arash und Sean Paul setzen sich durch gegen CNC Music Factory und Gonna Make You Sweat. Das wolltet ihr hören zum Einstieg ins Wochenende um kurz nach 15.30 Uhr. Und das kriegt

0: vielleicht ja auch bei euch bei der Arbeit, ist der 31. Juli der letzte Arbeitstag vom ein oder anderen Kollegen. Hier bei Radio Hamburg haben wir natürlich häufiger mal Praktikantinnen und Praktikanten, die heute dann ihren Abschied feiern. Max und Mimi jetzt im Radio Hamburg Studio in der Stewie-Show. Hi ihr beiden.
1: Hi.
2: Moin.
1: Hi.
0: Letzter Tag. Und Max ist zum Beispiel einer von denen, die dann durch die Innenstadt rennen mit so einem roten Radio Hamburg Mikro und euch das dann unter die Nase halten und irgendwelche willenlosen Fragen zu dieser Sendung stellen. Und Max, ich habe hier was Interessantes gefunden.
3: Moin Stübi, ich bin Sommer Domino. Ich muss sagen, der Max hat es überragend gemacht. Ich bin echt überrascht, wie gut er das macht. Ich bin sehr, sehr zufrieden. Super Junge, super Kerl, sehr sympathisch. Mehr kann ich dazu gar nicht sagen.
0: Das hast du ihm doch aufgeschrieben.
1: Das ist alles, nein. Das, also,
0: alles authentisch,
1: das
0: ne?
1: Das ist Unterstellung.
0: Ja, dann lass uns doch nochmal gucken, was ist das hier?
2: Moin Stübi, wir sind Emma und Becky. Wir finden, Max hat sein Praktikum ganz exzellent gemacht.
0: Aha.
2: Er hat uns angesprochen, wir wollten eigentlich weitergehen, aber ist er hartnäckig geblieben. Er hat uns nicht gehen lassen, deswegen...
4: Am Ende war es sehr lustig. Ja. Wir hatten Spaß.
2: Daumen hoch.
0: Kann ich aber auch nur unterschreiben. Also wirklich nur gute Vibes von dir hier immer, es hat richtig Spaß gemacht. Wirst du uns auch vermissen?
1: Ich werde euch auch vermissen, aber sowas von.
0: Mimi, was hat dich bei Radio Hamburg überrascht, was du vorher vielleicht gar nicht so erwartet hättest?
5: Oh, ganz ehrlich, es ist wirklich schwierig. Also es war einfach eine geile Zeit. Ich muss sagen, also ich weiß ja, ihr kommt hier alle miteinander super klar, aber es ist so ein familiäres Verhältnis hier. Also jeder lacht mit jedem, es ist immer gute Laune. Also ich habe hier wirklich keinen schlechten Tag erlebt. Es ist unglaublich.
0: Und das hat dir niemand aufgeschrieben, ne?
5: Nee.
0: Unfassbar. Ja. Heute wird nochmal ein kleines bisschen angestoßen. Nächstes Wochenende gibt es sowieso nochmal eine kleine Radio Hamburg-Feier. Also wir bleiben sowieso in touch, ne? Mark Atlas mit dem Besten von heute. Schönes Wochenende.

Achtung Autofahrer, ein Fahrradfahrer auf der A23, wie kann das passieren? Hamburg Richtung Heide, zwischen Itzehoe Nord und Schenefeld ist jemand mit dem Fahrrad unterwegs. Fahrt ihr ganz besonders vorsichtig, der Radio Hamburg Verkehr.

Stübi-Show, den Radio Hamburg Nachmittag 040 333 10.000. Daniel schickt uns seine Pläne fürs Wochenende. Es geht nämlich los nach Spanien für 2 Wochen. Radio Hamburg schreibt er dann nicht mehr live, sondern nur noch über die App. Und dann haben wir gefragt, und wo geht's hin? Dann hat er geschrieben, La Marina, unter Alicante. Und das sind immer diese Aussagen, auch wenn man sagt, man war auf Mallorca und dann fragen die Leute, wo genau, kann ich nichts mit anfangen. Für mich reicht die Info Spanien, Daniel. Und da wünsche ich dir viel Spaß am Strand mit ganz vielen Mega-Hits. Ja, dann offensichtlich auch, wenn du dort bist. Wie schön. Bruno Mars ist dran. I just might.

0: Mars, I Just Might, hier bei eurem Musiksender Nummer 1. Klingt dann auch direkt schon nach Wochenende, ne? Genau wie das Beste von heute. Moskena, Rhythm Unknown, gleich nach den Radio Hamburg Nachrichten um 16 Uhr.
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0: Es ist 16 Uhr.
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15: Schönen guten Tag. Große CSD-Demo morgen in Hamburg. Inzwischen rund 60.000 Migranten in Ceuta. Viele Wolken, Schauer, einzelne Gewitter bis 25 Grad. Autofahrer sollten morgen die Hamburger Innenstadt meiden. Grund ist die große Christopher Street Day Demonstration, zu der 250.000 Menschen erwartet werden. Carolina Koblin.
16: Teilnehmer der CSD-Demo versammeln sich ab 8 Uhr an der Lübecker Straße. Um 12 Uhr startet dann der Aufzug. Die Route führt unter anderem über den Steindamm, die Adenauer Allee, die Steinstraße, die Mönckebergstraße und den Glockengießer Wall. An der Lombardsbrücke wird die Demo enden. Bis 19 Uhr muss in dem Bereich mit Einschränkungen gerechnet werden. Wer kann, sollte auf die Bahn umsteigen.
15: Der Andrang von Migranten in der spanischen Nordafrika-Exklave Ceuta nimmt weiter zu. Nach Behördenangaben haben in den vergangenen Tagen fast 60.000 Menschen versucht, von Marokko aus in das spanische Gebiet zu gelangen. Mindestens 19 Menschen sind dabei gestorben. Christoph Meyer.
17: Es waren chaotische Bilder, die aus Ceuta in die Welt getragen wurden. Viele der Migranten erreichten die spanische Exklave über das Meer und drängten sich an der Küste. In anderen EU-Staaten löste der Andrang große Besorgnis aus. Italiens Ministerpräsidentin Giorgia Meloni forderte gar einen Ausschluss Spaniens aus dem Schengen-Raum. Zuspruch erhielt sie aus Schweden und Finnland. Frankreich verstärkte die Grenzkontrollen zu seinem südlichen Nachbarland.
15: Nächster Rückschlag für Gianni Infantino. Im Streit um den geplanten Verkauf von WM-Anteilen verliert der FIFA-Präsident jetzt seinen engen Vertrauten Carlos Cordero, berichtet der Sender Sky News. Thomas Thunfeld.
18: Er könne bei den Investorenplänen nicht tatenlos zusehen, erklärt er. Infantino vertraute seinen Rückzug. Diese seien ein schlechtes Geschäft für die FIFA-Mitgliedsverbände und für die Zukunft des Fußballs. Für das Milliardenvorhaben des FIFA-Präsidenten bedeutet der Rückzug seines engen Vertrauten einen weiteren Rückschlag. Rückschlag. Und da sich nach der UEFA nun auch der Fußballverband von Nord- und Mittelamerika gegen Infantinos Vorhaben gestellt hat, scheint der Plan ohnehin keine Zukunft mehr zu haben.
15: Das waren die Nachrichten aus Hamburg, Deutschland und der Welt.
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0: 25 Grad hier in der Spitaler Straße, 24 in Pinneberg, 25 in Lüneburg und so ein bisschen drückende Luft, denn im Laufe des späten Nachmittags und Abends kann es Schauer und Gewitter geben. Heute Nacht einmal ein bisschen durchatmen bei 14 Grad und morgen am Samstag zum Volkspark-Festival. Wer Lust und Zeit hat, kommt kostenfrei übrigens aufs Gelände vorm Stadion. 11 von 16 möglichen Stunden Sonne, 23 Grad Tagestopptemperatur.
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0: Für eure Sicherheit der Radio Hamburg Verkehr mit der Edeka-App. Ein Fahrradfahrer auf der A23 Hamburg Richtung Heide zwischen Itzehoe Nord und Schenefeld. Und Melika hat einen Liegenbleiber gemeldet. A25 Gestacht Richtung Hamburg zwischen Kurslack und Bergedorf. Stop and Go. A1 Lübeck Richtung Hamburg. 12 Kilometer zwischen Öjendorf und dem Dreieck Norderelbe. Hier gab es einen Unfall. Dauert eine Dreiviertelstunde länger. Und auf der A7 Flensburg Richtung Hamburg. 10 Kilometer zwischen Schnelsenhort und Waltershof. Und noch in der Gegenrichtung zwischen Heimfeld und Odenmarschen jeweils eine gute Dreiviertelstunde plus. Das Blitzer-Update. Danke Julian. Hochallee hat einen Blitzer gesehen in Harvestehude, stadtauswärts, Ecke Innozentiastraße. Der Radio Hamburg Verkehr für Hamburg, Niedersachsen und Schleswig-Holstein.
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0: So, ein, zwei Sachen noch erledigen und dann habt ihr es vielleicht schon ins Wochenende geschafft? Zoe Wees mit Lightning als kleines Support vorm letzten Termin. Und vielleicht feiert ihr auch schon zu Hause ganz gemütlich in Jogginghose. Moskena, das Beste von heute, Rhythm

0: Mach mal wieder einen Tag besser. In einer Minute herzlich willkommen in der Show Daniela Larato aus Lockstedt.
1: Hallo.
0: Daniela, bist du jemand, der auch morgens die Klamotten für deinen Freund rauslegt?
1: Nein, nein, um Gottes Willen. Fast schon eher andersrum.
0: Ach, wirklich?
1: Nein, wirklich nicht.
0: Ja, denn hier auf deinem Einkaufszettel für 110,46 Euro bei Pick und Kloppenburg im Elbe-Einkaufszentrum sehe ich, dass du für deinen Freund Klamotten gekauft hast.
1: Ja.
0: Deswegen habe ich mich gefragt, ob das bei euch so geregelt ist vielleicht.
1: Nee, das ist nur zum Geburtstagsgeschenk.
0: Was hast du ihm besorgt? Was packt er da aus?
1: Ich habe ihm, er mag so Hugo Boss Klamotten so gerne. Da hatte ich ihm so ein Axel-Shirt geholt, Socken.
0: Axel-Shirt habe ich lange nicht mehr gehört.
1: Ja.
0: Ich sage immer, ich muss die ganze Zeit überlegen, so Tanktop-mäßig meinst du?
1: Na, ja, genau.
0: Du, das Elbe-Einkaufszentrum verdoppelt die Summe des Einkaufsbons und rundet auf 230 Euro, die du wiederum nochmal neu vershoppen kannst im Elbe. Dann vielleicht auch für dich?
1: Ich kann das gar nicht fassen. Das ist der Knaller. Ich habe noch nie was gewonnen. Ich freue mich so dermaßen.
0: Ich lese ja auch, du hast ja geschrieben, sonst machst du gar nicht bei Gewinnspielen mit, aber nee, für deinen
1: niemals.
0: Freund machst du fast alles.
1: Ich habe gedacht, vielleicht klappt das ja mal. Ne? Deswegen, ich rufe dir an, ich weiß gar nicht, was ich sage. Voll cool.
0: Hat geklappt. Ja. Herzlichen Glückwunsch, schönes Wochenende. Grüße an deinen Freund.
1: Dankeschön.
0: Der soll ganz viel Spaß haben mit seinem Axel-Shirt.
1: Danke.
0: Das ist das Geilste. Ihr meldet euch auch mal an. radiohamburg.de. Vielleicht macht ihr sonst auch nicht mit bei Gewinnspielen, aber macht für uns gerne mal eine Ausnahme für euren Musiksender Nummer 1. Bei dem gibt es jetzt auch was ganz Neues. Aus dies The Art of Letting Go hier bei Radio Hamburg. Schön.

0: vor dem Wochenende nochmal zum Sport oder ihr macht es ganz gemütlich und gönnt euch nochmal einen kleinen Zwischenkuchen. Ich bin auch, je älter ich werde, desto mehr weiß ich Kuchen zu schätzen übrigens. Ihr gönnt euch zu ganz vielen Mega-Hits das Beste von heute mit Shakira und Burner Boy. Die, die! Gleich nach dem News-Update um 16:30 hier bei Radio Hamburg.
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20: Bevor es gleich das Radio News Update um 16.30 Uhr gibt, einmal kurz die WhatsApp von Mona.
21: Hallo ihr Lieben, ich wollte nochmal eben Bescheid sagen. Zwischen Thalkau und Breitenfelde, also gerade Thalkau und Niendorf, fährt ein Fahrradfahrer auf der B207.
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22: Ich bin Daniela Reinicke. Einen Tag vor der großen CSD-Demonstration bei uns in der Stadt gibt es auch heute Abend schon ein Event, den 11. Dyke-March für mehr lesbische Sichtbarkeit. Erwartet werden in der Innenstadt gut 1500 Teilnehmer, die vom Gänsemarkt über unter anderem die Reeperbahn und die Feldstraße zur Holstenstraße laufen. Bis zu 60.000 Migranten sollen laut Behördenangaben von Marokko aus in die spanische Nordafrika-Exklave Ceuta gelangt sein. Nach dem Andrang haben sich andere europäische Länder wie Italien oder auch Finnland kritisch gegenüber Spanien geäußert. Frankreich hat unterdessen seine Grenzkontrollen verstärkt. Und der Streit um die FIFA-Pläne von Präsident Gianni Infantino spitzt sich zu. Nach der UEFA stellt sich jetzt auch der asiatische Fußballverband dagegen. Er sieht die Einheit des Weltfußballs in Gefahr.
20: Um 17 Uhr gibt's wieder Radio Hamburg Nachrichten. Und mit ganz vielen Mega-Hits machen wir schon in 13 Sekunden weiter. Wahnsinn.
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20: Das Radio Hamburg Wetter mit ein paar Sonnenstrahlen jetzt nochmal am Freitagnachmittag. Ein paar graue Wolken haben sich ja schon so aufgetürmt. Da kommt im Laufe des Nachmittags bei jetzt noch 23 Grad auch ein bisschen was runter. Teilweise sind auch Gewitter möglich. Morgen am Samstag 11 Stunden Sonne, 23 Grad maximal. Hier ist für eure Sicherheit der Radio Hamburg Verkehr mit der Edeka App. Längster Stau, ganz klar die A7, Flensburg Richtung Hamburg. 10 Kilometer zwischen Schnelsen-Nord und Waltershof wegen eines Unfalls, 1:30+. Und A1, Lübeck Richtung Hamburg, 12 Kilometer zwischen Öhendorf und dem Dreieck Norderelbe. Hier gab es einen Unfall, es dauert 40 Minuten länger. Morgen ab 12 die CSD-Demo an der Lübecker Straße. Einige Sperrungen sind jetzt schon eingerichtet, da kommen morgen noch mehr dazu. Übersicht findet ihr, wie ihr es gewohnt seid, bei uns auf der Homepage. Und dann geht's los mit der Demo durch die Adenauerallee und dem Steindamm bis zur Lombardsbrücke. Da wird demonstriert und bunt gefeiert. Und das Ganze unter dem Motto haben wir heute gehört von Manuel Opitz, dem Pressesprecher von Hamburg Pride. Jetzt erst recht. Das Blitzer-Update. Hochallee in Harvestehude ist einer, stadtauswärts Ecke Innozentiastraße. Der Radio Hamburg Verkehr für Hamburg, Niedersachsen und Schleswig-Holstein.
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20: Immer dabei. Das Beste von heute, Shakira und Burna Boy. Die, die. Paolo Pellegrino ist am Start und Ava Max startet die 4 Mega-Hits am Start.

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0: So, liebe Radio Hamburg-Familie, was geht denn bei euch am Wochenende?
1: Moin Stübi, wir sind Mats
2: und Lene. Ich gehe wahrscheinlich mit einer Freundin einen Kaffee trinken, Kuchen essen und am Abend wollen wir irgendwie noch in eine Bar gehen.
1: Mhm. Ich gehe auf spontan mit ein paar Kollegen ein bisschen Paddel spielen und vielleicht noch am Abend ein bisschen zusammen grillen.
0: Ey, Paddel spielen setzt sich durch, ne? Irgendwie in keinem anderen Sport können vier Leute, die vielleicht unterschiedlich gut sind, trotzdem gemeinsam so viel Spaß haben. Also funktioniert. 040 333 10.000.
2: Heute Abend, da steht was Großes an. Wir gehen nämlich zu Tarzan. Ich freue mich sehr. Danach Richtung Reeperbahn in eine Bar, was Schönes trinken. Und der Samstag, wenn wir ein bisschen länger unterwegs sind, wahrscheinlich eher slow. Vielleicht ein bisschen ans Wasser, aber keine großen Pläne.
0: Ja, Johanna, dann viel Spaß heute Abend in der neuen Flora. Grüße an Alexander Klavs, der ja den Tarzan spielt. Da laufe ich immer am Haus vorbei. bei der Gassi-Runde, wenn es auch so durch Poppenbüttel und den erweiterten Kreis geht. Ganz viele Mega-Hits bei eurem Musiksender Nummer 1. Misst sie mit dem Besten von heute. Sometimes I Love You. Passt zu so einem richtig sommerlichen Freitagabend. Luis Capaldi ist jetzt dran. Before You Go hier bei Radio Hamburg.

0: Mit Matt Simons geht's gleich in den Feierabend. Open Up ist mit Tiffany Harris genauso am Start. Vertigo. Also auch wenn es im Stau, zum Beispiel gerade auf der A7, wo ihr ja wirklich über eine Stunde länger braucht im Moment, Flensburg Richtung Hamburg zwischen Schnelsen-Nord und Waltershof, an eurer Seite, Radio Hamburg am Start, euer Musiksender Nummer 1.
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20: Die Radio Hamburg Nachrichten mit Daniela Reinicke.
21: Guten Tag. Große CSD-Demo morgen in Hamburg. Bahn startet neues Bonusprogramm. Etwas Sonne, aber auch Schauer möglich, bis 25 Grad. Autofahrer sollten morgen die Hamburger Innenstadt meiden. Grund ist die große Christopher Street Day Demonstration, zu der 250.000 Menschen erwartet werden. Carolina Koblin.
22: Teilnehmer der CSD-Demo versammeln sich ab 8 Uhr an der Lübecker Straße. Um 12 Uhr startet dann der Aufzug. Die Route führt unter anderem über den Steindamm, die Adenauer Allee, die Steinstraße, die Mönckebergstraße und den Glockengießer Wall. An der Lombardsbrücke wird die Demo enden. Bis 19 Uhr muss in dem Bereich mit Einschränkungen gerechnet werden. Wer kann, sollte auf die Bahn umsteigen.
21: Bei einem Richter aus Niedersachsen sollen rund 1,7 Millionen Dateien mit Darstellungen sexuellen Missbrauchs von Kindern gefunden worden sein. Die Dateien sollen bei einer Durchsuchung im August 2024 auf fast 40 Festplatten, Datensticks und Laptops verteilt gewesen sein. Der Richter ist in Thüringen tätig, lebt aber in Niedersachsen. Das Landgericht prüft derzeit die Eröffnung eines Hauptverfahrens. Innenminister Dobrindt will angesichts zehntausender Flüchtlinge in der spanischen Nordafrika-Exklave Ceuta an der Kontrolle der deutschen Landesgrenzen festhalten. Bis wann die Kontrollen verlängert werden sollen, sagt er nicht. Inzwischen fordert auch EU-Kommissionspräsidentin Ursula von der Leyen ein hartes Vorgehen. Niemand dürfe ohne die geltenden Regeln in die Europäische Union kommen, schreibt sie auf der Plattform X. Die Bilder aus Spanien nennt sie inakzeptabel. Die Deutsche Bahn stellt ab August ihr Bonusprogramm um. Wie viele Punkte in Zukunft für eine Freifahrt im Inland nötig sind, hängt von mehreren Faktoren ab, zum Beispiel von der Strecke, dem Buchungszeitpunkt und der Nachfrage. Thomas Bremser.
1: Das Bonusprogramm steht allen offen, die sich kostenlos dort anmelden, auch ohne Bahncard. Wer dann ein Ticket kauft, bekommt Punkte, je nachdem wie teuer die Fahrkarte ist. Für diese Punkte können sich Vielfahrer später Prämien aussuchen. Gutscheine fürs Bordbistro, ein Upgrade in die erste Klasse oder Freifahrten. Und die sind ab jetzt flexibler geregelt. Besonders attraktive Konditionen gibt es für alle, die früh buchen, kurze Strecken wählen und in Randzeiten fahren. Wer flexibel reisen will, braucht künftig mehr Punkte dafür.
21: Das waren die Nachrichten aus Hamburg, Deutschland und der Welt.
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0: 24 Grad in der Spitaler Straße, in Trittau 24 Grad und auch in York 25 sogar. Ist gerade noch einer draufgekommen. In Hasefeld sehe ich auf dem Radio Hamburg Regenradar schon einen dicken Schauer, der über euch hinwegfliegt. Teilweise in Zeven auch Gewitterzellen. Das kann im Laufe des Nachmittags und Abends dann häufiger nochmal passieren. In der Nacht kühlt es ab. Einmal kurz Fenster auf, durchlüften bei 14 Grad und morgen am Samstag herrliche 11 Stunden Sonne, 23 Grad die Tagestoptemperatur.
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0: Für eure Sicherheit der Radio Hamburg Verkehr mit der Edeka App. Achtung Autofahrer. Liegenbleiber auf der A21 Kiel Richtung Bargteheide zwischen Bad Segeberg Süd und Schwissel. Dann einer auf der A21 Hamburg Richtung Kiel zwischen Lezen und Schwissel. Und Gegenstände auf der A23 Hamburg Richtung Heide zwischen Pinneberg Süd und Pinneberg Mitte. Der längste Stau auf der A7 Flensburg Richtung Hamburg. Es gab einen Unfall und dauert noch länger zwischen Schnelsen Nord und Waltershof. Im Moment plus eine Stunde. A1 Lübeck Richtung Hamburg, 12 Kilometer zwischen Öhendorf und Dreieck-Norderelbe. Da geht's aber etwas schneller, 35 Minuten mehr Zeit im Plan bitte. Der Radio Hamburg Verkehr für Hamburg, Niedersachsen und Schleswig-Holstein.
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0: Ja, ihr macht euch das gemütlich bei der Arbeit oder vielleicht auch schon zu Hause, wo in einigen Fällen sogar schon der Grill angeschmissen wurde. Radio Hamburg-Hörer Jan Henrik, danke fürs Bild. Sieht sehr, sehr gesund aus, da mit Maiskolben drauf und so. Teddy Swims, Mr. Know-It-All, das Beste von heute, bringt uns jetzt rein in diese Stunde. 17:03 Uhr ist es. Schönen Freitagnachmittag.

0: 17.17 Uhr, es ist soweit.
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0: Boah, richtig stark. Hilke Schlotfeld aus Itzehoe heute Morgen. Logischerweise nördlich der Elbe Itzehoe. Mit 9 richtigen Begriffen. Versucht jetzt zu toppen. Janina Schütz, 40 aus Buchholz. Und beschreib mal kurz deine Spielsituation.
3: Ich bin gerade vom Westfield und musste mir mal kurz eine windarme Ecke suchen.
0: Ist ja. Es so windig draußen?
3: Nö, aber fürs Telefonieren ist es ja manchmal immer zu windig, ja.
0: Okay, vorm Westfield, so stellen wir uns das also gerade vor. Und du versuchst jetzt die 100 Euro dir zu erspielen, die du dann gleich da drin ausgeben willst.
3: Das stimmt. So ungefähr. Und wir müssen Gas geben. Ich habe schon gehört, heute Morgen 9 Punkte.
0: Hilke hat 9 gemacht. Hilke aus Itzehoe. Versuchen wir trotzdem gleich gut zu machen, vielleicht ja sogar besser.
3: Ja.
0: Ja?
3: Guter Plan. Mhm.
0: Janina, die schnellsten 33 Sekunden deines Lebens starten jetzt. Ein Gemüse mit Z wie Zacharias.
3: Zucchini.
0: Ein Hobby mit B wie Bertha.
3: Basteln.
0: Eine Stadt mit H wie Heinrich.
3: Hamburg.
0: Eine Teesorte mit M wie Martha.
3: Mango.
0: Ein Land mit U wie Ute.
3: Ungarn.
0: Ein Planet mit N wie Nordpol.
3: Neptun.
0: Ein Musikgenre mit R wie Richard.
3: Rock.
0: Ein Adjektiv mit K wie Kaufmann.
3: Klein.
0: Ein Getränk mit E wie Emil.
3: Eistee.
0: Eine Eissorte mit K wie Kaufmann.
3: Kiwi.
0: Ein Gebirge mit H wie Heinrich.
3: Himalaya.
0: Ein Lebensmittel mit N wie Nordpol.
3: Nektarine.
0: Ein Beruf mit A wie Anton.
3: Astronaut.
0: Also ich sag mal so, irgendwie hat sich das ganz gut angefühlt, ne?
3: Ja, auf jeden Fall.
0: 1, 2, 3. Das waren einfach mal 13 richtige.
3: Alter Falter.
0: Das ist schon so ein bisschen in der Geschichte der schnellsten 33 Sekunden deines Lebens so Jahresfinale.
3: Ich werd verrückt. Kategorie.
0: Ja. In dem Fall sind es 100 Euro für dich, wie du es dir vorgenommen hast. Und der Sieg, der südlich der Elbe endlich wieder zu Hause ist. Also Wochenende hast du dir verdient. Ganz starke Performance.
3: Mega gut. Ja,
0: hat Spaß gemacht. Bis dann.
3: Ja.

0: WhatsApp-Nachricht von Michelle, Producer der Radio Hamburg Morning Show.
1: Hi Stöbi, ich muss ein bisschen leise sprechen, bin gerade im Fitnessstudio. Ich bin gerade an einer Frau vorbeigelaufen. Mhm. Ich bin mir nicht sicher, aber hat die mit dir telefoniert? Weil die hat gerade am Telefon gesagt, hat mega Spaß gemacht, danke dir Stöbi. Wenn ich jetzt auf die Uhrzeit gucke, müsste es wohl das Elbduell gewesen sein. Mhm. Sie klang auf jeden Fall sehr glücklich. Liebe Grüße und schönes Wochenende.
0: Was hatte Janina Schütz, 40 aus Buchholz, die gerade 13 unfassbare Begriffe geschafft hat, zur Verabschiedung gesagt?
2: Hat richtig Spaß gemacht. Danke dir, Stübi.
0: Ja, dann war sie das.

0: The Killers bringen uns ins Wochenende. Das ist Radio Hamburg am Freitagabend. Gleich Bastille. Und bei euch in der Küche läuft euer Musiksender Nummer 1 mit Sam Feldweis und Allo Black. Hey, Hey Sun, gleich nach dem News-Update um 17.30 Uhr.
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0: 17.30 Uhr,
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16: Daniela Reinicke, guten Tag. Der ADAC erwartet eines der staureichsten Wochenenden des Jahres, vor allem rund um Hamburg. Auch die letzten beiden Bundesländer Bayern und Baden-Württemberg starten in die Ferien und das belastet vor allem die Routen Richtung Nord- und Ostsee sowie Dänemark. Innenminister Dobrindt will angesichts zehntausender Flüchtlinge in der spanischen Nordafrika-Exklave Ceuta an der Kontrolle der deutschen Landesgrenzen festhalten. Bis wann die Kontrollen verlängert werden sollen, sagt er nicht. Nach der aufsehenerregenden Hackerattacke eines KI-Modells des ChatGPT-Entwicklers OpenAI muss der Rivale Anthropic zugeben, dass ihm etwas Ähnliches passiert ist. Demnach ist in Testläufen künstliche Intelligenz von Anthropic ungeplant in Computersysteme von drei Unternehmen, die nicht namentlich genannt werden, eingedrungen. Bemerkt hatten es beide Seiten erst einmal nicht.
0: Um 18 Uhr gibt's wieder vollständige Radio Hamburg Nachrichten. In 15 Sekunden geht's hier schon weiter mit ganz vielen Megahits.
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0: Das Radio Hamburg Wetter. Immer noch ganz schön, ne? Also ein entspannter Freitagabend bei 25 Grad, die wir hier in der Spitaler Straße messen. Ganz viele Stellen, wo auch noch schöner blauer Himmel ist mit so ein paar Schäfchenwolken und dann aber auch richtig Regen. In Stade zum Beispiel, da kommt es gerade ganz doll runter. Einige graue Wolken im Laufe des Abends. Überall eigentlich in Hamburg, Niedersachsen und Schleswig-Holstein. Gewitter sind auch möglich. Morgen am Samstag dann aber wieder 11 Stunden Sonne. und angenehme 23 Grad. Für eure Sicherheit der Radio Hamburg Verkehr mit der Edeka-App. Liegenbleiber auf der A7 Hannover Richtung Hamburg zwischen Moorburg und Waltershof. Und nochmal ein Auto mit einer Panne A21 Bagdeheide Richtung Kiel zwischen Lezen und Schwissel. Stop and go A7 Flensburg Richtung Hamburg. Eine Stunde braucht ihr zwischen Schnelsen-Nord und Waltershof. Und auf der A1 Lübeck Richtung Hamburg 12 Kilometer zwischen Öhendorf und dem Dreieck Norderelbe. Aber es rollt zumindest ungefähr 30 Minuten Zeitverlust. Das ist der Radio Hamburg Verkehr für Hamburg, Niedersachsen und Schleswig-Holstein.
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0: Und das ganz Neues jetzt zum Start in dieser halben Stunde um 17:33 Uhr. DJ Goja, Melody und der einzig wahre Jason Derulo mit Meet.

0: ganz viele Mega-Hits für unsere Hörer in Hamburg, Niedersachsen, Schleswig-Holstein und auf der ganzen Welt.
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euer Musiksender Nummer 1 040333 10.000. Ihr schaltet euch direkt in Radio Hamburg rein in die Stübi-Show mit einer WhatsApp wie Tiffy. Hey, mein lieber Stübi, schreibt sie. Ich bin Steffi und Teil der Pride-Community und möchte nochmal den Menschen da draußen, bevor es morgen ab 12 Uhr ja wieder losgeht mit der Demo, 250.000 Menschen werden erwartet, dazu aufrufen, ermutigen, morgen gemeinsam jetzt erst recht den CSD zu feiern. Schließen wir uns auf jeden Fall gerne an. Infos zu Sperrungen findet ihr bei uns übrigens auf der Homepage. Und jetzt feiern wir das Beste von heute. Christis Serenity, Good Old Days. Das ist

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0: 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Ray Garvey, Take This Heart, jetzt für euren Freitagabend. Schön, dass ihr mit dabei seid hier bei eurer Musiksender Nummer 1.

0: Vielleicht geht es ja auch für euch heute in den Irish Pub an so einem Freitagabend. Ray Garvey gerade gehört hier bei Radio Hamburg. Take This Heart. Und mit dem Besten von heute machen wir auch in der neuen Stunde weiter. Für einen schönen Einstieg ins Wochenende. Save Me Tonight. Jennifer Lopez, David Guetta. Was ist das eigentlich für eine Kombination? Hört ihr gleich nach den Nachrichten um 18 Uhr hier bei eurem Musiksender Nummer 1.
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11: Guten Tag. ADAC erwartet staureiches Wochenende. Bahn startet neues Bonusprogramm. Etwas Sonne, aber auch Schauer möglich, bis 25 Grad. Nach Angaben des ADAC könnte dieses Wochenende eines der staureichsten Wochenenden der Saison werden. Auf den Autobahnen rund um Hamburg war es vorhin schon sehr voll. Ines Wiese.
12: Alle Bundesländer haben jetzt Ferien und eine Reisewelle rollt über die Autobahnen zur Nord- und Ostsee und zurück. Ein Sprecher der Autobahn GmbH Nord versichert nochmal, dass in der Hauptreisezeit keine neuen Baustellen eingerichtet werden. Im Moment gibt es aber auch schon genug mit reichlich Staupotenzial. Dazu gehören in Schleswig-Holstein die Radehochbrücke, Brücke der A7 über den Nord-Ostsee-Kanal, die A1 zwischen Ratekau und Scharbeutz nördlich von Lübeck sowie das Autobahnkreuz Barkte Heide nordöstlich von Hamburg. Dort treffen die A21 und die B404 auf die A1. Im Baustellenbereich verengen sich die eigentlich dreispurigen Fahrbahnen.
11: Bei einem Richter aus Niedersachsen sollen rund 1,7 Millionen Dateien mit Darstellungen sexuellen Missbrauchs von Kindern gefunden worden sein. Die Dateien sollen bei einer Durchsuchung im August 2024 auf fast 40 Festplatten, Datensticks und Laptops verteilt gewesen sein. Der Richter ist in Thüringen tätig, lebt aber in Niedersachsen. Das Landgericht prüft derzeit die Eröffnung eines Hauptverfahrens. Die Deutsche Bahn stellt ab August ihr Bonusprogramm um. Wie viele Punkte in Zukunft für eine Freifahrt im Inland nötig sind, hängt von mehreren Faktoren ab. Zum Beispiel von der Strecke, dem Buchungszeitpunkt und auch der Nachfrage. Thomas Bremser.
13: Das Bonusprogramm steht allen offen, die sich kostenlos dort anmelden, auch ohne Bahncard. Wer dann ein Ticket kauft, bekommt Punkte, je nachdem wie teuer die Fahrkarte ist. Für diese Punkte können sich Vielfahrer später Prämien aussuchen. Gutscheine fürs Bordbistro, ein Upgrade in die erste Klasse oder Freifahrten. Und die sind ab jetzt flexibler geregelt. Besonders attraktive Konditionen gibt es für alle, die früh buchen, kurze Strecken wählen und in Randzeiten fahren. Wer flexibel reisen will, braucht künftig mehr Punkte dafür.
11: Das waren die Nachrichten aus Hamburg, Deutschland und der Welt.
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0: 24 Grad in der Spitaler Straße und ganz schön dunkle Wolken, die hier gerade so im Innenstadtbereich aufziehen. In Seevetal schon Blitze zu sehen bei 25 Grad. In Pinneberg ist es schon leicht abgekühlt, 22 Grad. Heute Nacht geht es runter auf 14 und morgen am Samstag ist aber alles wieder gut. 11 von 16 möglichen Stunden Sonne. Die Tagestemperatur 23 Grad.
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0: Für eure Sicherheit der Radio Hamburg Verkehr mit der Edeka-App. A1 Lübeck Richtung Hamburg, 12 Kilometer zwischen Öhendorf und dem Dreieck Norderelbe, 25 Minuten plus. Und auf der A7 Flensburg Richtung Hamburg sind es 10 Kilometer zwischen Schnelsen-Nord und Waltershof. Hier braucht ihr 40 Minuten länger. Unser Blitzerkönig Rico meldet ein auf der Jenfelder Allee statt auswärts Höhe der Freiwilligen Feuerwehr. Und das ist der Radio Hamburg Verkehr für Hamburg, Niedersachsen und Schleswig-Holstein.
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0: Leckeres Getränk und dazu das Beste von heute. Jetzt zum Start in diese Stunde von J-Lo und David Guetta. Ein bisschen Energie, bevor ihr gleich die Kleinen ins Bett bringt.

0: Montagnachmittag. Schön, dass ihr noch mit dabei seid.
1: Moin Stübi, ich bin Stella und ich gehe morgen am Samstag mit meiner Schwester zum CSD, guck mir die Parade an und dann gucken wir anschließend, was vielleicht beim Spielbudenplatz so abgeht. Es ist ja überall in der Stadt was geplant. Und Sonntag starten wir dann ganz entspannt nach einem wilden Tag.
0: Ja, auf jeden Fall Outfit schon mal rauslegen, alles vorbereiten und dann ganz viele Mega-Hits dabei hören. Das hier ist ganz frisch.
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0: Ellie Goulding, Black Prada Dress.
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0: finde ich gut. Die Stübi-Show hier der Radio Hamburg Nachmittag. Jetzt mal mit einer anderen Perspektive. Ich hatte ja schon gesagt, ach, Kiez, irgendwie ist die Zeit vorbei. Aber Radio Hamburg-Hörer Andreas.
1: Ja, moin Stübi. Schön, dass du seit gestern wieder am Start bist. Ja, wir waren gestern auch auf dem Kiez. Wir waren nämlich im Schmitz-Tivoli, Oberaffengeil, und waren natürlich dementsprechend auch auf dem Spielbudenplatz. Ich hatte mich schon gewundert, was so ganz viele Leute mit Jeans, Kutte und sonst irgendwas. Ich habe gedacht, Mensch, ich habe mich verformt, sind wir hier in Wacken. Habt alle ein schönes Wochenende und genießt die Zeit.
0: Grüße zurück, Somber Homewrecker, gleich das Beste von heute hier bei eurem Musiksender Nummer 1. Und dann geht's ja auch wieder los mit den 4 Megahertz am Stück. Vielleicht jetzt so ein bisschen bei den letzten To-Dos des Tages. Ganz hilfreich als kleine Motivation hier bei Radio Hamburg.
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0: 18:30.
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16: Mit Daniela Reinicke. Guten Tag. Der ADAC erwartet eines der staureichsten Wochenenden des Jahres, vor allem rund um Hamburg. Auch die letzten beiden Bundesländer Bayern und Baden-Württemberg starten in die Ferien und das belastet vor allem die Routen Richtung Nord- und Ostsee sowie Dänemark. Innenminister Dobrindt will angesichts zehntausender Flüchtlinge in der spanischen Nordafrika-Exklave Ceuta an der Kontrolle der deutschen Landesgrenzen festhalten. Bis wann die Kontrollen verlängert werden sollen, sagt er nicht. Nach der aufsehenerregenden Hackerattacke eines KI-Modells des ChatGPT-Entwicklers OpenAI muss der Rivale Anthropic zugeben, dass ihm etwas Ähnliches passiert ist. Demnach ist in Testläufen künstliche Intelligenz von Anthropic ungeplant in Computersysteme von 3 Unternehmen, die nicht namentlich genannt werden, eingedrungen. Bemerkt hatten es beide Seiten erst einmal nicht.
0: Um 19 Uhr die nächsten Radio Hamburg Nachrichten und in 14 Sekunden schon Wetter, Verkehr und ganz viele Mega-Hits.
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0: Das Radio Hamburg Wetter. Zumindest hier in der City hält sich das gerade noch so halbwegs stabil. Trotzdem schon viele graue Wolken in der Spitaler Straße zu sehen bei 24 Grad. In Seevetal, da blitzt es schon, da kommt richtig Regen runter. Sehe ich auch hier auf unserem Radio Hamburg Regenradar. In Wedel messen wir 22 Grad. Kann nochmal richtig donnern, kann nochmal richtig nass werden im Laufe des Abends und der Nacht. Morgen am Samstag aber ganz viel Sonne. 11 Stunden insgesamt und 23 Grad. Für eure Sicherheit. Der Radio Hamburg Verkehr mit der Edeka App. A1 Lübeck Richtung Hamburg, 12 Kilometer zwischen Uehlendorf und dem Dreieck Norderelbe. 25 Minuten hier und etwas mehr als eine halbe Stunde ist es auf der A7 Flensburg Richtung Hamburg zwischen Schnelsen Nord und Waltershof. Der Radio Hamburg Verkehr für Hamburg, Niedersachsen und Schleswig-Holstein.
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0: Das Beste von heute ist immer mit am Start, auch während ihr gerade das Abendessen fertig macht oder vielleicht, weil ihr es euch am Wochenende gönnt, auf den Lieferdienst wartet. Kygo, Khalid und Griffin, Save My Love. Dazu jetzt Somba zum Start in dieser halbe Stunde, 18:33.

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0: Der Radio Hamburg Nachmittag ist jetzt eigentlich der Radio Hamburg Freitagabend.
1: Moin Stübi, Ela hier aus Rahlstedt. Meine Wochenendpläne sind morgen Vormittag erstmal zum Mädelsflohmarkt im Barmig und dann morgen Abend mit ein paar Mädels auf den Kiez gehen und feiern. Ja doch, als Hamburger kann der Kiez manchmal auch noch ganz nett sein.
0: Und bei dir, Luis?
2: Moin Stübi, ich bin Luis und mein Wochenende sieht folgendermaßen aus. Ich mache eigentlich nur Sport, habe nicht besonders viel geplant. Samstagabend treffe ich mich vielleicht noch mit ein paar Freunden und Sonntag einfach nur genießen.
0: Attacke 040-333-10.000 her mit euren Plänen. Vielleicht gibt es ja noch ein bisschen Inspiration für den Rest der Radio Hamburg Familie. Kleiner Tipp von mir, morgen ab 8.30 Uhr bin ich schon vor Ort, das große Volkspark-Festival. Eintritt frei und da gibt es echt so viel zu entdecken für die ganze Familie. Wer Lust hat, schaut sich auch noch 2 Spiele für ein gekauftes Ticket an. Die HSV-Frauen ab 13.30 Uhr, dann die Männer ab 17 Uhr gegen den englischen Traditionsverein Everton. Kann man nochmal gut machen an so einem Tag mit 11 Sonnenstunden und angenehm 23 Grad. Euer Musiksender Nummer 1 Radio Hamburg ist hier. Jetzt mit Zoe Wees und Don't Give Up. 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

0: mit richtig coolen Sounds rein ins Wochenende. Justin Timberlake. Love Stones gibt's gleich für euch. Und das Beste von heute kommt von Robin Schulz. Das heißt, richtig gute Beats. Zusammen mit Barbs Better Times feiert ihr gleich bei eurem Musiksender Nummer 1, Radio Hamburg.
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8: Guten Abend. ADAC erwartet staureiches Wochenende. Bundesregierung reagiert auf CO2-Chaos. Schauer und Gewitter möglich nachts, 14 Grad. Nach Angaben des ADAC könnte dieses Wochenende eines der staureichsten Wochenenden der Saison werden. Auf den Autobahnen rund um Hamburg war es vorhin schon sehr voll. Ines Wiese.
9: Alle Bundesländer haben jetzt Ferien und eine Reisewelle rollt über die Autobahnen zur Nord- und Ostsee und zurück. Ein Sprecher der Autobahn GmbH Nord versichert nochmal, dass in der Hauptreisezeit keine neuen Baustellen eingerichtet werden. Im Moment gibt es aber auch schon genug mit reichlich Staupotenzial. Dazu gehören in Schleswig-Holstein die Radehochbahn, Brücke der A7 über den Nordostseekanal, die A1 zwischen Ratekau und Scharbeutz nördlich von Lübeck sowie das Autobahnkreuz Bargteheide nordöstlich von Hamburg.
8: Die chaotische Lage in der spanischen Exklave Ceuta in Nordafrika besorgt nun auch Bundesaußenminister Wadefuhl. Dort sind innerhalb weniger Tage bis zu 60.000 Migranten angekommen. Claudia Wächter.
10: Wadefuhl spricht von Kontrollverlust in der Exklave und auch Bundeskanzler Merz verlangt, Spanien müsse die Lage schnell wieder in den Griff bekommen. Dahinter steckt offenbar die Sorge vor neuen Schleuserrouten, davor, dass viele Migranten, die Ceuta erreicht haben, am Ende in der EU Asyl beantragen, vielleicht auch nach Deutschland weiterziehen. Auch deshalb will der Bundesinnenminister hier die Grenzkontrollen verlängern.
8: Der Hackervorfall mit einem KI-Modell von OpenAI war offenbar kein Einzelfall. Jetzt räumt auch der Konkurrent Anthropic einen ähnlichen Zwischenfall ein. Aus den USA Tina Eck.
11: Künstliche Intelligenz, die sich selbstständig macht und zum heimlichen Hacker wird, kann gemeingefährlich werden. Erst im Nachhinein wurden die Einbrüche in Firmensysteme bekannt. Die Vorfälle passierten in einer Testumgebung, die darauf abzielte, die Hackerfähigkeiten der KI zu testen. Dass die Software jeweils ins Internet gelangte und dort selbstständig wilderte, war ein Unfall.
8: Das waren die Nachrichten aus Hamburg, Deutschland und der Welt.
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8: Aktuell ziehen hier und da noch Schauer durch. In den nächsten Stunden beruhigt sich das Wetter aber weitestgehend. Die Nacht verläuft dann meist trocken, örtlich mit etwas Nebel. Und morgen gibt's dann Sonne und Wolken bei einer Tagestopptemperatur von 23 Grad.
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14: Auf der A1 Hamburg Richtung Bremen. Achtung Autofahrer, zwischen Harburg und dem Maschener Kreuz ist eine ungesicherte Unfallstelle auf dem Standstreifen. Auf der A1 Bremen Richtung Hamburg gab es zwischen Hollenstedt und Rade einen Unfall. Auf der A1 Lübeck Richtung Bremen sind es 6 Kilometer Stop-and-Go zwischen Öjendorf und Stillhorn. Auf der A7 Hannover Richtung Flensburg sind es zwischen Heimfeld und dem Elbtunnel 8 Kilometer und in der Gegenrichtung Flensburg Richtung Hamburg zwischen dem Dreieck Schnelsen Nord und dem Elbtunnel 10 Kilometer. Der Radio Hamburg Verkehr für Hamburg, Niedersachsen und Schleswig-Holstein.
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0: Endlich rein ins Wochenende. Habt ihr euch so verdient. Auf dem Weg nach Hause dreht ihr gleich richtig laut. Wir bringen euch rein in diesen Wochenendmodus mit Robin Schulz. Zusammen mit Barbs und dem Besten von heute. Geht einfach so ab. Better Times für euch.

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0: 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Wir freuen uns einfach jetzt schon so riesig, mit euch zu feiern. Und für euren Feierabend gibt's hier jetzt richtig gute Musik.
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0: Jack Dean für euch mit Mercy.

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0: Eine Playlist, die einfach nach Wochenende klingt. Gleich Dennis Lloyd für euch. So cool. Alien gibt's gleich für euch. Und das Beste von heute sind gute Laune Beats von Taylor Swift. Opalite gleich bei eurem Musiksender Nummer 1, Radio Hamburg.
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3: Das Radio Hamburg Regenradar zeigt aktuell noch einzelne Schauer. Später wird es dann eher trocken. Die Nacht wird teils klar, örtlich neblig. Und morgen wechseln sich Sonne und Wolken ab mit einer Tagestopptemperatur von 23 Grad.
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6: Auf der A1 Hamburg Richtung Bremen. Achtung Autofahrer, zwischen Harburg und dem Maschener Kreuz ist eine ungesicherte Unfallstelle auf dem Standstreifen. Auf der A1 Bremen Richtung Hamburg gab es zwischen Hollenstedt und Rade einen Unfall. Auf der A1 Lübeck Richtung Bremen sind es 6 Kilometer Stop and Go zwischen Höhendorf und Stillhorn. Auf der A7 Hannover Richtung Flensburg sind es zwischen Heimfeld und dem Elbtunnel 8 Kilometer und in der Gegenrichtung Flensburg Richtung Hamburg zwischen dem Dreieck Schnelsen Nord und dem Elbtunnel 10 Kilometer. Der Radio Hamburg Verkehr für Hamburg, Niedersachsen und Schleswig-Holstein.
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3: Vier davon am Stück für euren Start ins Wochenende mit euren liebsten Megastars. Lady Gaga gleich für euch am Start. Taylor Swift und was ganz Neues von Alex Warren. Das klingt einfach so nach Sommer, nach gute Laune. Passenger. Damit startet ihr rein ins

0: die krassesten Challenges, die gibt's bei Radio Hamburg. Morgen ist es wieder soweit, die 2 bis 3, eure Samstagsshow. 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
0: 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Wird bestimmt gut. Macht euch jetzt einen chilligen Feierabend mit Mark Atlas. Und dem Besten von heute geht einfach richtig ab. You Against My Love für euch bei Radio Hamburg.

0: Ein Mega-Hit, der so nach Feierabend und nach Wochenende klingt. Macht richtig gute Laune. Freut ihr euch gleich drauf auf das Beste von heute. Das kommt von Moss Kenner mit Beats von Purple Disco Machine. Hat so einen ganz coolen Groove. Startet euch hier sowas von rein in diesen Wochenendmodus. Rhythm Unknown, gleich bei eurem Musiksender Nummer 1, Radio Hamburg.
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4: Ich bin David Riemer. Von der spanischen Exklave Ceuta in Nordafrika gibt es nach Angaben der EU-Kommission keine weiteren Bewegungen Richtung europäisches Festland. Das sagt eine Sprecherin angesichts der vielen Migranten, die in den vergangenen Tagen nach Ceuta gelangt waren. Ceuta gehört zwar zu Spanien und damit zur Europäischen Union, aber nicht zum Schengen-Raum. Der Hackervorfall mit einem KI-Modell von OpenAI war offenbar kein Einzelfall. Jetzt räumt auch der Konkurrent Anthropic einen ähnlichen Zwischenfall ein. Bei internen Tests ist eines der KI-Modelle unerlaubt in Computersysteme eingedrungen. Bemerkt wurde das allerdings erst Wochen später.
5: Künstliche Intelligenz, die sich selbstständig macht und zum heimlichen Hacker wird, kann gemeingefährlich werden. Erst im Nachhinein wurden die Einbrüche in Firmensysteme bekannt. Die Vorfälle passierten in einer Testumgebung, die darauf abzielte, die Hackerfähigkeiten der KI zu testen. Dass die Software jeweils ins Internet gelangte und dort selbstständig wilderte, war ein Unfall. Die Vorfälle unterstreichen zentrale Schwachstellen und dürften die Debatte über internationale Sicherheitsstandards für KI anheizen. Aus den USA, Tina Eck.
4: Im Gazakrieg gibt es vorsichtig Hoffnung auf Bewegung. US-Präsident Trump spricht von einer Einigung über die Entwaffnung der Hamas. Aus Israel und von der Hamas kommen allerdings schon wieder Zweifel, ob der Plan überhaupt umgesetzt wird.
6: Auf dem Papier klingt der Plan nach einem großen Schritt. Die Hamas soll ihre schweren Waffen abgeben. Gleichzeitig soll sich die israelische Armee Stück für Stück aus dem Gazastreifen zurückziehen. Genau darüber gibt es aber Streit. Israel will seine Soldaten erst dann abziehen, wenn die Hamas tatsächlich entwaffnet ist. Die Hamas wiederum knüpft ihre Zustimmung an ein Ende der israelischen Militäreinsätze. Auch Bundesaußenminister Wadephul nennt die Pläne zwar hoffnungsvoll, sagt aber, entscheidend ist, dass die Hamas ihre Waffen am Ende wirklich abgibt. Zoe Tassovali, Nachrichtenredaktion.
4: Zum Fußball. Der Widerstand gegen FIFA-Präsident Infantino wächst nach der Vorstellung seiner Investorenpläne weiter. Neben der UEFA gehen weitere Fußballdachverbände auf Distanz zu Infantino. Inzwischen ist auch ein hochrangiger FIFA-Berater aus Protest zurückgetreten. Er nannte die Pläne ein schlechtes Geschäft für den Fußball und seine Zukunft. Die FIFA verteidigte ihr Vorhaben dagegen und erklärte, niemand verkaufe den Fußball.
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7: Die nächsten Stunden bringen noch viele Wolken und vereinzelt Schauer. Später bleibt es dann eher trocken. Nachts wird es stellenweise neblig. Morgen startet der Samstag freundlich mit Sonne und Wolken und einer Tagestoptemperatur von 23 Grad.
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10: Auf der A1 Hamburg Richtung Bremen. Achtung Autofahrer, zwischen Harburg und dem Maschener Kreuz ist eine ungesicherte Unfallstelle auf dem Standstreifen. Auf der A1 Bremen Richtung Hamburg gab es zwischen Hollenstedt und Rade einen Unfall. Auf der A1 Lübeck Richtung Bremen sind es 6 Kilometer Stop and Go zwischen Öhendorf und Stillhorn. Auf der A7 Hannover Richtung Flensburg sind es zwischen Heimfeld und dem Elbtunnel 8 Kilometer und in der Gegenrichtung Flensburg Richtung Hamburg zwischen dem Dreieck Schnelsen Nord und dem Elbtunnel 10 Kilometer. Der Radio Hamburg Verkehr für Hamburg, Niedersachsen und Schleswig-Holstein.
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0: Was für ein Wochenende steht an. Es wird richtig bunt in der schönsten Stadt der Welt. Christopher Street Day, da seid ihr am Samstag auch am Start. Auf den Dom oder einfach nur die Sonne genießen. Freut ihr euch richtig drauf. Moskenner startet mit euch rein, mit dem Besten von heute. Hat so einen richtig coolen Groove. Macht einfach gute Laune. Rhythm Unknown für euch.

0: rein in ein volles und richtig gutes Wochenende. Morgen CSD, da seid ihr am Start. Und sonst genießt ihr die Sonne.
1: Hallo Selma, hier ist Nancy. Also am Wochenende verbringe ich den Tag mit meinen Kindern und einer sehr guten Freundin. Wir werden uns an den See setzen oder auf dem Spielplatz und den Kindern beim Spielen zuschauen.
2: Hallo Selma, wir sind Maxi,
3: Sonja
4: und Marie.
2: Und wir haben richtig Lust, die Bierchen trinken zu gehen, die Sonne zu genießen.
3: Unsere Prüfungen aufzuschieben, einfach das Wetter zu genießen.
2: Und ganz viel Aperol trinken.
0: Das klingt nach einer richtig guten Zeit. Macht euch ein tolles Wochenende mit ganz viel Sonne und euren liebsten Mega-Hits. Die gibt's bei uns. Das Beste von heute kommt von You Not Us zusammen mit Daddy DJ. Ist ganz neu und klingt einfach so nach Sonne, nach gute Laune. Genau richtig für euren Start ins Wochenende. Flipside.
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0: Mega-Hits, die euch direkt ins Wochenende beamen und einfach so gute Laune machen. Das kann er, Radio Hamburg Megastar Ray Dalton. Ist so ein richtiges Gute-Laune-Paket. Wenn man den anguckt, der strahlt einfach immer. Und ich finde, das hört man auch. Ihr freut euch gleich auf das Beste von heute. Ray Dalton mit Blood Running macht einfach sowas von gute Laune. Bringt euch rein ins Wochenende bei eurem Musiksender Nummer 1, Radio Hamburg.
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4: Aktuell ziehen hier und da noch Schauer durch. In den nächsten Stunden beruhigt sich das Wetter aber weitestgehend. Die Nacht verläuft dann meist trocken, örtlich mit etwas Nebel. Und morgen gibt's dann Sonne und Wolken bei einer Tagestopptemperatur von 23 Grad.
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5: Auf der A1 Hamburg Richtung Bremen. Achtung Autofahrer, zwischen Harburg und dem Maschener Kreuz ist eine ungesicherte Unfallstelle auf dem Standstreifen. Auf der A1 Bremen Richtung Hamburg gab es zwischen Hollenstedt und Rade einen Unfall. Auf der A1 Lübeck Richtung Bremen sind es 6 Kilometer Stop and Go zwischen Öhendorf und Stillhorn. Auf der A7 Hannover Richtung Flensburg sind es zwischen Heimfeld und dem Elbtunnel 8 Kilometer und in der Gegenrichtung Flensburg Richtung Hamburg zwischen dem Dreieck Schnelsen Nord und dem Elbtunnel 10 Kilometer. Der Radio Hamburg Verkehr für Hamburg, Niedersachsen und Schleswig-Holstein.
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0: Ihr startet rein in euren Freitag-Feierabend und ins Wochenende mit euren liebsten Megastars. Ray Dalton macht euch gleich richtig gute Laune mit dem Besten von heute. Blood Running, Teddy Swims mit ganz coolen Sounds für euch am Start und was Neues von The Bowser. Der hat einen richtig guten Groove, macht einfach sowas von Laune. Magnetic für euch.

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Ihr feiert rein ins Wochenende mit Sophie and the Giants. Gibt's gleich für euch. Macht richtig gute Laune. Und das Beste von heute kommt von Chris de Sarandi. Und das klingt so nach Sonne. Good Old Days gleich direkt nach den News für euch. Vorher noch gute Beats von Robin Schulz zusammen mit Kiddo und All We Got.

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1: Ich bin David Riemer. Die Krise in der spanischen Exklave Ceuta spitzt sich weiter zu. Mindestens 57 Migranten sind nach Angaben eines spanischen Fernsehsenders ums Leben gekommen. Sie wollten von Marokko aus nach Ceuta gelangen.
2: Viele Menschen versuchten, durch das Meer nach Ceuta zu schwimmen. Andere kletterten über die meterhohen Grenzzäune. Unter ihnen sind auch viele Frauen, Kinder und Jugendliche. Laut den spanischen Behörden ist zwar ein Großteil inzwischen freiwillig nach Marokko zurückgekehrt. Die EU-Kommission macht trotzdem jetzt eine klare Ansage. Von Ceuta aus geht es derzeit nicht weiter auf das europäische Festland. Die spanische Exklave gehört zwar zur EU, liegt aber außerhalb des Schengen-Raums. Zoe Tassovali, Nachrichtenredaktion.
1: US-Präsident Trump hat weitere Angriffe auf den Iran angekündigt. Bei einer Kabinettssitzung sagte er, man werde den Iran sehr hart treffen. Einen Zeitrahmen nannte er nicht. Nach seiner Einschätzung verfügt der Iran zwar noch über militärische Kapazitäten, bald aber nicht mehr. Frustriert äußerte sich Trump über diplomatische Bemühungen. Er warf dem Iran vor, Absprachen nicht einzuhalten und Gesprächsinhalte falsch darzustellen. Mit dem Widerstand mehrerer Ministerpräsidenten geraten die Rentenpläne der Bundesregierung weiter unter Druck. Die drei ostdeutschen CDU-Regierungschefs lehnen die Abschaffung der abschlagsfreien Rente nach 45 Versicherungsjahren ab. Sachsens Ministerpräsident Kretschmer droht deshalb mit einem Nein im Bundesrat. Die Bundesregierung hält trotzdem an ihrem Reformpaket fest. Zum Fußball. Der Druck auf FIFA-Präsident Infantino wächst. Nach der Boykottdrohung der UEFA und massiver Kritik weiterer Verbände verliert er jetzt auch noch seinen hochrangigen Berater Cordero. Möglicherweise wackeln damit Infantinos milliardenschwere Investorenpläne.
3: Der erhoffte Milliardendeal des FIFA-Präsidenten wird immer unwahrscheinlicher. Nachdem sich nun bereits drei Kontinentalverbände kritisch bzw. klar gegen seine Pläne ausgesprochen haben, scheinen die unter den FIFA-Mitgliedsverbänden kaum noch mehrheitsfähig. Und die drastische Kritik seines zurückgetretenen ehemaligen Vertrauten Cordero zeigt ja, dass auch Infantino selbst nicht mehr unumstritten ist. Thomas Thonfeld, Sportredaktion.
1: Der britische Premierminister Burnham hat sich inzwischen für die Ablösung von FIFA-Präsident Infantino ausgesprochen.
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4: Das Radio Hamburg-Regenradar zeigt aktuell noch einzelne Schauer. Später wird es dann eher trocken. Die Nacht wird teils klar, örtlich neblig. Und morgen wechseln sich Sonne und Wolken ab mit einer Tagestopptemperatur von 23 Grad.
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7: Auf der A7 Hamburg Richtung Flensburg. Achtung Autofahrer, zwischen Hamburg-Bahrenfeld und Hamburg-Volkspark steht ein kaputter LKW. Auf der A1 Lübeck Richtung Hamburg sind es zwischen Hamburg-Billstedt und dem Dreieck Norderelbe 3 Kilometer Stop and Go. Auf der A7 Flensburg Richtung Hamburg gibt es zwischen Hamburg-Bahrenfeld und dem Elbtunnel 2 Kilometer. In Hamburg ist auf der B73 der Buxtehuder Straße in beiden Richtungen zwischen der Seehafenbrücke und dem Schloss Mühlendamm wegen eines Wasserrohrbruchs nur eine Spur frei. Im Kreis Lüneburg ist die K50 zwischen Kirchgelersen und Dachtmissen gesperrt wegen Aufräumarbeiten. Und im Hamburger Stadtbereich gibt es bis Montagmorgen wegen des CSDs Sperrungen und Verkehrsbehinderungen. Das ist er, der Radio Hamburg Verkehr für Hamburg, Niedersachsen und Schleswig-Holstein.
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8: Eure Liste fürs Wochenende, die ist lang. Schön im Badesee, auf dem Dom ein bisschen Schmalzkuchen essen und einfach nur zu Hause chillen. Starte gut rein mit dem Besten von heute. Das macht so Lust auf Sonne und Sommer. Chris de Serendi für euch mit Good

0: rein ins Wochenende. Ihr habt viel vor bei dem guten Wetter. 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Wir holen ihn für euch zurück. 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Ich freue mich riesig, wenn ihr dabei seid. Und für euren Feierabend gibt's ganz chillige Sounds von Austies. Ihr kennt sie ja eigentlich eher mit einem guten Beat, wie sie auf der Bühne richtig abgeht. Aber jetzt zeigt sie mal so eine andere Seite. Ein bisschen ruhiger, richtig schön. The Art of Letting Go.
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0: Gute Laune Beats für euren Start ins Wochenende. Tuesday. Burak Yeeta gleich für euch. Und das Beste von heute kommt von Leonie. Baby, won't you stay for me? Stay for the pain. Zusammen mit Callum Scott, Stay. Klingt einfach so nach Sonne und gute Laune. Gleich alles bei eurem Musiksender Nummer 1, Radio Hamburg.
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6: Die nächsten Stunden bringen noch viele Wolken und vereinzelt Schauer. Später bleibt es dann eher trocken. Nachts wird es stellenweise neblig. Morgen startet der Samstag freundlich mit Sonne und Wolken und einer Tagestoptemperatur von 23 Grad.
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9: Auf der A7 Hamburg Richtung Flensburg. Achtung Autofahrer, zwischen Hamburg-Bahrenfeld und Hamburg-Volkspark steht ein kaputter LKW. Auf der A1 Lübeck Richtung Hamburg sind es zwischen Hamburg-Billstedt und dem Dreieck Norderelbe 3 Kilometer Stop and Go. Auf der A7 Flensburg Richtung Hamburg gibt es zwischen Hamburg-Bahrenfeld und dem Elbtunnel 2 Kilometer. In Hamburg ist auf der B73 der Buxtehuder Straße in beiden Richtungen zwischen der Seehafenbrücke und dem Schloss Mühlendamm wegen eines Wasserrohrbruchs nur eine Spur frei. Im Kreis Lüneburg ist die K50 zwischen Kirchgelersen und Dachtmissen gesperrt wegen Aufräumarbeiten. Und im Hamburger Stadtbereich gibt es bis Montagmorgen wegen des CSDs Sperrungen und Verkehrsbehinderungen. Das ist er, der Radio Hamburg Verkehr für Hamburg, Niedersachsen und Schleswig-Holstein.
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0: 4 davon am Stück für euch. Leonie zusammen mit Callum Scott. Eine Hammer-Kombi, die beiden. Macht richtig gute Laune. Stay gibt's gleich für euch. Burak Yeeta mit Tuesday. Beat, die liebt ihr einfach. Und das Beste von heute ist was ganz Neues. Kommt von Nico Santos. Und der kann ja einfach abgehen, strahlen. Why don't you stay? Für euren Start ins Wochenende.

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0: Ein kühler Feierabenddrink und ihr startet richtig gut rein in euer Wochenende. Schönen Freitagfeierabend, den genießt ihr gleich mit richtig cooler Musik. Kommt von einer Girlgroup aus London. Falls ihr die noch nicht kennt, dann entdeckt ihr sie jetzt und verliebt euch direkt in Flow. Gleich für euch das Beste von heute. Leak It gibt's direkt nach den News. Vorher Pink zusammen mit Cash Cash und Can We Pretend.
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1: Ich bin Uli Reitinger. Der Andrang zehntausender Menschen auf die Nordafrika-Exklave Ceuta hat Europa in Alarmbereitschaft versetzt. 60.000 Migranten sind in den vergangenen Tagen irregulär in die Exklave gelangt, sagt der örtliche Regionalpräsident. Nach Angaben der EU-Kommission gibt es bislang allerdings keine Weiterbewegungen in Richtung des europäischen Kontinents. Frankreich hat die Grenzkontrollen zu Spanien trotzdem verstärkt. Im Gaza-Krieg gibt es vorsichtige Hoffnung auf Bewegung. US-Präsident Trump spricht von einer Einigung über die Entwaffnung der Hamas. Aus Israel und von der Hamas selbst kommen allerdings schon wieder Zweifel, ob die Pläne überhaupt umgesetzt werden.
2: Auf dem Papier klingt der Plan nach einem großen Schritt. Die Hamas soll ihre schweren Waffen abgeben. Gleichzeitig soll sich die israelische Armee Stück für Stück aus dem Gazastreifen zurückziehen. Genau darüber gibt es aber Streit. Israel will seine Soldaten erst dann abziehen, wenn die Hamas tatsächlich entwaffnet ist. Die Hamas wiederum knüpft ihre Zustimmung an ein Ende der israelischen Militäreinsätze. Zoe Tassovali, Nachrichtenredaktion.
1: Für den Kanzler ist es ein Gesamtkonzept, das umgesetzt werden muss. Für seine Sozialministerin sogar ein Gesamtkunstwerk, die geplante Rentenreform. Die Ostministerpräsidenten sehen das allerdings völlig anders. Sachsens Landeschef Michael Kretschmer droht mit einem Nein im Bundesrat.
3: Ohne Veränderungen werden wir nicht zustimmen können, sagte Kretschmer dem RND. Und wenn andere Länder auch nicht zustimmen, dann gibt es diese Renten- und Pflegereform nicht. Im Kanzleramt dürfte man über diese Worte eines CDU-Ministerpräsidenten alles andere als erfreut sein. Auf seiner Seite hat Kretschmer die beiden Ostministerpräsidenten Sven Schulze aus Sachsen-Anhalt und den Thüringer Mario Vogt. Doch selbst wenn auch Brandenburg und Mecklenburg-Vorpommern sich querstellen, reicht das nicht, um Pflege- und Rentenreform im Bundesrat zu blockieren. Aus Berlin, Dirk Zeitler.
1: Der Widerstand gegen FIFA-Präsident Infantino wächst nach der Vorstellung seiner Investorenpläne weiter. Neben der UEFA gehen auch die Kontinentalverbände für Nord- und Mittelamerika und Asien auf Distanz zu ihm. Außerdem ist ein hochrangiger FIFA-Berater Infantinos aus Protest zurückgetreten. Die FIFA verteidigte ihr Vorhaben dagegen und erklärte, niemand verkaufe den Fußball.
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4: Aktuell ziehen hier und da noch Schauer durch. In den nächsten Stunden beruhigt sich das Wetter aber weitestgehend. Die Nacht verläuft dann meist trocken, örtlich mit etwas Nebel. Und morgen gibt's dann Sonne und Wolken bei einer Tagestopptemperatur von 23 Grad.
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7: Die A7 Hamburg Richtung Flensburg. Achtung Autofahrer, zwischen Hamburg-Bahrenfeld und Hamburg-Volkspark steht ein Pannenauto. 4 Kilometer Stop-and-Go auf der A1 Lübeck Richtung Hamburg zwischen Hamburg-Billstedt und dem Dreieck Norderelbe. In Hamburg ist auf der B73 Buxtehuderstraße zwischen der Seehafenbrücke und dem Schloss Mühlendamm wegen eines Wasserrohrbruchs in beiden Richtungen nur eine Spur frei. Im Hamburger Stadtbereich kommt es bis Montagmorgen wegen des CSDs zu Sperrungen und Verkehrsbehinderungen. Die Glacis-Chaussee zwischen der Feldstraße und der B4 Budapester Straße ist in beiden Richtungen wegen einer Veranstaltung bis Montagmorgen gesperrt. Und die große Elbstraße zwischen der Defossstraße und der Carsten-Reder-Straße ist in beiden Richtungen wegen einem Straßenfest bis Sonntagabend gesperrt. Der Radio Hamburg Verkehr für Hamburg, Niedersachsen und Schleswig-Holstein.
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8: Rein ins Wochenende mit Top-Stimmung, jeder Menge Sonne und euren liebsten Mega-Hits. Das Beste von heute kommt von einer Girl-Group aus London, die einfach so cool klingen. Flow.

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0: 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Und für euren Feierabend gibt's jetzt neue Musik von Ray Dalton. Und das kann der ja einfach richtig gute Laune machen, hat immer ein Strahlen auf dem Gesicht. Go That High ist das Beste von heute für euren Freitag-Feierabend und den Start ins Wochenende.
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0: Neue Musik für euren Start ins Wochenende bei eurem Musiksender Nummer 1, Radio Hamburg. Taylor Swift klingt wieder voll nach Country, macht einfach richtig gute Laune. Sie hat die Filmmusik für den neuen Toy Story Film geschrieben. Toy Story 5 habt ihr vielleicht schon mit euren Kids gesehen, dann kennt ihr den ja schon. I Knew It, I Knew You ist das Beste von heute. Klingt so ganz easy, leicht, voll nach Sonne. Taylor Swift für euch bei Radio Hamburg.
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5: Das Radio Hamburg Regenradar zeigt aktuell noch einzelne Schauer. Später wird es dann eher trocken. Die Nacht wird teils klar, örtlich neblig. Und morgen wechseln sich Sonne und Wolken ab mit einer Tagestopptemperatur von 23 Grad.
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6: Die A7 Hamburg Richtung Flensburg. Achtung Autofahrer, zwischen Hamburg-Bahrenfeld und Hamburg-Volkspark steht ein Pannenauto. 4 Kilometer Stop-and-Go auf der A1 Lübeck Richtung Hamburg zwischen Hamburg-Billstedt und dem Dreieck Norderelbe. In Hamburg ist auf der B73 Buxtehuderstraße zwischen der Seehafenbrücke und dem Schloss Mühlendamm wegen eines Wasserrohrbruchs in beiden Richtungen nur eine Spur frei. Im Hamburger Stadtbereich kommt es bis Montagmorgen wegen des CSDs zu Sperrungen und Verkehrsbehinderungen. Die Glacis-Chaussee zwischen der Feldstraße und der B4 Budapester Straße ist in beiden Richtungen wegen einer Veranstaltung bis Montagmorgen gesperrt. Und die große Elbstraße zwischen der Defossstraße und der Carsten-Reder-Straße ist in beiden Richtungen wegen einem Straßenfest bis Sonntagabend gesperrt. Der Radio Hamburg Verkehr für Hamburg, Niedersachsen und Schleswig-Holstein.
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0: 4 davon am Stück für euch, die euch auf direktem Weg ins Wochenende bringen. Miley Cyrus und Mark Ronson. Gleich für euch Nothing Breaks Like a Heart. Klingt einfach so cool. Gute Beats von You Not Us mit dabei und was ganz Neues von Taylor Swift. Hört sich so ganz easy und leicht an. Da ist wieder ein bisschen Country mit drin. I Knew It, I Knew You für euren Freitagfeierabend.
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0: Es ist ja nicht nur ein Konzert, es sind gleich fünf. Und die ersten Megastars, die für euch auf der Bühne der Barclays Arena stehen, haben wir euch schon verraten. Die Jungs von Fat Boy. Die werden da richtig abgehen und sie wird ordentlich gute Laune machen. Leonie.
3: Baby, won't you stay for
0: sie ist auch für euch am Start, genauso wie Purple Disco Machine mit richtig guten Beats. Das Line-Up ist einfach der Hammer. Da kommen noch zwei streng geheime Megastars dazu. Das wird noch so eine Überraschung für euch. Am 19. September ist es endlich soweit. 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Und eine fette Portion Vorfreude, die gibt's jetzt schon mal für euch mit den Jungs von Fastboy. Das Beste von heute. Beautiful Life.

richtig gut gelaunt ins Wochenende mit eurem Musiksender Nummer 1 und Sarah Larsson. Lush Life gibt's gleich für euch, macht so gute Laune. Und mit dem Besten von heute tanzt ihr rein ins Wochenende. Bruno Mars. Night feiert ihr gleich direkt nach den News. Vorher noch die Jonas Brothers. What a man gotta do.

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1: Ich bin Uli Reitinger. Beim Ansturm von Migranten auf die spanische Nordafrika-Exklave Ceuta sind mindestens 57 Menschen ums Leben gekommen. Das berichtet das spanische Fernsehen. Die Menschen wollten schwimmend nach Ceuta und damit nach Europa gelangen.
2: Andere kletterten über die meterhohen Grenzzäune. Unter ihnen sind auch viele Frauen, Kinder und Jugendliche. Laut den spanischen Behörden ist zwar ein Großteil inzwischen freiwillig nach Marokko zurückgekehrt. Die EU-Kommission macht trotzdem jetzt eine klare Ansage. Von Ceuta aus geht es derzeit nicht weiter auf das europäische Festland. Die spanische Exklave gehört zwar zur EU, liegt aber außerhalb des Schengen-Raums. Zoeta Sowali, Nachrichtenredaktion.
1: Mit dem Widerstand mehrerer Ministerpräsidenten geraten die Rentenpläne der Bundesregierung weiter unter Druck. Die drei ostdeutschen CDU-Regierungschefs Kretschmer, Schulze und Vogt lehnen die Abschaffung der abschlagsfreien Rente nach 45 Versicherungsjahren ab. Sachsens Ministerpräsident Kretschmer droht deshalb mit einem Nein im Bundesrat. Unterstützung bekommt er von Mecklenburg-Vorpommerns SPD-Ministerpräsidentin Schwesig. Die Bundesregierung hält trotzdem an ihrem Reformpaket fest. Bei einem schweren Unwetter in Rathen in der sächsischen Schweiz ist ein Mann ums Leben gekommen. Er wurde laut Polizei von einem umgestürzten Baum erschlagen. Drei Menschen wurden schwer verletzt. Das Unglück ereignete sich in einem Zugangsweg zur Felsenbühne, heißt es von der Rettungsleitstelle Dresden. Die Felsenbühne ist eines der größten Freilichttheater Sachsens. Der Druck auf FIFA-Präsident Gianni Infantino wächst. Nach der Boykottdrohung der UEFA und massiver Kritik weiterer Verbände verliert er jetzt auch noch seinen hochrangigen Berater Carlos Cordero. Wackeln damit Infantinos milliardenschwere Investorenpläne?
3: Der erhoffte Milliardendeal des FIFA-Präsidenten wird immer unwahrscheinlicher, nachdem sich nun bereits drei Kontinentalverbände kritisch bzw. klar gegen seine Pläne ausgesprochen haben, scheinen die unter den FIFA-Mitgliedsverbänden kaum noch mehrheitsfähig. Und die drastische Kritik seines zurückgetretenen ehemaligen Vertrauten Cordero zeigt ja, dass auch Infantino selbst nicht mehr unumstritten ist. Der britische Premierminister Burnham hat sich ja schon dafür ausgesprochen, Infantino an der Spitze der FIFA abzulösen. Thomas Thonfeld, Sportredaktion.
1: Die FIFA hatte diese Woche ihren Plan bekannt gegeben, mit dem Verkauf eines Teils ihrer kommerziellen Rechte, etwa an der Weltmeisterschaft, eine Milliardensumme einspielen zu wollen.
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4: Die nächsten Stunden bringen noch viele Wolken und vereinzelt Schauer. Später bleibt es dann eher trocken. Nachts wird es stellenweise neblig. Morgen startet der Samstag freundlich mit Sonne und Wolken und einer Tagestoptemperatur von 23 Grad.
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7: Auf der A7 Hamburg Richtung Flensburg. Achtung Autofahrer, zwischen Bad Bramstedt und Großen Aspe steht ein Pannenauto. Im weiteren Verlauf zwischen Hamburg-Bahrenfeld und Hamburg-Volkspark ist außerdem ein LKW liegen geblieben. Auf der A1 Lübeck Richtung Hamburg gibt es zwischen Hamburg-Billstedt und dem Dreieck Norderelbe 4 Kilometer Stop and Go. In Hamburg ist auf der B73 der Buxtehuder Straße zwischen der Seehafenbrücke und dem Schloss Mühlendamm wegen eines Wasserrohrbruchs in beiden Richtungen nur eine Spur frei. Und im Hamburger Stadtbereich kommt es bis Montagmorgen wegen des CSDs zu Sperrungen und Verkehrsbehinderungen. 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
1: Ich bin Uli Reitinger. Die Migrationskrise in der spanischen Nordafrika-Exklave Ceuta ist nach Angaben der spanischen Regierung nach dem Andrang von mindestens 50.000 Menschen nun praktisch überwunden. Nahezu alle, die in Ceuta angekommen waren, seien inzwischen wieder nach Marokko zurückgekehrt, schrieb der Außenminister Spaniens auf X. Experten der EU-Mitgliedstaaten wollen sich an diesem Samstag über die Entwicklungen austauschen. Der Hackervorfall mit einem KI-Modell von OpenAI war offenbar kein Einzelfall. Jetzt räumt auch der Konkurrent Anthropic einen ähnlichen Zwischenfall ein. Bei internen Tests ist eines der KI-Modelle unerlaubt in Computersysteme eingedrungen. Bemerkt wurde das allerdings erst Wochen später.
2: Künstliche Intelligenz, die sich selbstständig macht und zum heimlichen Hacker wird, kann gemeingefährlich werden. Erst im Nachhinein wurden die Einbrüche in Firmensysteme bekannt. Die Vorfälle passierten in einer Testumgebung, die darauf abzielte, die Hackerfähigkeiten der KI zu testen. Dass die Software jeweils ins Internet gelangte und dort selbstständig wilderte, war ein Unfall. Die Vorfälle unterstreichen zentrale Schwachstellen und dürften die Debatte über internationale Sicherheitsstandards für KI anheizen. Aus den USA, Tina Eck.
1: Die Zahl der Arbeitslosen in Deutschland hat im Juli wieder die 3-Millionen-Marke geknackt. Der Anstieg ist zwar üblich für die Zeit vor der Sommerpause, fällt dieses Jahr aber so hoch aus wie seit 20 Jahren nicht.
3: Unternehmen stellen oft erst ab September wieder neu ein, dann beginnt auch das neue Ausbildungsjahr. Insgesamt setzt sich am Arbeitsmarkt die schwache Entwicklung der vergangenen Monate fort, sagt Bundesagentur für Arbeit Vorstand Terzenbach. Besonders die schwache Konjunktur und weiter hohe Energiepreise machen vielen Unternehmen zu schaffen. Im September entspannt sich die Lage dann aber voraussichtlich wieder etwas. Oliver Urbanke, Nachrichtenredaktion.
1: Bei einem schweren Unwetter in Rathen in der sächsischen Schweiz ist ein 28 Jahre alter Mann ums Leben gekommen. Er wurde laut Polizei von einem umgestürzten Baum erschlagen. Mehr als 10 Menschen wurden verletzt, 3 von ihnen schwer. 40 Menschen wurden evakuiert. Das Unglück ereignete sich in einem Zugangsweg zur Felsenbühne, heißt es von der Rettungsleitstelle Dresden. Die Felsenbühne ist eines der größten Freilichttheater Sachsens.
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4: Aktuell ziehen hier und da noch Schauer durch. In den nächsten Stunden beruhigt sich das Wetter aber weitestgehend. Die Nacht verläuft dann meist trocken, örtlich mit etwas Nebel. Und morgen gibt's dann Sonne und Wolken bei einer Tagestopptemperatur von 23 Grad.
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7: Auf der B73 Buxtehuder Straße ist in Hamburg zwischen der Seehafenbrücke und dem Schloss Mühlendamm wegen eines Wasserrohrbruchs in beiden Richtungen nur eine Spur frei. In Hamburg kommt es bis Montagmorgen wegen des CSDs zu Sperrungen und Verkehrsbehinderungen. Die Glacis-Chaussee ist zwischen der Feldstraße und der B4 Budapester Straße in beiden Richtungen wegen einer Veranstaltung bis Montagmorgen gesperrt. Und die Große Elbstraße ist zwischen der Diefoss-Straße und der Carsten-Reder-Straße in beiden Richtungen wegen einem Straßenfest bis Sonntagabend gesperrt. Das ist der Radio Hamburg Verkehr für Hamburg, Niedersachsen und Schleswig-Holstein.

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1: Ich bin Uli Reitinger. Der Andrang von mehr als 50.000 Menschen auf die spanische Nordafrika-Exklave Ceuta hat Europa in Alarmbereitschaft versetzt. Nach EU-Angaben gab es aber keine Weiterbewegungen Richtung Europa. Außerdem sind laut Spaniens Außenminister fast alle Migranten mittlerweile nach Marokko zurückgekehrt. Trotzdem hat Frankreich die Grenzkontrollen zu Spanien verstärkt. Italien führt bei Reisenden mit dem Flugzeug oder Schiff Grenzkontrollen durch. Für den Kanzler ist es ein Gesamtkonzept, das umgesetzt werden muss, für seine Sozialministerin sogar ein Gesamtkunstwerk. Die Rede ist von der geplanten Rentenreform. Die Ostministerpräsidenten sehen das völlig anders. Sachsens Landeschef Michael Kretschmer zum Beispiel droht mit einem Nein im Bundesrat.
2: Ohne Veränderungen werden wir nicht zustimmen können, sagte Kretschmer dem RND. Und wenn andere Länder auch nicht zustimmen, dann gibt es diese Renten- und Pflegereform nicht. Auf seiner Seite hat Kretschmer die beiden Ostministerpräsidenten Sven Schulz aus Sachsen-Anhalt und den Thüringer Mario Vogt. Doch selbst wenn auch Brandenburg und Mecklenburg-Vorpommern sich querstellen, reicht das nicht, um Pflege- und Rentenreform im Bundesrat zu blockieren. Aus Berlin, Dirk Zeitler.
1: Das Gebiet rund um Neapel ist von einem starken Erdbeben erschüttert worden. Es gibt Berichte über Schäden und leicht Verletzte. Viele Menschen liefen verängstigt auf die Straße. Bei der Feuerwehr gingen mehrere Meldungen über Stromausfälle und steckengebliebene Aufzüge ein. Italienische Medien berichten, es habe sich um das stärkste Beben in der Region seit rund 40 Jahren gehandelt. Im Streit um die umstrittenen Investorenpläne der FIFA bekommt Präsident Gianni Infantino Gegenwind aus den eigenen Reihen. Sein enger Vertrauter Carlos Cordero ist aus Protest zurückgetreten.
3: Er könne bei den Investorenplänen nicht tatenlos zusehen, erklärt der Infantino-Vertraute seinen Rückzug. Diese seien ein schlechtes Geschäft für die FIFA-Mitgliedsverbände und für die Zukunft des Fußballs. Für das Milliardenvorhaben des FIFA-Präsidenten bedeutet der Rückzug seines engen Vertrauten einen weiteren Rückschlag. Nachdem sich nun bereits 3 Kontinentalverbände kritisch bzw. klar gegen seine Pläne ausgesprochen haben, scheinen die unter den FIFA-Mitgliedsverbänden kaum noch mehrheitsfähig. Thomas Thonfeld, Sportredakteur.
1: Die FIFA hatte diese Woche ihren Plan bekannt gegeben. Mit dem Verkauf eines Teils ihrer kommerziellen Rechte, zum Beispiel an den Weltmeisterschaften, eine Milliardensumme einspielen zu wollen.
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4: Aktuell bleibt es weitestgehend trocken. Örtlich bildet sich etwas Nebel. Der Start in den Samstag verläuft dann mit Sonne und Wolken, meist trocken. Später erreichen wir sogar noch eine sommerliche Tagestemperatur von 23 Grad.
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7: Auf der B73 Buxtehuder Straße ist in Hamburg zwischen der Seehafenbrücke und dem Schlossmühlendamm wegen eines Wasserrohrbruchs in beiden Richtungen nur eine Spur frei. In Hamburg kommt es bis Montagmorgen wegen des CSDs zu Sperrungen und Verkehrsbehinderungen. Die Glacis-Chaussee ist zwischen der Feldstraße und der B4 Budapester Straße in beiden Richtungen wegen einer Veranstaltung bis Montagmorgen gesperrt. Und die Große Elbstraße ist zwischen der Defoss-Straße und der Carsten-Reder-Straße in beiden Richtungen wegen einem Straßenfest bis Sonntagabend gesperrt. Das ist er, der Radio Hamburg Verkehr für Hamburg, Niedersachsen und Schleswig-Holstein.
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1: Ich bin Uli Reitinger. Nur 58,7% der Fernzüge der Deutschen Bahn sind im ersten Halbjahr pünktlich unterwegs gewesen. Das ist kein guter Wert, da müssen wir auch nichts beschönigen, sagte Bahnchefin Evelyn Paller der Welt am Sonntag. Allerdings hätten in 3/4 der Fälle die Verspätungen unter 15 Minuten gelegen. Auch wenn sie noch nicht zufrieden sei, dürfe man die Deutsche Bahn nicht immer schlechter reden, als sie ist, betonte Paller. Beim Ansturm von Migranten auf die spanische Nordafrika-Exklave Ceuta sind mindestens 57 Menschen ums Leben gekommen. Das berichtet das spanische Fernsehen. Die Menschen wollten schwimmend nach Ceuta und damit nach Europa gelangen.
2: Andere kletterten über die meterhohen Grenzzäune. Unter ihnen sind auch viele Frauen, Kinder und Jugendliche. Laut den spanischen Behörden ist zwar ein Großteil inzwischen freiwillig nach Marokko zurückgekehrt. Die EU-Kommission macht trotzdem jetzt eine klare Ansage. Von Ceuta aus geht es derzeit nicht weiter auf das europäische Festland. Die spanische Exklave gehört zwar zur EU, liegt aber außerhalb des Schengen-Raums.